0: sowie daheim am Radio seien Sie herzlich gegrüßt. Heute begehen wir den Gedächtnistag der Schmerzen Marians. Der Gedenktag erinnert an das tiefe Leid und den seelischen Schmerz der Gottesmutter Maria im Zusammenhang mit dem Leben und Sterben ihres Sohnes Jesus Christus. Zusammen mit Maria wollen wir unsere Anliegen vor den Herrn bringen und die freudenreichen Geheimnisse des Rosenkranzes betrachten. Das Licht Christi begleitet uns dabei. Wir bekennen gemeinsam unseren Glauben.
1: Ich glaube an Gott, den Vater, den Heiligen, den Schöpfer des Himmels und der Erde und an Jesus

Du bist gebenedeit unter den Frauen und gebenedeit ist die

0: Jesus, seist du Maria, voller Gnade, der Herr ist mit dir. Du bist gebenedeit unter den Frauen und gebenedeit ist die Frucht deines Leibes, Jesus, der in uns die Liebe entzündet.
1: Heilige Maria, Mutter Gottes, bitte für uns Sünder, jetzt und in der Stunde unseres Todes. Amen.
0: Ehre sei dem Vater und dem Sohn und dem Heiligen Geist.
1: Wie im Anfang, so auch jetzt und alle Zeit und in Ewigkeit. Amen.
0: Erstes Geheimnis. Jesus, den du, o Jungfrau, vom Heiligen Geist empfangen hast. Mit dem Beginn des irdischen Lebens Jesu beginnt auch die Neuschöpfung der Welt. Maria, mit dir bitten wir, dass der Heilige Geist auch in uns neues Leben schaffe. Vater unser im Himmel, geheiliget

0: die auf Erde gehen uns entschuldigen und führe uns nicht in Versuchung, sondern erlöse uns von den Bösen.
1: Gegrüßet seist du, Maria, voller Gnade, der Herr ist mit dir. Du bist gebenedeit unter den Frauen, und gebenedeit ist die Frucht deines Leibes, Jesus, den du, O Jungfrau, vom Heiligen Geist empfangen hast.
0: Heilige Maria, Mutter Gottes, bitte für uns Sünder, jetzt und in der Stunde unseres Todes. Amen.
1: Gegrüßet seist du, Maria, voller Gnade, der Herr ist mit dir. Du bist gebenedeit unter den Frauen, und gebenedeit ist die Frucht deines Leibes, Jesus, den du, O Jungfrau, vom Heiligen Geist empfangen hast.
0: Heilige Maria, Mutter Gottes, bitte für uns Sünder, jetzt und in der Stunde unseres Todes. Amen.
1: Gegrüßet seist du, Maria, voller Gnade, der Herr ist mit dir. Du bist gebenedeit unter den Frauen, und gebenedeit ist die Frucht deines Leibes, Jesus, den du, O Jungfrau, vom Heiligen Geist empfangen hast.
0: Heilige Maria, Mutter Gottes, bitte für uns Sünder, jetzt und in der Stunde unseres Todes. Amen.
1: Gegrüßet seist du, Maria, voller Gnade, der Herr ist mit dir. Du bist gebenedeit unter den Frauen, und gebenedeit ist die Frucht deines Leibes, Jesus, den du, O Jungfrau, vom Heiligen Geist empfangen hast.
0: Heilige Maria, Mutter Gottes, bitte für uns Sünder, jetzt und in der Stunde unseres Todes. Amen.
1: Gegrüßet seist du, Maria, voller Gnade, der Herr ist mit dir. Du bist gebenedeit unter den Frauen, und gebenedeit ist die Frucht deines Leibes, Jesus, den du, O Jungfrau, vom Heiligen Geist empfangen hast.
0: Heilige Maria, Mutter Gottes, bitte für uns Sünder, jetzt und in der Stunde unseres Todes. Amen.
1: Gegrüßet seist du, Maria, voller Gnade, der Herr ist mit dir. Du bist gebenedeit unter den Frauen, und gebenedeit ist die Frucht deines Leibes, Jesus, den du, O Jungfrau, vom Heiligen Geist empfangen hast.
0: Heilige Maria, Mutter Gottes, bitte für uns Sünder, jetzt und in der Stunde unseres Todes. Amen.
1: Gegrüßet seist du, Maria, voller Gnade, der Herr ist mit dir. Du bist gebenedeit unter den Frauen, und gebenedeit ist die Frucht deines Leibes, Jesus, den du, O Jungfrau, vom Heiligen Geist empfangen hast.
0: Heilige Maria, Mutter Gottes, bitte für uns Sünder, jetzt und in der Stunde unseres Todes. Amen.
1: Gegrüßet seist du, Maria, voller Gnade, der Herr ist mit dir. Du bist gebenedeit unter den Frauen, und gebenedeit ist die Frucht deines Leibes, Jesus, den du, O Jungfrau, vom Heiligen Geist empfangen hast.
0: Heilige Maria, Mutter Gottes, bitte für uns Sünder, jetzt und in der Stunde unseres Todes. Amen.
1: Gegrüßet seist du, Maria, voller Gnade, der Herr ist mit dir. Du bist gebenedeit unter den Frauen, und gebenedeit ist die Frucht deines Leibes, Jesus, den du, O Jungfrau, vom Heiligen Geist empfangen hast.
0: Heilige Maria, Mutter Gottes, bitte für uns Sünder, jetzt und in der Stunde unseres Todes. Amen.
1: Gegrüßet seist du, Maria, voller Gnade, der Herr ist mit dir. Du bist gebenedeit unter den Frauen, und gebenedeit ist die Frucht deines Leibes, Jesus, den du, O Jungfrau, vom Heiligen Geist empfangen hast.
0: Heilige Maria, Mutter Gottes, bitte für uns Sünder, jetzt und in der Stunde unseres Todes. Amen.
1: Ehre sei dem Vater und dem Sohn und dem Heiligen Geist.
0: Wie im Anfang, so auch jetzt und alle Zeit und in Ewigkeit. Amen.
1: Zweites Geheimnis: Jesus, den du, O Jungfrau, zu Elisabeth getragen hast. Mit der Geschichte von Maria und Elisabeth werden zwei Frauen dargestellt, welche vorteilhaft zeigen, was bedingungsloses Gottvertrauen bedeutet, da beide das von ihm geschenkte Leben voll und ganz bejahen.
0: Vater unser im Himmel, geheiligt werde dein Name, dein Reich komme, dein Wille geschehe, wie im Himmel so auf Erden.
1: Unser heiliges Brot gib uns heute und vergib uns unsere Schuld, wie auch wir vergeben unseren Schuldigern. Und führe uns nicht in Versuchung, sondern erlöse uns

0: Maria, Mutter Gottes, bitte für uns Sünder, jetzt und in der Stunde unseres Todes. Amen.
1: Gegrüßet sei.

0: die du vor Jungfrau zu Elisabeth getragen hast.
1: Heilige Maria, Mutter Gottes, bitte für uns Sünder, jetzt und in der Stunde unseres Todes. Amen.

0: dir, Mutter Gottes, bitte für uns Sünder, jetzt und in der Stunde unseres Todes. Amen.
1: Ehre sei Christus, Maria, voll der Gnade, der Herr ist mit dir. Du bist gebenedeit unter den Frauen, und gebenedeit ist die Frucht deines Leibes, Jesus, den du, o Jungfrau, zu Israel getragen hast.
0: Heilige Maria, Mutter Gottes, bitte für uns Sünder, jetzt und in der Stunde unseres Todes. Amen.
1: Gegrüßet seist du, Maria, voll der Gnade, der Herr ist mit dir. Du bist gebenedeit unter den Frauen, und gebenedeit ist die Frucht deines Leibes, Jesus, den du, o Jungfrau, zu Israel getragen hast.
0: Heilige Maria, Mutter Gottes, bitte für uns Sünder, jetzt und in der Stunde unseres Todes. Amen.
1: Gegrüßet

0: Heilige Maria, Mutter Gottes, bitte für uns Sünder, jetzt und in der Stunde unseres Todes. Amen.
1: Gegrüßet seist du, Maria, voll der Gnade, der Herr ist mit dir. Du bist gebenedeit unter den Frauen, und gebenedeit ist die Frucht deines Leibes, Jesus, den du, O Jungfrau, selig getragen hast.
0: Heilige Maria, Mutter Gottes, bitte für uns Sünder, jetzt und in der Stunde unseres Todes. Amen.
1: Gegrüßet seist du, Maria.

0: Heilige Maria, Mutter Gottes, bitte für uns Sünder, jetzt und in der Stunde unseres Todes. Amen.
1: Geht und sei zu Maria, von der Gnade der Herr ist mit dir. Du bist gebenedeit unter den Frauen und gebenedeit ist die Frucht deines Leibes, Jesus, den du, Jungfrau, zur Christin getragen hast.
0: Heilige Maria, Mutter Gottes, bitte für uns Sünder, jetzt und in der Stunde unseres Todes. Amen. Ehre sei dem Vater und dem Sohn und dem Heiligen Geist.
1: Wie im Anfang, so auch jetzt und alle Zeit und in Ewigkeit. Amen.
0: Drittes Geheimnis. Jesus, den du, o Jungfrau, zu Bethlehem geboren hast. Maria, mit dir wollen wir beten, dass die Getauften Jesus in ihrem Herzen aufnehmen und sich von ihm heilen lassen. Vater unser im Himmel, geheiligt werde dein Name, dein Reich komme, dein Wille geschehe, wie im Himmel, so auf Erden.
1: Unser tägliches Brot gib uns heute und vergib uns unsere Schuld, wie auch wir vergeben unseren Schuldigen. Und führe uns nicht in Versuchung, sondern erlöse uns von der Böse.
0: Gegrüßet seist du, Maria, voller Gnade, der Herr ist mit dir. Du bist gebenedeit unter den Frauen, und gebenedeit ist die Frucht deines Leibes, Jesus, den du, o Jungfrau, zu Bethlehem geboren hast.
1: Heilige Maria, Mutter Gottes, bitte für uns Sünder, jetzt in der Stunde unseres Todes. Amen.
0: Gegrüßet seist du, Maria, voller Gnade, der Herr ist mit dir. Du bist gebenedeit unter den Frauen, und gebenedeit ist die Frucht deines Leibes, Jesus, den du, o Jungfrau, zu Bethlehem geboren hast.
1: Heilige Maria, Mutter Gottes, bitte für uns Sünder, jetzt in der Stunde unseres Todes. Amen.
0: Gegrüßet seist du, Maria, voller Gnade, der Herr ist mit dir. Du bist gebenedeit unter den Frauen, und gebenedeit ist die Frucht deines Leibes, Jesus, den du, o Jungfrau, zu Bethlehem geboren hast.
1: Heilige Maria, Mutter Gottes, bitte für uns Sünder, jetzt in der Stunde unseres Todes. Amen.
0: Gegrüßet seist du, Maria, voller Gnade, der Herr ist mit dir. Du bist gebenedeit unter den Frauen, und gebenedeit ist die Frucht deines Leibes, Jesus, den du, o Jungfrau, zu Bethlehem geboren hast.
1: Heilige Maria, Mutter Gottes, bitte für uns Sünder, jetzt in der Stunde unseres Todes. Amen.
0: Gegrüßet seist du, Maria, voller Gnade, der Herr ist mit dir. Du bist gebenedeit unter den Frauen, und gebenedeit ist die Frucht deines Leibes, Jesus, den du, o Jungfrau, zu Bethlehem geboren hast.
1: Heilige Maria, Mutter Gottes, bitte für uns Sünder, jetzt und in der Stunde unseres Todes. Amen.
0: Gegrüßet seist du, Maria, voller Gnade, der Herr ist mit dir. Du bist gebenedeit unter den Frauen, und gebenedeit ist die Frucht deines Leibes, Jesus, den du, o Jungfrau, zu Bethlehem geboren hast.
1: Heilige Maria, Mutter Gottes, bitte für uns Sünder, jetzt in der Stunde unseres Todes. Amen.
0: Gegrüßet seist du, Maria, voller Gnade, der Herr ist mit dir. Du bist gebenedeit unter den Frauen, und gebenedeit ist die Frucht deines Leibes, Jesus, den du, o Jungfrau, zu Bethlehem geboren hast.
1: Heilige Maria, Mutter Gottes, bitte für uns Sünder, jetzt in der Stunde unseres Todes. Amen.
0: Gegrüßet seist du, Maria, voller Gnade, der Herr ist mit dir. Du bist gebenedeit unter den Frauen, und gebenedeit ist die Frucht deines Leibes, Jesus, den du, o Jungfrau, zu Bethlehem geboren hast.
1: Heilige Maria, Mutter Gottes, bitte für uns Sünder, jetzt und in der Stunde unseres Todes. Amen.
0: Gegrüßet seist du, Maria, voller Gnade, der Herr ist mit dir. Du bist gebenedeit unter den Frauen, und gebenedeit ist die Frucht deines Leibes, Jesus, den du, o Jungfrau, zu Bethlehem geboren hast.
1: Heilige Maria, Mutter Gottes, bitte für uns Sünder, jetzt und in der Stunde unseres Todes. Amen.
0: Gegrüßet seist du, Maria, voller Gnade, der Herr ist mit dir. Du bist gebenedeit unter den Frauen, und gebenedeit ist die Frucht deines Leibes, Jesus, den du, o Jungfrau, zu Bethlehem geboren hast.
1: Heilige Maria, Mutter Gottes, bitte für uns Sünder, jetzt und in der Stunde unseres Todes. Amen.
0: Ehre sei dem Vater und dem Sohn und dem Heiligen Geist.
1: Wie im Anfang, so auch jetzt und lange Zeit und in Ewigkeit. Amen.
0: Viertes Geheimnis. Jesus, den du, o Jungfrau, im Tempel aufgeopfert hast, bitten wir Maria, dass wir unser Denken, Wollen, Fühlen im Sinne Jesu gebrauchen.

0: Und unser tägliches Brot gib uns heute und vergib uns unsere Schuld, wie auch wir vergeben unseren Schuldigern. Und führe uns nicht in Versuchung, sondern erlöse uns von dem Bösen.
1: Gegrüßet seist du, Maria, voll der Gnade, der Herr ist mit dir. Du bist gebenedeit unter den Frauen, und gebenedeit ist die Frucht deines Leibes, Jesus, den du in der Jungfrau im Tempel aufgeopfert hast.
0: Heilige Maria, Mutter Gottes, bitte für uns Sünder, jetzt und in der Stunde unseres Todes.

0: ist die Frucht deines Leibes, Jesus, den du, o Jungfrau, in der Gnade gegeben hast.
1: Heilige Maria, Mutter Gottes, bitte für uns Sünder, jetzt und in der Stunde unseres Todes. Amen.
0: Gegrüßet seist du, Maria, von der Gnade, der Herr ist mit dir. Du bist gebenedeit unter den Frauen, und gebenedeit ist die Frucht deines Leibes, Jesus, den du, o Jungfrau, in der Gnade gegeben hast.
1: Heilige Maria, Mutter Gottes, bitte für uns Sünder, jetzt und in der Stunde unseres Todes. Amen.

0: Mutter Gottes, bitte für uns Sünder, jetzt und in der Stunde unseres Todes. Amen.
1: Hey, grüße seist du, Maria, voll der Gnade, der Herr ist mit dir. Du bist gebenedeit unter den Frauen, und gebenedeit ist die Frucht deines Leibes, Jesus, den du, Jungfrau, in der Aufgeführung hast.
0: Heilige Maria, Mutter Gottes, bitte für uns Sünder, jetzt und in der Stunde unseres Todes. Amen.
1: Gegrüßet seist du, Maria, voll der Gnade, der Herr ist mit dir. Du bist gebenedeit unter den Frauen, und gebenedeit ist die Frucht deines Leibes, Jesus, den du, Jungfrau, in der Gnade gefunden hast.
0: Heilige Maria, Mutter Gottes, bitte für uns Sünder, jetzt und in der Stunde unseres Todes. Amen.
1: Gegrüßet seist du, Maria, voll der Gnade, der Herr ist mit dir. Du bist gebenedeit unter den Frauen, und gebenedeit ist die Frucht deines Leibes, Jesus, den du, Jungfrau, in der Aufgeführung hast.
0: Heilige Maria, Mutter Gottes, bitte für uns Sünder, jetzt und in der Stunde unseres Todes.

0: Jesus, der geborene Frau in der Gnade Gottes.
1: Heilige Maria, Mutter Gottes, bitte für uns Sünder, jetzt und in der Stunde unseres Todes. Amen.
0: Gegrüßet seist du, Maria, voll der Gnade, der Herr ist mit dir. Du bist gebenedeit unter den Frauen, und gebenedeit ist die Frucht deines Leibes, Jesus, den du ohne Jungfrau in der Gnade Gottes hast.
1: Heilige Maria, Mutter Gottes, bitte für uns Sünder, jetzt und in der Stunde unseres Todes. Amen.
0: Ich grüße dich, Maria, voll der Gnade, der Herr ist mit dir. Du bist gebenedeit unter den Frauen, und gebenedeit ist die Frucht deines Leibes, Jesus, den du, ohne Jungfrau, in der Gnade Gottes hast.
1: Heilige Maria, Mutter Gottes, bitte für uns Sünder, jetzt und in der Stunde unseres Todes. Amen. Ehre sei dem Vater und dem Sohn und dem Heiligen Geist.
0: Wie im Anfang, so auch jetzt und alle Zeit und in Ewigkeit. Amen.
1: Fünftes Geheimnis. Jesus, den du, o Jungfrau, im Tempel wiedergefunden hast, bitten wir Maria, dass auch wir nach dem Willen Gottes fragen und danach trachten, ihn zu erfüllen. Vater unser im Himmel, geheiligt werde dein Name, dein Reich komme, dein Wille geschehe, wie im Himmel, so auf Erden.
0: Unser tägliches Brot gib uns heute und vergib uns unsere Schuld, wie auch wir vergeben unseren Schuldigen. Und führe uns nicht in Versuchung, sondern erlöse uns von der Böse.
1: Gegrüßet seist du, Maria, voller Gnade, der Herr ist mit dir. Du bist gebenedeit unter den Frauen, und gebenedeit ist die Frucht deines Leibes, Jesus, den du, o Jungfrau, im Tempel wiedergefunden hast.
0: Heilige Maria, Mutter Gottes, bitte für uns Sünder, jetzt und in der Stunde unseres Todes. Amen.
1: Gegrüßet seist du, Maria, voller Gnade, der Herr ist mit dir. Du bist gebenedeit unter den Frauen, und gebenedeit ist die Frucht deines Leibes, Jesus, den du, o Jungfrau, im Tempel wiedergefunden hast.
0: Heilige Maria, Mutter Gottes, bitte für uns Sünder, jetzt und in der Stunde unseres Todes. Amen.
1: Gegrüßet seist du, Maria, voller Gnade, der Herr ist mit dir. Du bist gebenedeit unter den Frauen, und gebenedeit ist die Frucht deines Leibes, Jesus, den du, o Jungfrau, im Tempel wiedergefunden hast.
0: Heilige Maria, Mutter Gottes, bitte für uns Sünder, jetzt und in der Stunde unseres Todes. Amen.
1: Gegrüßet seist du, Maria, voller Gnade, der Herr ist mit dir. Du bist gebenedeit unter den Frauen, und gebenedeit ist die Frucht deines Leibes, Jesus, den du, o Jungfrau, im Tempel wiedergefunden hast.
0: Heilige Maria, Mutter Gottes, bitte für uns Sünder, jetzt und in der Stunde unseres Todes. Amen.
1: Gegrüßet seist du, Maria, voller Gnade, der Herr ist mit dir. Du bist gebenedeit unter den Frauen, und gebenedeit ist die Frucht deines Leibes, Jesus, den du, o Jungfrau, im Tempel wiedergefunden hast.
0: Heilige Maria, Mutter Gottes, bitte für uns Sünder, jetzt und in der Stunde unseres Todes. Amen.
1: Gegrüßet seist du, Maria, voller Gnade, der Herr ist mit dir. Du bist gebenedeit unter den Frauen, und gebenedeit ist die Frucht deines Leibes, Jesus, den du, o Jungfrau, im Tempel wiedergefunden hast.
0: Heilige Maria, Mutter Gottes, bitte für uns Sünder, jetzt und in der Stunde unseres Todes. Amen.
1: Gegrüßet seist du, Maria, voller Gnade, der Herr ist mit dir. Du bist gebenedeit unter den Frauen, und gebenedeit ist die Frucht deines Leibes, Jesus, den du, o Jungfrau, im Tempel wiedergefunden hast.
0: Heilige Maria, Mutter Gottes, bitte für uns Sünder, jetzt und in der Stunde unseres Todes. Amen.
1: Gegrüßet seist du, Maria, voller Gnade, der Herr ist mit dir. Du bist gebenedeit unter den Frauen, und gebenedeit ist die Frucht deines Leibes, Jesus, den du, o Jungfrau, im Tempel wiedergefunden hast.
0: Heilige Maria, Mutter Gottes, bitte für uns Sünder, jetzt und in der Stunde unseres Todes. Amen.
1: gegrüßet seist du, Maria, voller Gnade, der Herr ist mit dir. Du bist gebenedeit unter den Frauen, und gebenedeit ist die Frucht deines Leibes, Jesus, den du, o Jungfrau, im Tempel wiedergefunden hast.
0: Heilige Maria, Mutter Gottes, bitte für uns Sünder, jetzt und in der Stunde unseres Todes. Amen.
1: Ehre sei dem Vater und dem Sohn und dem Heiligen Geist.
0: Wie im Anfang, so auch jetzt und alle Zeit und in Ewigkeit. Amen.
1: Für bitten. Für uns alle, schenke uns die Kraft, den Glauben überzeugend zu leben und weiterzugeben. Christus.

0: Sie betet für alle, die um ihre Gesundheit und Zukunft große Sorgen haben. Christus, höre uns.
1: Christus, höre uns.
0: Wir beten für die armen Seelen und für alle Menschen, derer wir in Liebe und Dankbarkeit gedenken. Heiliger Geist, du Quelle der Liebe und der Heiligkeit, tröste die armen Seelen und tilge ihre Schuld. Herr, gib ihnen die ewige Ruhe.
1: Und dass die Ewige nicht leuchtet.
0: Herr, lass sie ruhen in Frieden.
1: Amen.
0: Herr, du bist unsere Kraft und Stärke. Dir vertrauen wir heute und alle Tage. So segne und behüte uns der allmächtige Gott im Namen des Vaters und des Sohnes und des Heiligen Geistes.
1: Amen.
0: Gelobt sei Jesus Christus.
1: In Ewigkeit. Amen.

0: 10 vor 6.
1: Nach 6 Jahren Wartezeit, Oberalp bekommt Geld zurück. Und Schluss mit neuen Hotelbetten, Heimatpfleger fordern klares Nein im Landtag. Das Wetter tagsüber noch recht freundlich, gegen Abend hin Regen und Gewitter. Ich bin Stefanie Derzer, schönen guten Morgen.
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1: Seit etwa 6 Jahren wartet die Firma Oberalp aus Bozen darauf, dass das Land ihr rund 30 Millionen Euro zurückzahlt. Es geht um die Masken und Schutzausrüstung, die die Oberalp während der Corona-Pandemie für das Land aus China bestellt und vorfinanziert hatte. Nun könnte das Geld endlich zurück an die Oberalp fließen. Die Finanzkommission des Landtags hat jetzt Ja gesagt zu einer entsprechenden Gesetzesänderung. Allerdings komplett entschädigt wird die Oberalp nicht. Das Gesetz erlaubt nämlich nur die Auszahlung der Hälfte der Kosten. Heuer sollen 20 Millionen Euro an die Oberalp gezahlt werden. Sie selbst hat damals aber, wie gesagt, 30 Millionen Euro vorgestreckt. Durch Zinsen und andere Kosten ist der Betrag inzwischen auf über 40 Millionen angewachsen. In Sachen Bettenstopp verfallen in 2 Wochen alte Hotelbettenrechte. Heißt, wer bis dahin nicht gebaut hat, der darf danach nicht mehr. Eigentlich. Heute berät der zuständige Ausschuss im Landtag nämlich über eine neue Regel. Sie soll dafür sorgen, dass Projekte, die es nicht rechtzeitig geschafft haben, doch noch umgesetzt werden. Der Südtiroler Heimatpflegeverband sagt nun, mit den Ausnahmeregeln und Verlängerungen muss jetzt Schluss sein. Wer privat baut, muss sich ja auch an Fristen halten. Das Gleiche solle auch für die Hotellerie gelten. Außerdem koste jedes zusätzliche Bett Landschaft, Boden und Wasser. Der Heimatpflegeverband fordert deswegen, dass der Ausschuss heute Nein sagt zur geplanten neuen Regelung. In Stegen bei Brunneck hat es am späten Nachmittag einen aufsehenerregenden Unfall gegeben. Ein Auto ist ins Schaufenster eines Geschäftes gekracht. Offenbar wollte der Fahrer ausparken, hat aber den falschen Gang eingelegt. Er und seine Beifahrerin wurden durch den Aufprall verletzt. Vor Ort war die Freiwillige Feuerwehr von Stegen, das Weiße Kreuz und die Polizei. Und jetzt ins Ausland. Der Iran-Krieg kostet den USA nicht nur viel Geld, sondern auch Waffen. Das US-Verteidigungsministerium hat jetzt eingeräumt, dass es Munitionsengpässe gibt. Präsident Trump hat das ja bisher immer bestritten. Das Ministerium will nun gegensteuern und die Produktion von Munition beschleunigen. Der Iran-Krieg hat Ende Februar begonnen und laut dem Bericht des Verteidigungsministeriums bis Ende Juni über 33 Milliarden Euro gekostet. Und jetzt noch zum Sport. Fußball. Der FC Südtirol ist im Italien-Pokal im 16. Finale ausgeschieden. Der FCS hat zwar eine starke Leistung gegen den Serie A-Club Genoa gezeigt, am Ende aber 0:1 verloren. Erst in der 87. Minute haben die Gäste das Siegestor geschossen. Weiter geht es nun für den FC Südtirol wieder am Sonntag in der Serie B, auswärts gegen Arezzo.
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1: Jetzt in der Früh halten sich noch einige Wolken, die lösen sich aber bald mal auf und der Vormittag wird recht sonnig. Es ziehen danach ein paar Quellwolken über den Himmel und gegen Abend hin und vor allem in der Nacht ist mit Regen und Gewittern zu rechnen. Schauen wir uns noch die aktuellen Temperaturen an. Barbian meldet 16 Grad, Bruneck 9, Ridnaun auch. Und bei Ihnen in Wolkenstein messen wir jetzt aktuell 7 Grad.
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0: Schiffelhuber.
1: Guten Morgen aus dem RGW-Studio in Bozen. Es ist 6:07. In rund einer Stunde geht die Sonne auf, aber für uns hat der Tag schon begonnen. Der frühe Vogel fängt den Wurm. Und als Belohnung fürs frühe Aufstehen gibt's jetzt Musik von Claudia Jung.

0: Kerstin Ott war das mit Mädchen um 6 Uhr. Schalten wir jetzt in den Vatikan zu den Nachrichten.
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2: Bischof Wilmer über Synodalität. Es ist wichtig, nicht alleine vorzupreschen. CCE-Präsident Gruschas sagt, gemeinsam vorangehen, wenn auch unterschiedlich, schnell. Und Rom, KI-Forscher Shane Leck mit Magnificent Humanity Award ausgezeichnet. Das und mehr hören Sie in dieser Sendung. Ich bin Mario Galgano. Herzlich willkommen. Der Vorsitzende der Deutschen Bischofskonferenz, der Münsteraner Bischof Heiner Wilmer, will keine Alleingänge einzelner Ortskirchen bei Reformen. Im Rahmen des synodalen Prozesses der Weltkirche müsse die Kultur des Hörens noch weiter entwickelt werden. Das sagte Wilmer im Gespräch mit Radio Vatikan bei der Tagung Shaping Synodality in Europe, an der der DBK-Vorsitzende durchgängig teilnimmt. Mit Bischof Wilmer sprach Gudrun Seiler.
3: Europa braucht deshalb unbedingt eine synodale Kirche, weil Europa immer komplexer wird, immer fragmentarischer wird und die Gefahr ist, dass Europa zerfällt, dass Europa sich in Kleinstaaterei ergibt und es gibt Scharmützel und wir brauchen eine Einheit, wir brauchen eine starke Kirche und Europa braucht eine Orientierung aus dem Evangelium und das kann nur geschehen, wenn die Kirche gemeinsam unterwegs ist, wenn die Kirche synodal ist.
4: Ortskirchen in Europa haben verschiedene Sensibilitäten, auch verschiedene Prioritäten. Es gibt überdies einen Unterschied zwischen den Kirchen im Osten und im Westen des Kontinents. Und die Kirche in Deutschland gilt oft als etwas zu weit vorpreschend bei den anderen. Was möchten Sie als Vorsitzender der Deutschen Bischofskonferenz hier gerne im Zuhören lernen?
3: Aus meiner Sicht ist es wichtig, dass wir eine Kultur des Hörens noch weiterentwickeln, dass wir noch stärker uns als Lernende begreifen, dass wir Zeit und Muße haben, um dem anderen Menschen in die Augen zu schauen, um auch den benachbarten Bistümern, Kirchen, auch in Osteuropa in die Augen zu schauen, um mit ihnen gemeinsam den Weg zu gehen. Vor allem ist es wichtig, dass wir aufeinander achten und nicht alleine vorpreschen, dass wir gemeinsam unterwegs sind und tatsächlich auf unsere Geschwister im Glauben aus den benachbarten Kirchen hören und uns erkunden, wo drückt euch der Schuh, wie können wir euch helfen und wie können wir gemeinsam unterwegs sein und was könnt ihr uns sagen, wie wir das Evangelium vielleicht auch besser verkünden könnten.
4: Was sagen Sie zu den Vorwürfen, die mancherorts einfach auch laut geworden sind? Die Katholiken in Deutschland, auch die Bischöfe in Deutschland, die haben das Thema Synodalität praktisch als Vorwand genutzt, bestimmte Reformvorhaben, die schon länger im Kochtopf sind, da voranzubringen. Und da spielen wir nicht mit. Und dass deswegen vielleicht auch Synodalität bei manchen anderen Ortskirchen deswegen in einem schlechteren Ansehen stand.
3: Es geht ja um zwei unterschiedliche Dynamiken. Zum einen sind wir eine synodale Kirche und wir müssen eine synodale Kirche sein, weil es der Auftrag Jesu ist und wir müssen hier zusammenhalten. Und zum anderen ist die Kirche schon immer eine Kirche gewesen, die sich verändert hat. Die Kirche hat sich immer gewandelt seit den Tagen Jesu, seit den Tagen des Herrn. Und die Wandlung ist auch Teil der Kirche. Wir brauchen keine Angst zu haben vor Erneuerungen, wir brauchen keine Angst zu haben vor dem Geist in der Zeit, der uns zeigt, wie wir heute gut das Evangelium verkünden, so dass wir heute neu nah beim Menschen sind. Und da gilt es, kreativ zu sein.
2: Synodalität bedeutet, gemeinsam voranzugehen, aber jeder in seinem eigenen Tempo. Das hat der Präsident des Rates der Katholischen Bischofskonferenzen Europas, CCEE, Gintaras Gruschas, gegenüber Vatican News am Rande der Tagung Shaping Synodality in Europe im österreichischen Buchberg betont. Unterschiede zwischen Ost und West, Nord und Süd seien in seiner Sicht kein Manko, sondern gehören dazu.
5: Und 180 Delegierte aus mehr als 30 Ländern beraten in Puchberg noch bis Donnerstag über die Umsetzung der Weltsynode. Radio Vatikan ist vor Ort. Gruschas, CCEE-Präsident und Erzbischof von Vilnius, erinnert im Interview mit uns daran, dass Kirche ihrem Wesen nach synodal ist, was auch im Zweiten Vatikanum Ausdruck fand. Synodalität markiert das Vorangehen, den Fortschritt der Kirche, so Gruschas, dass Kirchen in Ost und West, Nord und Süd in puncto Synodalität unterschiedlich vorangehen, gehört für den Litauer mit dazu. Es ist das Verständnis, dass wir als Kirche in Gemeinschaft tatsächlich Einheit in der Vielfalt sind. Es gibt in Europa viele Kirchen, die alle sehr unterschiedlich sind. Ost und West, aber auch Nord und Süd unterscheiden sich stark voneinander. Es gibt unterschiedliche Kulturen und Geschwindigkeiten. Synodalität bedeutet, gemeinsam voranzugehen, aber jeder in seinem eigenen Tempo. Jede Ortskirche habe mit unterschiedlichen Herausforderungen zu tun, denn jede Region habe ihre eigene Kultur und Geschichte. So der CCEE-Präsident. Der Aufbau einer synodalen Kirche beginne damit, diese Gegebenheiten zu akzeptieren und zu lernen, in sehr unterschiedlichen Tempi miteinander voranzugehen. Das sehen wir in Europa. Wir sehen es noch deutlicher, wenn wir auf kontinentaler Ebene denken und die sehr unterschiedlichen Kulturen erkennen, die sich dort zeigen. Aber wir sind eine Kirche, ein getauftes Volk. Und so hat Gott uns sehr unterschiedlich geschaffen. Und das ist etwas, das wir akzeptieren, womit wir arbeiten müssen und das wir zulassen müssen, damit er den Leib Christi weiter aufbauen kann. Von der noch bis Donnerstag gehenden Konferenz Shaping Synodality in Europe erhofft sich der Erzbischof von Vilnius vor allem eines, das Lernen voneinander. Ich hoffe, dass wir auf dem synodalen Weg einen weiteren Schritt vorangehen. Es ist ein Schritt für Europa, um der Europäischen Versammlung, die in der ersten Hälfte des Jahres 2028 stattfinden wird, einen Schritt näher zu kommen. Dieser Austausch, dieses Miteinander hilft uns allen voranzukommen. Wir lernen voneinander, während wir uns austauschen und miteinander sprechen. Und das nehmen wir mit, nehmen es mit nach Hause, während wir den synodalen Weg fortsetzen. Für Radio Vatikan, Anne Preckel.
2: Synodalität und Ökumene sind für den tschechischen Theologen Robert Svatum zwei prophetische Zeichen unserer Zeit. Beide seien geistliche Prozesse, die auf Umkehr, Versöhnung und letztlich auf Frieden zielten, sagt er uns bei der aktuellen CCE-Tagung in Wels zur Zukunft der Synodalität in Europa.
6: Sowohl Synodalität als auch Ökumene seien eine Gabe und ein Kairos, also eine besondere, von Gott geschenkte Zeit. Zugleich könnten sie Christen helfen, ihre gemeinsame Identität und Sendung neu zu entdecken.
7: Beide sind wirklich prophetische Zeichen unserer Zeit, Synodalität und Ökumene. Und beide sind verknüpft in dem Sinne, dass beide ein Prozess sind. Also das heißt, sie aufrufen uns als Christen gemeinsam unsere Identität zu entdecken und unsere Sendung in dieser Welt auch gemeinsam zu erfüllen.
6: So Svatun in Puchberg bei Wels gegenüber Radio Vatikan. Im Zentrum beider Prozesse stehe die Umkehr. Sie sei ein Schlüsselbegriff sowohl des Schlussdokumentes des weltweiten synodalen Prozesses als auch des Ökumenismus-Dekrets des Zweiten Vatikanischen Konzils. Ökumene und Synodalität dürften deshalb nicht allein als Fragen kirchlicher Strukturen verstanden werden. Ihre eigentliche Grundlage sei eine geistliche Veränderung, die Bereitschaft, sich selbst zu hinterfragen, Fragen, aufeinander zuzugehen und gemeinsam nach dem Willen Gottes zu suchen.
7: Beide, Synodalität und Ökumene, haben eine spirituelle Seele sozusagen. Das sind wirklich eine spirituelle Bewegungen, die natürlich auch strukturelle und also andere Auswirkungen haben, also diese erfahrbare sozusagen.
6: Ihre eigentliche Grundlage sei also eine geistliche Veränderung, die Bereitschaft, sich selbst zu hinterfragen, aufeinander zuzugehen und gemeinsam nach dem Willen Gottes zu suchen. Aus seiner Erfahrung in der tschechischen Kirche nimmt Svatun dabei bereits konkrete Veränderungen wahr. Vor allem auf der Ebene der Pfarreien beobachte er bei vielen Gläubigen ein wachsendes Bewusstsein dafür, dass sie gemeinsam Kirche sein und nicht lediglich Empfänger kirchlicher Angebote. Daraus entstehe ein neues Selbstbewusstsein und zugleich die Frage:
7: Was kann ich wirklich für das Evangelium heute machen? Wie kann ich mich einsetzen für das Evangelium? Und das wirklich, das ist eine Erweckungsbewegung. So empfinde ich wenigstens in den Pfarreien.
6: Gleichzeitig sei die Aufnahme des synodalen Gedankens unter Priestern und Bischöfen sehr unterschiedlich. Sie hänge auch von deren jeweiligen Erfahrungen und Sorgen ab. Dennoch sieht Svatun eine grundlegende Bewegung.
7: Wichtig ist, dass etwas wirklich ist, etwas hat begonnen, sich zu ändern.
6: Ja. Für Radio Vatikan, Christine Seuss.
2: Es folgen nun Kurznachrichten aus dem Vatikan und der Weltkirche mit Viola Olszewski.
8: Vatikan, Österreich. Der Vatikanbeauftragte für die Beziehungen zu Staaten und internationalen Organisationen, Erzbischof Paul Richard Gallagher, hat einen verantwortungsvollen Umgang mit Atomtechnologie gefordert. Es gelte, sich der damit verbundenen Verpflichtungen und Verantwortlichkeiten bewusst zu sein, sagte der Vatikan-Diplomat diesen Dienstag anlässlich der 70. Generalkonferenz der Internationalen Atomenergieorganisation in Wien. Vatikan, Südkorea. Wir beginnen eine Pilgerreise, die uns bis zum August des nächsten Jahres führt. Mit diesen Worten hat der Präfekt des Dikasteriums für Laien, Familie und Leben in Südkorea ein Vorbereitungstreffen für den Weltjugendtag eröffnet, der in einem Jahr in Südkorea stattfinden soll. Kardinal Kevin Farrell leitete in der Stadt Incheon eine Messe. Dort findet diese Woche ein viertägiges internationales Treffen statt, bei dem der Weltjugendtag 2027 vorbereitet werden soll. Bosnien und Herzegowina. Die Bischofskonferenz des Landes hat am Montag einen Aufruf an die Gläubigen im Vorfeld der allgemeinen Wahlen vom Oktober veröffentlicht. Die allgemeinen Wahlen am 4. Oktober 2026 werden entscheidend für das zukünftige Kräfteverhältnis zwischen dem bosniakischen, kroatischen und serbischen politischen Lager sein. Kolumbien. Ein Monat nach dem schweren Erdbeben im Westen Kolumbiens sind die Folgen für die Bevölkerung weiterhin deutlich spürbar. Priester und Ordensleute stehen den Menschen bei und halten das kirchliche Leben unter schwierigen Bedingungen aufrecht. Das berichten Projektpartner von Kirche in Not. Das weltliche päpstliche Hilfswerk hatte wie beim vorhergehenden Erdbeben in Venezuela auch in Kolumbien Nothilfe zugesagt.
2: Der Mitgründer des Unternehmens Google DeepMind, Shane Legg, hat in Rom den Magnificent Humanity Award erhalten. Das Auszeichnungskomitee begründete die Vergabe an den 53-jährigen Wissenschaftler mit dessen Rolle bei der Entwicklung der künstlichen Intelligenz sowie seinem Fokus auf Menschenwürde und Gemeinwohl. Der Preis ist undotiert und orientiert sich an der Enzyklika Magnifica Humanitas, in der Papst Leo XIV. Die Auswirkungen von KI auf die Menschheit thematisiert hat. Hinter der Auszeichnung steht eine internationale Initiative aus Kirche, Forschung und Technologieunternehmen. Zur praktischen Umsetzung der päpstlichen Enzyklika wurden zwei Stiftungen ins Leben gerufen. Die US-amerikanische Stiftung Magnificent Humanity und unter der Leitung von Alexandra Streeton Haar sowie die deutsche Stiftung Magnifica Humanitas. Als Präsident der deutschen Einrichtung fungiert Peter Glasvogt, der Rektor des Campo Santo Teutonico. Wir haben ihn dazu interviewt.
9: Ja, ich denke, es sind zwei Dinge, die da zusammenkommen. Einmal, wir sind päpstliches Priesterkolleg direkt im Schatten des Petersdoms. Und ich habe meinen Beruf oder meine Berufung hier, Rektor dieses Kollegs und der Erzbruderschaft zu sein, am Campus Santo eben auch so verstanden, wir wollen wirklich Resonanzraum sein für die Sozialverkündigung, für die Verkündigung des Papstes. Und mit dem neuen Papst, ich glaube, das ist uns allen klar, beginnt eine neue Seite in der Geschichte der Kirche. Und wenn wir sehen jetzt mit seinem Namen, den er ja bewusst verbunden hat mit Leo dem 13., industrielle Revolution damals und jetzt die AI-Revolution, also die künstliche Intelligenz, die ein neues Zeitalter eröffnet. Und der Papst schreibt dazu eine Enzyklika, nicht über AI, über die künstliche Intelligenz, sondern wie geht's, dass wir die menschliche Würde wahren, gerade in Zeiten von dieser künstlichen Entwicklung. Und das ist so wunderbar, dieser Text, den kann man nicht einfach so stehen lassen und sagen, wir applaudieren und es ist wunderbar, was der Papst sagt, sondern das ist ein Weckruf. Und wir waren uns sehr schnell einig, eben auch mit Partnern über den Atlantik hinweg. Wir hatten sowieso eine Tagung zur künstlichen Intelligenz geplant und just bei der Vorbereitung kam die Enzyklika, die sich ja etwas schon angekündigt hat, aber dass sie dann so kam, dann haben wir gesagt, wir können nicht einfach zur Tagesordnung übergehen, sondern wir müssen was konkret machen. Und unser Anliegen war ja, dass wir nicht nur dem Papst applaudieren und sagen, wunderbar, wie Sie das gemacht haben und ihm meinetwegen ein Video schicken, sondern wir müssen institutionell antworten. Und das geht am besten, wenn wir sagen, ja, jetzt gründen wir eine Magnifica Humanitas Foundation, die genau die Anliegen des Papstes aufgreift, Leute, Allianzen sucht, Verbündete findet, die sich dieses Ideal zu eigen machen, Burning People, wie wir so sagen, also die wirklich auch dafür brennen, um miteinander dann auch zu sehen, wie können wir tatsächlich das jetzt umsetzen. Das braucht natürlich Zeit. Also die Gründung der Stiftung, es war jetzt eine Treuhandstiftung, ist innerhalb von 4 Wochen geschehen, also was schon unglaublich ist. Parallel hat es schon Gründung einer Magnificent Humanity Foundation in den USA gegeben, sodass wir als Schwesterstiftung Europa und USA eigentlich miteinander wirken und miteinander auch unsere Ziele abstimmen und uns unser operatives Vorgehen auch miteinander abstimmen.
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11: Um der Welt den Frieden zu schenken, nachdem sich die Menschheit sehnt, braucht es mehr als die Konferenzen der Politiker, braucht es mehr als Verträge, als von Menschen versuchte Politik der Erspannung, so wichtig und notwendig auch diese sind, die vom Unfrieden heimgesuchte Welt braucht vor allem den Frieden Christi. Und dieser ist mehr als bloßer politischer Frieden.
2: Und damit endet diese Sendung. Weitere Nachrichten und vieles mehr finden Sie in unserem kostenlosen Infokanal auf WhatsApp. Mehr dazu und der entsprechende QR-Code finden Sie auf unserer Internetseite. Vatican News Deutsch auf WhatsApp. Aus dem Studio in Rom verabschiedet sich Mario Galgano. 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

Das waren die Nachrichten aus dem Vatikan. Kehren wir zurück nach Südtirol. Hier ist Musik von Andrea Berg. Es ist 19 Minuten nach 6.

0: Das kann uns keiner nehmen, von Andrea Berg. Guten Morgen, heute am Mittwoch, den 16. September. Cornelius Cyprian, Edith von Wilton und Ludmilla von Böhmen sind einige der Namen, die heute im Heiligen Kalender zu finden sind. Karin Warasin stellt ihnen Leben und Wirken dieser Persönlichkeiten nun vor.
1: Papst Cornelius entstammte einer der angesehensten Patrizierfamilien Roms. Als er 251 sein Amt antrat, stand es schlecht um die Kirche. Die Christen hatten unter Kaiser Decius gerade eine sehr grausame Zeit durchgemacht. Deshalb waren im ganzen Kaiserreich Christen vom Glauben abgefallen und huldigten heidnischen Göttern, um Folter oder Tod zu entgehen. Im Streit um die Bußpraxis von abgefallenen Christen vertrat Cornelius eine milde und vergebende Haltung und verschaffte sich damit große Anerkennung. Als im Jahr 252 in Rom eine Seuche ausbrach, gaben die Heiden den Christen die Schuld daran. Papst Cornelius wurde gefangen genommen und nach Civitavecchia verbannt. Dort wurde er misshandelt und gefoltert. 253 starb er an den erlittenen Verletzungen. Er wurde in der Calixtus-Katakombe beigesetzt. Dort ist auch heute noch der ursprüngliche Grabstein zu finden. Cornelius war ab 251 Papst. Nach knapp 2 Jahren Amtszeit wurde Papst Cornelius von Kaiser Gallus während einer neuerlichen Christenverfolgung verhaftet und aus Rom verbannt. Am 14. September 253 starb er an den erlittenen Demütigungen und wurde in der Calixtus-Katakombe beigesetzt. Cyprian war einer der bedeutendsten Kirchenschriftsteller der Frühkirche. Er wurde um 200 in Karthago geboren, aber erst als er erwachsen war, im Jahr 248, wurde er Christ. Er ließ sich taufen und wurde kurz darauf zum Priester geweiht. Noch im selben Jahr wurde er Bischof von Karthago und damit zum Oberhaupt der nordafrikanischen Kirche. Während der Christenverfolgung konnte er seine Gemeinde nur von einem Versteck ausleiten. Er durfte zwar vorübergehend nach Karthago zurückkehren, wurde aber am 14. September 258 in Karthago enthauptet. Edith von Wilton war die Tochter des angelsächsischen Königs Edgar. Als ihr Bruder ermordet worden war, sollte sie Königin werden. Sie lehnte jedoch ab, weil sie lieber in der Stille des Klosters Wilton lebte. Edith starb im Alter von nur 33 Jahren am 16. September 984. Herzogin Ludmilla von Böhmen wurde gemeinsam mit ihrem Gatten Borivoj vom Slawenapostel Methodius für den christlichen Glauben gewonnen. Ihren Enkel Wenzel, den späteren Heiligen, erzog sie nach christlichen Wertvorstellungen, doch ihre Schwiegertochter Drahomira war eifersüchtig auf die beim Volk beliebte Herzogin und hasste Ludmilla wegen ihres Einflusses auf den minderjährigen Sohn. Daher ließ die junge Herzogin die Schwiegermutter am 15. September 921 erdrosseln.
0: Das war Karin Warasin mit dem heutigen Heiligenkalender. 4 Minuten vor 7:30. Hier ist Heindling, das ewige Lied.

0: Das waren Heindling mit dem ewigen Lied. Es ist jetzt genau 6:30. Hier sind die heutigen Schlagzeilen.
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2: Schönen guten Morgen, ich bin Stefanie Derzer. Jetzt muss Schluss sein mit 9 Hotelbetten. Die Heimatpfleger fordern, dass der zuständige Ausschuss im Landtag heute Nein sagt zu einer neuen Regelung, die weitere Hotelbetten auch nach Fristablauf Ende September erlauben würde. Die Firma Oberalp könnte nach 6 Jahren Wartezeit 20 Millionen Euro vom Land bekommen. Es ist ein Teil des Geldes, das sie in der Corona-Pandemie für Masken aus China vorgestreckt hat. Möglich wird das jetzt wegen einer Gesetzesänderung im Landtag. In Stegen bei Brunneck ist am späten Nachmittag ein Auto in ein Schaufenster gekracht. Der Fahrer hat vermutlich ausparken wollen und einen falschen Gang eingelegt. US-Präsident Trump hat ja immer behauptet, dass die USA genug Munition für den Iran-Krieg hätten. Das stimmt aber nicht. Das hat nun das US-Verteidigungsministerium zugegeben. Es gäbe Engpässe und nun soll die Produktion von Munition beschleunigt werden. Und der FC Südtirol ist im Italien-Pokal im 16. Finale ausgeschieden. Er hat gegen den Serie A-Club Genoa mit 0:1 verloren.
0: Das waren die Schlagzeilen. Die nächsten Nachrichten hören Sie in 19 Minuten um 6:50 hier auf Radio Grüne Welle. Jetzt geht's weiter mit einem Klassiker von Gilbert O'Sullivan, What's in a Kiss. 6:31 Uhr, guten Morgen.

0: Das war Mireille Mathieu hier auf Radio Grünewelle um 20 vor 7. Und hier sind jetzt die Gedanken zum Tag. Diese kommen diese Woche von Sonja Salomon. Sie ist Diözesanreferentin für Bibelpastoral.
1: Es gibt Bekannte, die ich nach Jahren wieder treffe. Und während dem Gespräch kommt mir vor, als hätten wir uns erst gestern das letzte Mal gesehen. Und dann gibt es Menschen, mit denen ich häufig zu tun habe und mit denen ich auch öfters rede. Und trotzdem bleiben sie mir fremd. Ich frage mich immer wieder, woran das wohl liegen mag. Sicherlich spielt das Vertrauen eine große Rolle. Ich kann mich nur jemandem öffnen, wenn ich ihr bzw. ihm vertraue. Nun kann gerade das Vertrauen nicht gekauft oder verdient werden. Es ist ein Geschenk, wenn ich jemandem vertrauen kann und wenn jemand mir vertraut. Es ist ein wertvolles Geschenk, das leider auch leicht zerbrechen kann, besonders dann, wenn ich damit nicht behutsam umgehe. Vertrauensbrüche können dazu führen, dass jemand misstrauisch wird und niemanden mehr traut. Misstrauen kann hin und wieder ein guter Schutz sein, aber wenn ich nur misstrauisch durch die Welt gehe, dann habe ich es doch sehr schwer. Wenn ich Kinder erlebe, die sich bereits in ihrem jungen Alter schwer tun, anderen zu vertrauen, weil sie schon mehrere Vertrauensbrüche erlebt haben, dann stimmt mich das sehr nachdenklich. Denn wenn ich niemandem mehr vertrauen kann, dann kann ich wohl kaum eine Beziehung eingehen und aufbauen. Freundschaften zu knüpfen fällt schwer. Eine Partnerin oder einen Partner fürs Leben zu finden, ebenso. Dadurch fehlt mir doch etwas ganz Wichtiges im Leben. Deshalb freue ich mich immer wieder, wenn ich Freunde und Bekannte treffe, denen ich vertrauen kann und die mir vertrauen. Freunde und Bekannte, mit denen ich offen sprechen kann. Es ist ein sehr wertvolles Geschenk und dafür bin ich dankbar.
0: Das war Sonja Salomon mit den Gedanken zum Tag. Jetzt geht's weiter mit Musik von Leonard. Sag mir nicht, I love you.

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0: 10 vor 7.
1: Wieder neue Ausnahmeregelung für den Bettenstopp. Heimatpflegeverband fordert klares Nein. Und 20 Millionen Euro vom Land. Ist die Maskenaffäre für die Oberalp nun zu Ende? Das Wetter tagsüber noch recht sonnig. Am Abend erreicht uns eine Kaltfront. Ich bin Stefanie Derzer. Schönen guten Morgen.
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1: Wer in der Hotellerie sein Bauprojekt nicht bis Ende September begonnen oder umgesetzt hat, der darf danach nicht mehr. So will es das Bettenstoppgesetz. Allerdings könnte es nun noch einmal aufgeweicht werden. Der zuständige Ausschuss im Landtag berät heute nämlich über eine neue Regel. Mit ihr könnten Projekte, die es nicht rechtzeitig geschafft haben, doch noch umgesetzt werden. Damit muss jetzt Schluss sein, sagt der Südtiroler Heimatpflegeverband. Er fordert, dass der Ausschuss heute Nein sagt zur geplanten neuen Regelung. Sechs Jahre Wartezeit könnten nun vorbei sein. In der Corona-Pandemie hatte die Firma Oberalp aus Bozen ja für 30 Millionen Euro fürs Land Masken und Schutzausrüstung aus China bestellt und bezahlt. Seitdem wartet sie darauf, dass das Land das Geld zurückzahlt. Bislang hat aber immer die rechtliche Grundlage dafür gefehlt. Die Finanzkommission des Landes hat nun aber grünes Licht gegeben für eine entsprechende Gesetzesänderung. Noch heuer könnten damit 20 Millionen Euro an die Oberalp fließen. Auf dem Rest der Kosten könnte das Unternehmen allerdings sitzen bleiben. Das neue Gesetz erlaubt nämlich nur eine Rückzahlung von 50% der Kosten. Mittlerweile sind die Kosten für die Oberalp von damals 30 auf jetzt über 40 Millionen Euro angewachsen durch Zinsen und andere Kosten. Am späten Nachmittag hat es in Stegen bei Brunne keinen aufsehenerregenden Unfall gegeben. Ein Auto ist ins Schaufenster eines Geschäftes gekracht. Der Fahrer hatte beim Ausparken wohl den falschen Gang eingelegt. Er und seine Beifahrerin wurden verletzt. Die USA haben im Iran-Krieg enorm viele Waffen verschossen. Das US-Verteidigungsministerium hat jetzt bestätigt, dass es Munitionsengpässe gibt. Tina Eck.
2: Die US-Munitionsvorräte sind seit Kriegsbeginn Ende Februar ein politisch hochbrisantes Thema hier in den USA. Pentagon-Chef Hexas hatte die Berichte über Munitionsknappheit immer zurückgewiesen, ebenso Präsident Trump. Nun offenbart der Bericht aus der Generalinspektion des Pentagons aber doch erhebliche Engpässe bei der Rüstung und beim Waffennachschub. Produktions- und Beschaffungsprozesse werden jetzt unter Hochdruck gestrafft. Wichtige Materialien, Komponenten und Munitionsbestände sollen gelagert werden und für den Notfall bereitstehen.
1: Und jetzt noch zum Fußball. Der FC Südtirol ist im Italien-Pokal im 16. Finale ausgeschieden. Kapitän Fabian Theit ist aber doch zufrieden.
3: Nach so einem Spiel kann man leicht stolz sein. Wir haben wirklich ein super Spiel gespielt gegen eine Serie A-Mannschaft.
1: Der FCS hat sich gegen den Serie A-Club Genoa lange Zeit behaupten können. Erst in der 87. Minute haben die Gäste das Siegestor erzielt. Weiter geht es nun für den FC Südtirol wieder am Sonntag in der Serie B auswärts gegen Arezzo. Und hier in Südtirol halten sich jetzt in der Früh noch einige Hochnebelfelder. Gleich hören Sie, wie es danach weitergeht.
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6: Einige Wolkenfelder halten sich über dem Großraum Bozen, dem Finchgau und dem Bustertal. In vielen anderen Landesteilen ist der Himmel jetzt wolkenlos. Später am Tag ziehen ein paar dichtere Wolken auf und gegen Abend hin bringt uns eine Kaltfront Regen und Gewitter. Bis Freitag bleibt es dann unbeständig, vor allem morgen Nachmittag ist mit einigen Regenschauern zu rechnen. Lassen Sie uns noch einen kurzen Blick auf die aktuellen Temperaturen werfen. Farm bei Brixen meldet 15 Grad, Corvara 7, Sechsten 5 und St. Ulrich 11 Grad.
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8: Guten Morgen aus der Landesverkehrsmeldezentrale. Es begrüßt Sie Karin Unterhofer. Die Landesstraße Vorkelpass ist auf Ohlanger Seite auf der Höhe Machner wegen Asphaltierungsarbeiten gesperrt. Die Umleitung erfolgt über die Gadertaler Stadtstraße. Auf der Jaufenbachstraße auf Sterzinger Seite bei Kalch abschnittsweise Einbahnregelung mit zeitweiligen Sperren bis zu 30 Minuten wegen Sanierungsarbeiten. Es besteht eine Verkehrsaufhebung für Busse und Lkw mit einem Gesamtgewicht über 7,5 Tonnen. Einbahnregelungen mit Wartezeiten wegen Arbeiten gibt es unter anderem auf der Passeirer Stadtstraße zwischen Riffian und Saltaus, auf der Brenner Stadtstraße bei Klausen und auf der Gadertaler Stadtstraße bei Zwischenwasser. Allen, die unterwegs sind, eine gute Fahrt.

0: Felix Schiffelhuber.
1: Guten Morgen aus dem Pastoralzentrum in Bozen. Es ist 7:04. Schön, dass Sie mit uns aufstehen. Und damit das Aufstehen leichter fällt, gibt's Musik. Und zwar von Juli. Hier ist Insel.

0: Andreas Gabalier auf Radio Grüne Welle. Von Afas ab in den Finchgau und von dort direkt zu uns ins Studio. Wir sprechen heute mit der Sängerin und Liedermacherin Veronika Ritsch, besser bekannt unter ihrem Künstlernamen Lonika. Zusammen mit ihrem Gitarristen José Ramón Goré ist sie noch ganz neu im Musikgeschäft.
1: Ich bin 27 Jahre alt und ich mache schon Musik, seit ich klein bin. Also meine Familie ist sehr musikalisch unterwegs. Meine Mama war lange Zeit beim Chor. Mein Tata tut auch gern singen, mein Bruder auch und meine Oma, Opa sind alle sehr musikalisch, deswegen denke ich, dass ich das einfach ein bisschen geerbt habe von allen. Mhm. Ich bin seit 4 Jahren jetzt im Finchgau zusammen arbeiten und ja, fühle mich alleweil recht wohl.
2: Mhm. Und dann kommen wir zum José Ramón Goré.
3: Ja, hallo, ich weiß, mein Name ist nicht typisch von da oben. Ich bin in Brixen geboren, Brixen aufgewachsen. Mhm. Und mein Name ist so, weil die Mama von Spanien ist, deswegen. Ich habe noch ein deutsches Kindergarten, deutsche Volksschule gemacht, dann weiter auf Italienisch, weil ich italienische Muttersprache bin. Und wie die Veronika, ja, seit ich klein war, ich habe die ganzen Schallplatten von meinem Papa gefressen und von Sam die Leidenschaft für die Musik genommen.
2: Mhm. Also im Prinzip nicht, wie ich vorhin gesagt habe, du bist kein Südtiroler, im Herzen bist du natürlich ein Südtiroler.
3: Ja, ganz
2: und
3: genau.
2: Und die Mischung macht es halt.
3: Ja, der Papa ist auch von Austertal, aber sie haben sich getroffen und sie haben entschieden, da zu leben in Südtirol.
2: Ja, sehr schön. Ja, vielleicht macht es in eurer Musik auch gerade diese Mischung aus. Der José Ramón Goré begleitet dich, Veronika, auf der Gitarre und setzt vielleicht auch manchmal das um, was dir so musikalisch im Kopf herumgeht. Erzähl einmal, Veronika.
1: Ja, auf jeden Fall. Also bei uns ist es bis jetzt fast immer so gewesen, dass ich die Ideen mehr oder weniger habe, also eine Art Grundkonzept. Und ich wende mich noch an ihn, weil er einfach mit der Gitarre schon einmal erstens super spielt. Und zweitens einfach auch seine Ideen und seinen Klang ein bisschen mit innebringt und mir ganz fest weiterhilft da in dem Sinn. Er kennt sich auch ein bisschen aus mit Aufnahmen, mit Studio und den ganzen Sachen. Und da bin ich voll froh, dass jemand hat, der mir da weiterhilft. Ja. Mhm. Genau.
2: Veronika, bleiben wir gleich bei deinem Künstlernamen Lonika. Was hat es denn damit auf sich?
1: Also wenn ich noch ein Kind war, habe ich zu mir allem Lonika gesagt, anstatt Veronika.
2: Mhm.
1: Und dann hat sich mein Spitznamen Loni also entwickelt sozusagen. Halt, bin ich auch mal eine Zeit gewesen als Musikerin, aber dann habe ich mir gedacht, irgendwie möchte ich echt besonders. Und dann habe ich mich für Lonika jetzt einmal entschieden. Und zu zweit sind wir jetzt alleweil noch auf der Suche nach einem anderen Namen, was eben besser zu uns beiden passt. Aber eben, es ist nicht so einfach. Die meisten Namen gibt es schon.
2: Mhm.
1: Und die anderen klingen noch nicht gut oder passen irgendwie nicht. Und nachher ist das nicht ganz so einfach, ja.
0: Sie hörten Lonika alias Veronika Ritsch. Das gesamte Gespräch mit ihr und ihrem Musikfreund José Ramón hören Sie an diesem Freitag um 10 Uhr in unserem Vormittagsprogramm. Jetzt ist es 7:08. Sie hören Radio Grüne Welle und jetzt hören Sie Phil Collins, Two Hearts. Schönen guten Morgen.

Das war Tom Astor mit Ich habe mir geschworen. Guten Morgen, heute am Mittwoch, den 16. September. Und am 16. September ist schon so einiges passiert. Und was genau, das erfahren Sie jetzt mit unserem historischen Kalenderblatt. Am 16. September 1987 wird das Montrealer Protokoll zum Schutz der Ozonschicht von 29 Staaten unterzeichnet. Es tritt 1989 in Kraft. Am 16. September 1982 richten christliche libanesische Rechtsmilizen in zwei Palästinenser Flüchtlingslagern ein Blutbad an, und zwar mit Duldung der israelischen Armee, die in Beirut einmarschiert war. Dem Massaker fallen über 1500 Menschen, mehrheitlich Frauen und Kinder, zum Opfer. Am 16. September 1972 kommen beim Einsturz einer Brücke in Naga auf den Philippinen 140 Menschen ums Leben. Am 16. September 1957 putscht in Thailand das Militär unter Führung von Marshal Sarit Thanarat gegen den Diktator Pibul Songkhram. Am 16. September 1947 wird Triest zum Freistaat erklärt. Dadurch ändert sich die Grenze zwischen Italien und Jugoslawien. Am 16. September 1920 kommt es in der New Yorker Wall Street zu einer schweren Explosion. 30 Menschen sterben, rund 300 werden verletzt. Der oder die Urheber des Anschlags konnten nie ermittelt werden. Am 16. September 1917 wird in Parma nach blutigen Hungerrevolten das Kriegsrecht verhängt. Am 16. September 1882 werden Kärnten, Tirol und das Trentino von schweren Unwettern heimgesucht. Ein Kälteeinbruch bringt zunächst Schnee, danach sorgt feuchtwarme Luft aus dem Süden für starken Regen. Im Etschtal und in der Val Sugana kommt es zu schweren Überschwemmungen. Südlich von Bozen an der Mündung des Eisacks in die Etsch bildete sich ein See, der bis nach Terlan reichte und erst nach 4 Monaten wieder verschwand. Und am 16. September 1837 wird nach seiner Heirat mit der portugiesischen Königin Maria II. Da Gloria und der Geburt des Infanten Pedro Prinz Ferdinand von Sachsen-Coburg zum Titularkönig von Portugal proklamiert. Das war unser historisches Kalenderblatt heute am 16. September 2026. Es ist jetzt 7.21 Uhr. Sie hören Radio Grüne Welle und jetzt hören Sie STS mit Mach die Augen zu. Schönen guten Morgen.

0: Bala con me, das war Rosanna Rocci. Jetzt ist es 7:30, hier sind die Schlagzeilen.
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2: Schönen guten Morgen, ich bin Stefanie Terzer. Schluss mit Verlängerungen und Ausnahmen. Der Heimatpflegeverband fordert den Landtag dazu auf, Nein zu sagen zu einer geplanten neuen Regelung, die den Bau von neuen Hotelbetten erlauben würde, obwohl die Frist dafür in 2 Wochen ausläuft. Die Firma Oberalp könnte in der Maskenaffäre heuer 20 Millionen Euro vom Land bekommen. Eine Gesetzesänderung im Landtag macht das nun möglich. Die 20 Millionen sind allerdings nur die Hälfte der Kosten, die für die Oberalp bis heute angefallen sind. Heute beginnen in Bozen die Abbrucharbeiten der ehemaligen Bascoli-Schule. Sie muss dem neuen Bibliothekenzentrum des Landes weichen. Seit 20 Jahren wird schon über das Zentrum diskutiert. Das US-Verteidigungsministerium hat jetzt zugegeben, dass die Munition nun doch knapp wird. Schuld daran ist der Krieg im Iran. Präsident Trump hatte ja immer das Gegenteil behauptet. Und EU-Kommissionspräsidentin Ursula von der Leyen hält heute eine Rede zur Lage der Nation. Vermutlich wird sie zu weiteren Hilfen für die Ukraine aufrufen und ein Social-Media-Verbot für Kinder vorschlagen.
0: Das waren die Schlagzeilen. Die nächsten Nachrichten hören Sie in 18 Minuten um 10 vor 8. Jetzt gibt's einen Klassiker von Nino D'Angelo, Batti Cuore. Es ist 7:32 Uhr. Guten Morgen.

0: Hanne Haller war das mit Hallo Tag, viele Haars. Guten Morgen, es ist 7.39 Uhr. Falls Sie gerade überlegen, was Sie heute Abend machen können, dann haben Sie gut eingeschaltet. Jetzt gibt's unseren Veranstaltungskalender.
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0: In Brixen geht es um 18.30 Uhr um die Frage, wie lässt sich Jagd ethisch begründen? In der Philosophisch-Theologischen Hochschule wird das Buch Deontologia della Caccia von Professor Markus Molling vorgestellt. Anschließend diskutieren der Autor und Vertreter verschiedener Jagdverbände über Verantwortung, den Schutz von Lebensräumen und den Umgang mit Wildtieren. Der Eintritt ist frei. Zum Abschluss gibt es einen kleinen Umtrunk mit Jagdhornbläsern aus Lana. Um 19.30 Uhr heißt es in Schlanders Film ab. Im Kulturhaus Karl Schönherr zeigt der Filmclub den Dokumentarfilm Hiddensee. Der Film erzählt die Geschichte der berühmten Ostseeinsel. Von den Künstlern und Freigeistern der 1920er Jahre bis zu den gesellschaftlichen Spannungen der Gegenwart. Der Eintritt ist kostenlos. Und danach wird es musikalisch an gleich mehreren Orten in Südtirol. Um 20 Uhr spielt die Musikkapelle Cherms im Musikpavillon. Ebenfalls um 20 Uhr gibt es im Vereinshaus Kaltern ein Galakonzert mit Vincent und Fernando. Die beiden Südtiroler Musiker sind vor allem bei Freunden der Volksmusik bekannt. Der Eintritt zu beiden Konzerten ist frei. In Bozen stehen um 20 Uhr gleich zwei ganz unterschiedliche Konzerterlebnisse auf dem Programm. Im Josefsaal des Konservatoriums Claudio Monteverdi erklingt eine Hommage an Dowland, Britten und Henze. Das Konzert trägt den Titel »In lieblicher Bläue« und ist Teil der Reihe »Monteverdi in Concert«. Auch hier ist der Eintritt frei. Ebenfalls um 20 Uhr geht es bei Transart 26 in der Gärtnerei Schulian in eine ganz andere Klangwelt. Die Sängerin Sepide Raisadat und das Ensemble Sepida präsentieren klassische persische Musik. Im Mittelpunkt steht die Dastgah-Tradition zwischen überliefertem Wissen und musikalischer Improvisation. Der Eintritt ist kostenlos. Um 20.30 Uhr lädt das Forum Musik Kaltern in die Pfarrkirche ein. Auf dem Programm steht ein Konzert für Saxophonduo und Orgel mit Werner Mayer, Manfred Sinn und Hans-André Stamm. Der Eintritt ist frei. Ebenfalls um 20.30 Uhr läuft im Kulturzentrum Mairania in Meran der italienischsprachige Film Condotta. Im Mittelpunkt steht der 11-jährige Challa, der unter schwierigen familiären Bedingungen aufwächst und in der Schule immer wieder aneckt. Die Vorführung gehört zur Reihe Fino all'ultimo banco. Eintritt frei. Wer um 20.30 Uhr einen musikalischen Abend mit irischen Wurzeln erleben möchte, ist beim Südtirol-Festival Merano im Stadttheater Meran richtig. Unter dem Titel Colors, Irish Roots and Irish Dreams geht es musikalisch nach Irland. Die Tickets kosten zwischen 30 und 50 Euro. Und ebenfalls um 20.30 Uhr spielt in Innichen die Musikkapelle Winnebach im Musikpavillon. Der Eintritt ist frei. Bei schlechtem Wetter entfällt das Konzert. In Salthaus heißt es um 20.30 Uhr Tiroler Abend. Im Schulhof gibt es Blasmusik und traditionelle Tiroler Klänge. Auch hier ist der Eintritt kostenlos. Und zum Schluss noch zwei weitere Konzerttipps. In der Pfarrkirche Kastelruth spielen um 20.30 Uhr die Geschwister Hintner bekannte Werke aus Klassik und Kirchenmusik. Und in Steineck beginnt um 21 Uhr am Festplatz das Konzert der Musikkapelle Steineck mit Märschen, traditionellen Weisen und zeitgenössischen Stücken. Der Eintritt ist frei. Das waren unsere Veranstaltungstipps für heute Mittwoch, den 16. September.

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1: Wird der Bettenstopp schon wieder aufgeweicht? Heimatpfleger sind klar dagegen. Und nach 6 Jahren Wartezeit bekommt die Oberalp jetzt ihr Maskengeld zurück. Das Wetter, erst Sonne, dann Wolken, später Regen und Gewitter. Ich bin Stefanie Terzer. Schönen guten Morgen.
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1: Jetzt ist Schluss. Das sagt der Südtiroler Heimatpflegeverband und meint damit eine weitere Ausnahmeregelung beim Bettenstopp in der Hotellerie. Darum geht's. In 2 Wochen läuft ja die Frist aus, in der Hotelprojekte begonnen oder umgesetzt werden könnten. Allerdings wird heute ein Ausschuss im Landtag über eine neue Regelung beraten. Mit ihr könnten Projekte, die es nicht rechtzeitig geschafft haben, doch noch umgesetzt werden. Der Südtiroler Heimatpflegeverband ist strikt gegen eine weitere Aufweichung. Er sagt, wer privat baut, muss sich ja auch an Fristen halten. Das Gleiche sollte auch für die Hotellerie gelten. Die Maskenaffäre aus Corona-Zeiten könnte nun ein Ende finden. Das Land kann der Firma Oberalp heuer 20 Millionen Euro zahlen. Sie erinnern sich, die Oberalp hatte in Pandemiezeiten ja für 30 Millionen Euro Masken und Schutzanzüge aus China bestellt und bezahlt im Auftrag des Landes. Nun hat die Finanzkommission des Landtages eine entsprechende Gesetzesänderung beschlossen, mit der das Geld zurück an die Oberalp fließen kann. Komplett entschädigt wird die Oberalp aber nicht. Das Gesetz erlaubt nämlich nur die Auszahlung der Hälfte der Kosten. Heuer sollen 20 Millionen Euro an die Oberalp gezahlt werden. Sie selbst hat damals aber 30 Millionen vorgestreckt. Durch Zinsen und andere Kosten ist der Betrag inzwischen auf über 40 Millionen Euro angewachsen. 20 Jahre lang ist zum neuen Bibliothekenzentrum in Bozen diskutiert, geplant und projektiert worden. Heute starten die Abbrucharbeiten der ehemaligen Pascoli-Schule, wo das neue Zentrum entstehen soll. Zugleich werden auch die nächsten Schritte vorgestellt. Ende 2028 sollte das Zentrum fertig sein. Darin werden die deutsche und die italienische Landesbibliothek untergebracht, die Bozener Stadtbibliothek, außerdem die Mediatheken und das Zentrum zum Schutz der Minderheiten und der Autonomie. EU-Kommissionspräsidentin Ursula von der Leyen hält heute in der Früh eine Rede zur Lage der Europäischen Union. Unter anderem wird sie im Europaparlament in Straßburg auch über Vorschläge der Kommission sprechen, ab welchem Alter Kinder und Jugendliche Social-Media-Plattformen nutzen dürfen. Dieter Ebeling.
2: Im Parlament heißt es, diese Rede sei ein Tanz auf dem Vulkan. Das bedeutet, von der Leyen darf mit ihrer Rede zur Lage der Union nicht die Linken, vor allem die Sozialdemokraten und Grünen, verprellen und auch nicht die Rechte. Mitte, vor allem Christdemokraten. Denn Mitte rechts und Mitte links müssen weiterhin miteinander auskommen, wenn von der Leyen ihren Posten behalten will. Ob KI, Umweltpolitik, Bürokratieabbau, Nahost oder Ukraine, jedes ihrer Worte wird irgendwo zwischen rechts und links verortet. Also ist das sogar ein Seiltanz auf dem Vulkan.
1: Der deutsche Bundeskanzler Friedrich Merz hat seine geplante Reise nächste Woche nach New York abgesagt. Er wird nicht bei der UNO-Generaldebatte dabei sein. Grund dafür ist, dass Merz nach dem AfD-Wahlsieg in Sachsen-Anhalt angeschlagen ist. Zudem finden am kommenden Wochenende weitere Landtagswahlen in Mecklenburg-Vorpommern und in Berlin statt. Und diese Wahlen sind mitentscheidend für die politische Zukunft von Merz. Auch dort sagen die Umfragen der CDU hohe Verluste voraus. Und stellenweise geht's jetzt mit Sonnenschein in diesen Mittwoch. Gleich hören Sie alles Weitere zum Wetter.
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1: In vielen Landesteilen hat jetzt die Sonne das Sagen. Im Finchgau, im Bustertal und rund um Bozen halten sich allerdings ein paar dichtere Wolken. Ab dem Nachmittag werden die Wolken dann überall dichter und gegen Abend hin ist mit Regen und Gewittern zu rechnen. Das wechselhafte Wetter wird sich bis Freitag halten. Vor allem morgen Nachmittag wird es verbreitet regnen. Und jetzt aktuell messen wir in Wolkenstein 7 Grad, in Sterzing 9, in Brettau 5 und in Kaltern 17.
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7: Einen schönen guten Morgen wünscht Renate Stauder aus der Landesverkehrsmeldezentrale. Eine Einbahnregelung mit Wartezeiten wegen Arbeiten gibt es unter anderem auf der Gadertaler Staatsstraße bei Zwischenwasser, auf der Brenner Staatsstraße bei Klausen, auf der Staatsstraße Klausen-Puntives bei Klausen und auf der Passeirer Staatsstraße zwischen Riffian und Saltaus. Auf den Stadtzufahrten kommt es jetzt im Berufsverkehr zu Verzögerungen. Derzeit in Richtung Bozen auf der Überetscher Straße ab St. Michael-Leppern und auf der Brenner Staatsstraße ab Leifers und in Richtung Brunneck auf der Ahrenthaler Staatsstraße ab Geis. Gute Fahrt!

0: Felix Schiffelhuber.
1: Willkommen zur dritten Stunde unserer Sendung. Mittlerweile ist die Sonne aufgegangen, sie versteckt sich aber ein bisschen hinter den Wolken. Schauen wir mal, ob sie es noch schafft. Damit das Aufstehen leichter fällt, gibt es jetzt aber erstmal Musik aus Südtirol. Macedonia. Es ist 3 Minuten vor 8.

0: Ella, endlich war das mit Schwimmen und Fliegen. Es ist jetzt 7:55 und somit Zeit für unseren Trödelmarkt.
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0: Die Anzeigen kommen heute von meiner Kollegin Claudia. Claudia Meierhofer. Claudia, was wird denn heute alles in Südtirol verkauft, verschenkt und gesucht?
2: Gesucht wird ein gut erhaltener großer doppelstöckiger Hasenstall. Telefon 338 50 26 302. Ein Pelletsofen wird zu kaufen gesucht. Rufen Sie an unter 347 06 51 709. Gesucht wird ein Calcetto. Telefon 338 50 26 302. Gesucht werden Teller für eine Mensa, Salatteller und flache Teller. Telefon 347 62 86 841. Verschenkt wird ein noch funktionierendes Haustelefon. Rufen Sie an unter 346 23 13 361. Grüne Fliesen für einen Bauernofen sind im Raum Bozen in gutem Zustand zu verschenken. Telefon 338 96 35 640. Zu verschenken sind ältere Kleider, Anzüge, Hosen, Jacken, Winterjacken, Trachtenhemden und vieles mehr. Alles ist in gutem Zustand und wäre abzuholen in Brixen. Die Rufnummer lautet 347 46 70 344. Zu verkaufen sind im Raum Brixen zwei neuwertige, originalverpackte Wolldecken aus Merino-Schafwolle. Das Maß ist 2,10 m x 1,60 m und die Farbe ist beige. Die Rufnummer lautet 348 72 48 064. Zwei zusammengestellte und bereits gerahmte Putzlebilder mit jeweils 1000 Teilen sind zu verkaufen. Auf einem Putzle sind die drei Zinnen zu sehen, auf dem anderen die Bergwelt. Die Rufnummer lautet 347 73 82 953. Zu verkaufen sind im Raum Bozen zwei Damenfahrräder in gutem Zustand mit 21 Gängen, ein nie benutztes Kletterseil 8 mm und 50 m Länge, verschiedene Rucksäcke und Trekkingrucksäcke in gutem Zustand, ein Zelt für 2 bis 4 Personen und verschiedene Liegematten. Telefon 348 88 45 170. Ein Karton Kochbücher ist zu verschenken. Eine Steige Kartoffeln wird gegen eine Steige Golden Delicious getauscht. Die Rufnummer lautet 346 23 13 361. Und eine Frau aus dem Wipptal sucht einen liebevollen, zuverlässigen Partner aus dem Raum Eisacktal-Wipptal oder unterem Pustertal. Telefon 349 33 46 000.
0: Dankeschön, Claudia. Die soeben gehörten Anzeigen finden Sie auch auf unserer Website rgw.it. Dort gibt es dann auch ein kleines Feld, wo Sie selbst Anzeigen aufgeben können. Sie können uns Ihre Anzeige aber auch per E-Mail schreiben an info@rgw.it oder Sie rufen uns einfach an. Wir sind in der Redaktion und nehmen den Hörer ab. Unsere Nummer lautet 0471 30 00 92. Private Verkaufsanzeigen, Kaufgesuche und Stellengesuche geben wir hier auf Radio Grüne Welle kostenlos durch. Jetzt geht's weiter mit Musik von Flo Gruber. Sein Titel heißt Durchbrennen. Es ist jetzt 9:09. Guten Morgen.

0: Supertramp waren das mit It's Raining Again hier auf Radio Grüne Welle um 20 nach 8. Und It's Raining Again heißt bald wieder in Südtirol, denn das Wetter wird nämlich wechselhafter. Mehr dazu jetzt von Philipp Tatarotti.
1: Das Hoch der vergangenen Tage verliert heute an Einfluss. Die bodennahen Luftschichten sind bereits feuchter geworden und im Laufe des Abends erreicht uns eine Kaltfront. In vielen Tälern hat sich über Nacht Hochnebel gebildet, der am Vormittag auflockert. Sonst ist es recht sonnig mit ein paar Quellwolken. Am Nachmittag sind stellenweise erste gewittrige Schauer möglich, am Abend und in der Nacht werden sie dann häufiger. Zuvor erreichen die Temperaturen Höchstwerte von 23 Grad in Sterzing bis 27 Grad in Bozen. Morgen und auch am Freitag bleibt es wechselhaft mit vielen Wolken, nur etwas Sonne und auch ein paar Regenschauern. Am Samstag stabilisiert sich das Wetter und es scheint wieder häufiger die Sonne. Soweit die aktuellen Aussichten mit Philipp Tatarotti.
0: Dankeschön, Philipp. Weiter geht's jetzt hier mit Musik von Fox Club. Wir leben heute. Es ist jetzt 8:22 Uhr.

0: Das waren Nancy Sinatra und Lee Hazelwood mit Summer Wine. Es ist jetzt kurz vor 8:30. Hier sind die Schlagzeilen.
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2: Schönen guten Morgen, ich bin Stefanie Derzer. 20 Jahre Diskussionen nehmen heute ein Ende. Das ehemalige Bascoli-Gebäude in Bozen wird abgebrochen und an seiner Stelle kommt das neue Bibliothekenzentrum des Landes. 2028 sollte es fertig sein. Der Ausschuss im Landtag muss Nein sagen zu einer erneuten Aufgabe.

0: Südkorea werden zum ersten Mal Medikamente zum Schwangerschaftsabbruch erlaubt. Die Politik hat jetzt grünes Licht gegeben. In Südkorea sind Schwangerschaftsabbrüche seit 2019 erlaubt.
1: Das waren die Schlagzeilen. Die nächsten ausführlicheren Nachrichten hören Sie in 19 Minuten, also um 10 vor 9, hier auf Radio Grüne Welle. Es ist jetzt 8.31 Uhr. Guten Morgen. Hier ist Uwe Schmidt mit wieder Ad-Talk.

0: Das schönste Bootshaus der Welt, die Pretty Belinda, besungen von Chris Andrews. Es ist jetzt 20 vor 9 und somit Zeit für unseren RGW-Buchtipp. Um 4 Frauenschicksale geht es im heutigen Tipp. Anniko Mis stellt den Roman vor.
1: Der Titel des Buches lautet Über 4 Leben. Es ist der Debütroman von Pauline Hatscher, Jahrgang 1998. Das Buch ist 2026 im Eichborn Verlag erschienen. Mirabelle ist eine junge Frau, die vor kurzem ihr Studium beendet hat und nun auf der Suche nach ihrem ersten Job ist. Sie sehnt sich nach Nähe, kann sie dann aber doch nicht zulassen. Auf der Suche nach dem Ursprung ihres diffusen Gefühls, nirgends dazuzugehören, blickt Mirabelle in ihre Familiengeschichte. Doch statt Antworten findet sie nur ein Geflecht aus Leerstellen und Halbwahrheiten, weitergegeben wie in einem endlosen Stille-Post-Spiel. Eine Urgroßmutter, die verschwand, eine Großmutter, die nicht mehr leben wollte, eine Mutter, die schweigt. Wie nähert man sich einer so lückenhaften Vergangenheit? Je mehr Brüche Mirabelle aufspürt, umso deutlicher ahnt sie, dass das Ungesagte bis heute fortwirkt und dass sie ihre eigene Geschichte selbst schreiben muss. Pauline Hatscher ist ein kluger, feinfühliger Roman über 4 Frauen gelungen, deren Leben über Jahrzehnte miteinander verwoben sind und über die Frage, ob wir Wahrheit wirklich erinnern oder vielleicht erfinden müssen, um leben zu können. Ein lesenswertes Buch, das zum Nachdenken und zum Nachforschen auch über die eigene Familiengeschichte anregt. Der Roman Über 4 Leben von Pauline Hatscher hat 352 Seiten und ist gebunden 2026 im Eichborn Verlag erschienen.

Das war Julian Reim mit Dämonen. Es ist jetzt 8:45 und somit Zeit für mich, mich von Ihnen zu verabschieden. Danke, dass Sie heute mit dabei waren. Es geht jetzt dann weiter um 9 Uhr mit der Heiligen Messe, die wir live aus Bozen übertragen. Und danach begrüßt Sie meine Kollegin Anniko Miss zu Radio Grüne Welle am Vormittag. Machen Sie es gut, bis zum nächsten Mal. Am Mikrofon verabschiedet sich Felix Schiffluber.

0: 10 vor 9.
1: Team K, auch Dableiber müssen belohnt werden, nicht nur Rückkehrer. Und Drohnen über Deutschland, wie schaut's aus mit der Abwehr? Das Wetter, viel Sonne aktuell, vor allem im Bustertal und im Finchgau. Ich bin Stefanie Terzer, schönen guten Morgen.
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1: Wer nach seinem Studium wieder zurück nach Südtirol kommt, der wird belohnt, unter anderem in Form von verschiedenen Begünstigungen. Aber was ist mit denen, die nie weggegangen sind? Die, die hier in Südtirol arbeiten, Steuern zahlen und einen Beitrag für die Gesellschaft leisten? Das fragt nun die Team K-Landtagsabgeordnete Maria Elisabeth Rieder. Sie findet, dass auch die Dableiber belohnt werden sollten und nicht nur die Rückkehrer. Rieder fordert, dass die Politik auch für diejenigen, die hier bleiben, unter anderem besseren Zugang zu leistbarem Wohnen schaffen sollte. Das Angenehme mit dem Nützlichen verbinden. Ab morgen wird südtirolweit wieder gewandert und zugleich Müll gesammelt. Die Südtiroler Clean-Up Days starten. Die Naturparks in Südtirol rufen bis Sonntag dazu auf, einen aktiven Beitrag zum Naturschutz zu leisten und Wanderwege von achtlos weggeworfenem Müll zu befreien. Bei der ersten Ausgabe der Clean-Up Days 2023 wurden über 1750 Kilometer Wander- und Gehwege gesäubert. 20 Jahre lang ist zum neuen Bibliothekenzentrum in Bozen diskutiert, geplant und projektiert worden. Heute starten die Abbrucharbeiten der ehemaligen Pascoli-Schule, wo das neue Zentrum entstehen soll. Zugleich werden auch die nächsten Schritte vorgestellt. Ende 2028 soll das Zentrum fertig sein. Darin werden die deutsche und die italienische Landesbibliothek untergebracht, die Bozener Stadtbibliothek, außerdem die Mediatheken und das Zentrum zum Schutz der Minderheiten und der Autonomie. Störungen, Spionage, Sabotage. Drohnen werden zur realen Gefahr, aber trotzdem fehlt es in Deutschland oft an Schutzmaßnahmen. Das zeigt eine Umfrage des Unternehmens Dronic und des Bundesverbands für den Schutz von kritischen Infrastrukturen. Ursula Winkler berichtet für uns.
2: Mehr als 100 Unternehmen aus der sogenannten kritischen Infrastruktur wurden befragt, also etwa staatliche Institutionen, Verkehrsunternehmen oder Energie- und Wasserversorger. Und mehr als jedes zweite Unternehmen sagt, in den letzten Monaten haben wir verdächtige Drohnenflüge wahrgenommen, aber ähnlich viele geben zu, wir haben bisher keine Maßnahmen dagegen umgesetzt. Zuletzt hatten Sabotageakte an Energieanlagen und der Fund einer Bombendrohne auf dem Leipziger Flughafen auch die Politik alarmiert.
1: In Südkorea sollen erstmals Medikamente zum Schwangerschaftsabbruch zugelassen werden. Auf die offizielle Genehmigung wird zwar noch gewartet, die grundsätzliche Zulassung ist politisch aber bereits beschlossene Sache. Die Medikamente können künftig bis zur 9. Schwangerschaftswoche eingesetzt werden. In den ersten 2 Jahren sollen sie von Ärzten verschrieben und ausgegeben werden. Danach soll die Regelung gelockert werden, je nachdem welche Erfahrungen mit Nebenwirkungen und anderen Sicherheitsaspekten gemacht werden. Und zweigeteiltes Wetter haben wir jetzt hier. Was das bedeutet, sagen wir Ihnen gleich.
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1: Schön sonnig ist es jetzt in Teilen des Bustertals und des Finchgaus. Ansonsten halten sich noch einige Nebelfelder aktuell im Großraum Bozen. Gegen Nachmittag wird es überall zuziehen und am Abend bzw. in der Nacht erreicht uns eine Kaltfront, die bis Freitag immer wieder Regen bringt. Und jetzt aktuell messen wir in Antholz 9 Grad, in Gargazon 17, in Kaltern 18 und bei Ihnen in Bruneck 11 Grad.
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5: Guten Morgen aus der Landesverkehrsmeldezentrale. Auf der Brenner Staatsstraße bei Erzwang staute sich in beiden Richtungen nach einem Unfall. Die Gemeindestraße zwischen Lüß und Würzjoch ist weiterhin wegen Unwetterschäden aus Sicherheitsgründen gesperrt. Silke Andres wünscht einen guten Start in den Mittwoch.
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0: 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Es ist gleich 9 Uhr. Wir schalten nun live in den Bozener Dom und übertragen von dort die Heilige Messe.
1: Wir singen aus dem Gotteslob Nummer 477 Gott ruft sein Volk zusammen und als Antwortvers Nummer 443.

0: Im Namen des Vaters und des Sohnes und des Heiligen Geistes. Amen. Die Gnade unseres Herrn Jesus Christus, die Liebe Gottes des Vaters und die Gemeinschaft des Heiligen Geistes sei mit euch.
1: Und mit deinem Geiste.
0: Liebe Brüder und Schwestern, die Heiligen Cornelius und Cyprian sind zwei bedeutende Hirten der frühen Christenheit. Cornelius war Papst von 251 bis 253 und wirkte in der Kirche während der Verfolgungen unter dem römischen Kaiser Decius. Cyprian von Karthago, ein bedeutender Bischof und Theologe, der in derselben Zeit lebte, ist bekannt für sein Wirken in Wort und Schrift für die Einheit der Kirche. Cornelius und Cyprian starben für Christus und die Kirche als Märtyrer. Jesus bittet im heutigen Evangelium den himmlischen Vater um die Einheit der Jünger und der Kirche und um Schutz vor dem Bösen. Möge uns der Herr mit Erkenntnis und Weisheit segnen, damit wir in die Einheit mit Gott und seiner Kirche wachsen, damit unsere Freude am Herrn wächst und wir erkennen, was uns zum Heil dient. Ich bekenne Gott dem Allmächtigen und allen Brüdern und Schwestern, dass ich Gutes unterlassen und Böses getan habe. Ich habe gesündigt in Gedanken, Worten und Werken.
2: Durch meine große Schuld.
0: Darum bitte ich die selige Jungfrau Maria, alle Engel und Heiligen und für euch Brüder und Schwestern, für mich zu beten bei Gott, unserem Herrn. Der allmächtige Gott, erbarme sich unser, erlasse uns die Sünden nach und führe uns zum ewigen Leben. Amen. Herr, erbarme dich unser. Christus, erbarme dich unser.
1: Christus, erbarme dich unser.
0: Herr, erbarme dich unser.
1: Herr, erbarme dich unser.
0: Lasset uns beten. Ewiger Gott, du hast deine Kirche in den heiligen Bischöfen Cornelius und Cyprian eifrige Hirten geschenkt und ihnen die Kraft gegeben, treu bis in den Tod ihren Glauben zu bekennen. Höre auf ihre Fürsprache und festige unseren Glauben, damit wir bereit sind, für die Einheit der Kirche zu beten und zu arbeiten. Darum bitten wir durch Jesus Christus, deinen Sohn, unseren Herrn und Gott, der in der Einheit des Heiligen Geistes mit dir lebt und herrscht in alle Ewigkeit. Amen. Amen.
3: Lesung aus dem zweiten Brief des Apostel Paulus an die Gemeinde in Korinth. Schwestern und Brüder, den Schatz der Erkenntnis des göttlichen Glanzes auf dem Antlitz Christi tragen wir in zerbrechlichen Gefäßen. So wird deutlich, dass das Übermaß der Kraft von Gott und nicht von uns kommt. Von allen Seiten werden wir in die Enge getrieben und finden doch noch Raum. Wir wissen weder aus noch ein und verzweifeln dennoch nicht. Wir werden gehetzt und sind doch nicht verlassen. Wir werden niedergestreckt und doch nicht vernichtet. Immer tragen wir das Todesleiden Jesu an unserem Leib, damit auch das Leben Jesu an unserem Leib sichtbar wird. Denn immer werden wir, obgleich wir leben, um Jesu Willen dem Tode ausgeliefert, damit auch das Leben Jesu an unserem sterblichen Fleisch offenbar wird. So erweist an uns der Tod, an euch aber das Leben seine Macht. Doch haben wir den gleichen Geist des Glaubens, von dem es in der Schrift heißt, Ich habe geglaubt, darum habe ich geredet. Auch wir glauben und darum reden wir. Denn wir wissen, dass der, welcher Jesus den Herrn auferweckt hat, auch uns mit Jesus auferwecken und uns zusammen mit euch vor sich stellen wird. Alles tun wir euretwegen, damit immer mehr Menschen aufgrund der überreich gewordenen Gnade den Dank vervielfachen zur Verherrlichung Gottes. Wort des lebendigen Gottes.

Gepriesen sei der Vater des Erbarmens und Gott allen Trostes. Er tröstet uns in all unserer Not.

0: Der Herr sei mit euch.
1: Und mit deinem Geiste.
0: Aus dem Heiligen Evangelium nach Johannes.
1: Ehre sei dir, o Herr.
0: In einer Zeit erhob Jesus seine Augen zum Himmel und sprach: Vater, ich habe deinen Namen den Menschen offenbart, die du mir aus der Welt gegeben hast. Heiliger Vater, bewahre sie in deinen Namen, den du mir gegeben hast, damit sie eins sind wie wir. Solange ich bei ihnen war, bewahrte ich sie in deinen Namen, den du mir gegeben hast. Und ich habe sie behütet, und keiner von ihnen ging verloren, außer dem Sohn des Verderbens, damit sich die Schrift erfüllte. Aber jetzt komme ich zu dir und rede dies noch in der Welt, damit sie meine Freude in Fülle in sich haben. Ich habe ihnen dein Wort gegeben und die Welt hat sie gehasst, weil sie nicht von der Welt sind, wie auch ich nicht von der Welt bin. Ich bitte nicht, dass du sie aus der Welt nimmst, sondern dass du sie von dem Bösen bewahrst. Sie sind nicht von der Welt, wie auch ich nicht von der Welt bin. Heilige sie in der Wahrheit. Dein Wort ist Wahrheit. Wie du mich in die Welt gesandt hast, so habe auch ich sie in die Welt gesandt. Und ich heilige mich für sie, damit auch sie in der Wahrheit geheiligt sind. Evangelium unseres Herrn Jesus Christus.
1: Lob sei dir, Christus.
0: Wir bitten Jesus Christus, der durch den Tod in seine Herrlichkeit ging.
2: Für die Hirten der Kirche erfülle sie mit der Güte, die du den Menschen geschenkt hast. Christus, höre uns.
1: Christus, erhöre uns.
2: Für die getrennten Christen fördere ihre Zusammenarbeit im Geist der Liebe. Christus, höre uns.
1: Christus, erhöre uns.
2: Für alle, die um des Glaubens willen verfolgt werden, gib ihnen Standhaftigkeit in der Bedrängnis. Christus, höre uns.
1: Christus, erhöre uns.
2: Für unsere Gemeinde, gib uns die Kraft, dir die Treue zu halten. Christus, höre uns.
1: Christus, erhöre uns.
2: Wir feiern die Heilige Messe mit Gedenken an Thomas Finkals-Jahrtag und mit Gedenken an Peter Ferdig, Michael Gottardi und Lea Mosca, mit Gedenken an Manuela Ecker, mit Gedenken an Maria Obexer sowie mit Gedenken an Johann Gruber. Wir beten auch für die Verstorbenen der letzten Tage. Aus der Presse kennen wir folgende Namen: Alois da Porta, St. Magdalena Vilnös, Bertha Felderer, Bruneck, Paula Witwe Linter, geborene Bircher, Gries Bozen, Maria Kalser, Witwe Abraham, Aldein und Adriana Nicolussi, Moro, Brixen. Mögen alle, die uns in dein Reich vorausgegangen sind, die Erfüllung finden, nach der sie sich hier auf Erden gesehnt haben. Christus, höre uns.
1: Christus, erhöre uns.
0: Ewiger Gott, die heiligen Bischöfe Cornelius und Cyprian haben für den Glauben ihr Leben eingesetzt. Ihre Fürbitte komme uns zu Hilfe durch Christus, unseren Herrn.
1: Amen. Amen.

0: Betet, Brüder und Schwestern, dass mein und euer Opfer Gott, dem allmächtigen Vater, gefalle. Allmächtiger Gott, um das Martyrium deiner Heiligen zu feiern, bringen wir die Gaben zu deinem Altar. Aus der Feier der Eucharistie schöpften Cornelius und Cyprian Kraft in der Zeit ihrer Prüfung. Das heilige Sakrament schenke auch uns Standhaftigkeit in der Bedrängnis. Darum bitten wir durch Christus, unseren Herrn. Amen.
1: Wir singen zum Sanctus die Nummer 199, zum Agnus Dei 139.
0: Der Herr sei mit euch.
1: Und mit deinem Geiste.
0: Erhebet die Herzen.
1: Wir haben sie beim Herrn.
0: Lasset uns danken dem Herrn, unserem Gott.
1: Das ist würdig und recht.
0: In Wahrheit ist es würdig und recht, dir, allmächtiger Vater, zu danken und in den Heiligen deine Größe zu rühmen. Im Martyrium der Heiligen Cornelius und Cyprian offenbarst du das Wunder deiner Gnade. Denn in der menschlichen Schwachheit bringst du deine göttliche Kraft zur Vollendung. Sie sind Christus nachgefolgt auf dem Weg des Leidens und haben ihr Blut vergossen als Zeugen des Glaubens. Darum preisen wir dich in deiner Kirche und vereinen uns mit den Engeln und Heiligen zum Hochgesang von deiner göttlichen Herrlichkeit.

Ja, du bist heilig, großer Gott. Du bist der Quell aller Heiligkeit. Darum bitten wir dich, sende deinen Geist auf diese Gaben herab und heilige sie, damit sie uns werden, Leib und Blut deines Sohnes, unseres Herrn Jesus Christus. Denn am Abend, an dem er ausgeliefert wurde und sich aus freiem Willen dem Leiden unterwarf, nahm er das Brot und sagte Dank, brach es, reichte es seinen Jüngern und sprach, nehmet und esset alle davon, das ist mein Leib, der für euch hingegeben wird.

Ebenso nahm er nach dem Mahl den Kelch, dankte wiederum, reichte ihn seinen Jüngern und sprach: Nehmet und trinket alle daraus. Das ist der Kelch des neuen und ewigen Bundes, mein Blut, das für euch und für alle vergossen wird, zur Vergebung der Sünden. Tut dies zu meinem Gedächtnis.

0: Geheimnis des Glaubens.
1: Deinen Tod und Leben verkünden wir. Deine Auferstehung weisen wir, bis du kommst in Herrlichkeit.
0: Darum, gütiger Vater, feiern wir das Gedächtnis des Todes und der Auferstehung deines Sohnes und bringen dir so das Brot des Lebens und den Kelch des Heiles dar. Wir danken dir, dass du uns berufen hast, vor dir zu stehen und dir zu dienen. Wir bitten dich, schenke uns Anteil an Christi Leib und Blut und lass uns eins werden durch den Heiligen Geist.
1: Gedenke deiner Kirche auf der ganzen Erde und vollende dein Volk in der Liebe, vereint mit unserem Papst Leo, unserem Bischof Ivo und allen Bischöfen, unseren Priestern und Diakonen und mit allen, die zum Dienst der Kirche bestellt sind. Gedenke unserer Brüder und Schwestern, die entschlafen sind in der Hoffnung, dass sie auferstehen. Nimm sie und alle, die in deiner Gnade aus dieser Welt geschieden sind, in dein Reich auf die Schaben von Angesicht zu Angesicht. Vater, erbarme dich über uns alle, damit uns das ewige Leben zuteil wird in der Gemeinschaft der seligen Jungfrau und Gottesmutter Maria. Mit dem heiligen Josef, mit deinen Aposteln, mit allen, mit den heiligen Cyprian und Cornelius, die bei dir Gnade gefunden haben von Anbeginn der Welt, dass wir dich loben und preisen durch deinen Sohn Jesus Christus.
0: Durch ihn und mit ihm und in ihm ist dir, Gott allmächtiger Vater, in der Einheit des Heiligen Geistes alle Herrlichkeit und Ehre, jetzt und in Ewigkeit. Amen. Lasset uns beten, wie der Herr uns zu beten gelehrt hat. Vater unser im Himmel, geheiligt werde dein Name, dein Reich komme, dein Wille geschehe, wie im Himmel so auf Erden. Unser tägliches Brot gib uns heute und vergib uns unsere Schuld, wie auch wir vergeben unseren Schuldigern. Und führe uns nicht in Versuchung, sondern erlöse uns von dem Bösen. Erlöse unser allmächtiger Vater von allem Bösen und gib Frieden in unseren Tagen. Komm uns zu Hilfe mit deinem Erbarmen und bewahre uns vor Verwirrung und Sünde, damit wir voll Zuversicht das Kommen unseres Erlösers Jesus Christus erwarten.
1: Denn dein ist der Reich und die Kraft und die Herrlichkeit in Ewigkeit. Amen.
0: Der Herr hat zu seinen Aposteln gesagt, Frieden hinterlasse ich euch, meinen Frieden gebe ich euch. Deshalb bitten wir, Herr Jesus Christus, schau nicht auf unsere Sünden, sondern auf den Glauben deiner Kirche und schenke ihr nach deinem Willen Einheit und Frieden. Der Friede des Herrn sei alle Zeit mit euch.
1: Und mit deinem Geist.
0: Gebt einander ein Zeichen des Friedens und der Versöhnung.

0: seid das Lamm Gottes, das hinwegnimmt die Sünde der Welt.
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0: Lasset uns beten. Herr unser Gott, gib uns durch die heiligen Geheimnisse, die wir empfangen haben, den Geist der Stärke, damit wir wie deine Märtyrer Cornelius und Cyprian unerschrocken für die Wahrheit des Evangeliums eintreten. Darum bitten wir durch Christus, unseren Herrn. Amen. Amen. Der Herr sei mit euch.
1: Und mit deinem Geist.
0: Der Gott und Vater unseres Herrn Jesus Christus, der uns tröstet in jeder Not, segne euch und lenke eure Tage in seinem Frieden. Amen. Amen. Bewahre euch vor aller Verwirrung und festige eure Herzen in seiner Liebe. Amen. Amen. In diesem Leben mache er euch reich an guten Werken und im künftigen sei er selbst euer unvergänglicher Lohn. Amen. Amen. Das gewähre euch der dreieinige Gott, der Vater und der Sohn und der Heilige Geist. Amen. Amen. Geht hin in Frieden.
1: Thanks, God, in heaven.

0: 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Eine Zeitangabe, es ist 9.33 Uhr.
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0: Heute ist Mittwoch, der 16. September. Mein Name ist Anniko Miss und ich darf Sie durch den heutigen Vormittag begleiten. Und wir blicken gleich zusammen in den Heiligen Kalender. Cornelius, Cyprian, Edith von Wilton und Ludmilla von Böhmen sind einige der Namen, die heute im Heiligen Kalender zu finden sind. Karin Warasin stellt Ihnen diese Persönlichkeiten vor und erzählt auch mehr über deren Leben und Wirken.
7: Papst Cornelius entstammte einer der angesehensten Patrizierfamilien Roms. Als er 251 sein Amt antrat, stand es schlecht um die Kirche. Die Christen hatten unter Kaiser Decius gerade eine sehr grausame Zeit durchgemacht. Deshalb waren im ganzen Kaiserreich Christen vom Glauben abgefallen und huldigten heidnischen Göttern, um Folter oder Tod zu entgehen. Im Streit um die Bußpraxis von abgefallenen Christen vertrat Cornelius eine milde und vergebende Haltung und verschaffte sich damit große Anerkennung. Als im Jahr 252 in Rom eine Seuche ausbrach, gaben die Heiden den Christen die Schuld daran. Papst Cornelius wurde gefangen genommen und nach Civita Vecchia verbannt. Dort wurde er misshandelt und gefoltert. 253 starb er an den erlittenen Verletzungen. Er wurde in der Calixtus-Katakombe beigesetzt, dort ist auch heute noch der ursprüngliche Grabstein zu finden. Cornelius war ab 251 Papst. Nach knapp 2 Jahren Amtszeit wurde Papst Cornelius von Kaiser Gallus während einer neuerlichen Christenverfolgung verhaftet und aus Rom verbannt. Am 14. September 253 starb er an den erlittenen Demütigungen und wurde in der Calixtus-Katakombe beigesetzt. Cyprian war einer der bedeutendsten Kirchenschriftsteller der Frühkirche. Er wurde um 200 in Karthago geboren, aber erst als er erwachsen war, im Jahr 248, wurde er Christ. Er ließ sich taufen und wurde kurz darauf zum Priester geweiht. Noch im selben Jahr wurde er Bischof von Karthago und damit zum Oberhaupt der nordafrikanischen Kirche. Während der Christenverfolgung konnte er seine Gemeinde nur von einem Versteck aus leiten. Er durfte zwar vorübergehend nach Karthago zurückkehren, wurde aber am 14. September 258 in Karthago enthauptet. Edith von Wilton war die Tochter des angelsächsischen Königs Edgar. Als ihr Bruder ermordet worden war, sollte sie Königin werden. Sie lehnte jedoch ab, weil sie lieber in der Stille des Klosters Wilton lebte. Edith starb im Alter von nur 33 Jahren am 16. September 984. Herzogin Ludmilla von Böhmen wurde gemeinsam mit ihrem Gatten Borivoj vom Slawenapostel Methodius für den christlichen Glauben gewonnen. Ihren Enkel Wenzel, den späteren Heiligen, erzog sie nach christlichen Wertvorstellungen, doch ihre Schwiegermutter

0: Großtochter Drahomira war eifersüchtig auf die beim Volk beliebte Herzogin und hasste Ludmilla wegen ihres Einflusses auf den minderjährigen Sohn. Daher ließ die junge Herzogin die Schwiegermutter am 15. September 1921 erdrosseln.
1: Das war ein Blick in den Heiligenkalender mit Karin Warasin. Sie finden den Heiligenkalender zum Nachlesen auf unserer Homepage unter rgw.it. Und da gibt es noch verschiedenes andere Interessante, eben einerseits zum Nachlesen und es gibt auch einiges zum Nachhören, und zwar in unserer Audiothek. Da finden Sie zum Beispiel immer die aktuellen Gedanken zum Tag. Ja, und in dieser Woche kommen die Gedanken zum Tag von Sonja Salomon. Sie ist Diözesane-Referentin für Bibelpastoral.
2: Es gibt Bekannte, die ich nach Jahren wieder treffe, und während dem Gespräch kommt mir vor, als hätten wir uns erst gestern das letzte Mal gesehen. Und dann gibt es Menschen, mit denen ich häufig zu tun habe und mit denen ich auch öfters rede, und trotzdem bleiben sie mir fremd. Ich frage mich immer wieder, woran das wohl liegen mag. Sicherlich spielt das Vertrauen eine große Rolle. Ich kann mich nur jemandem öffnen, wenn ich ihr bzw. ihm vertraue. Nun kann gerade das Vertrauen nicht gekauft oder verdient werden. Es ist ein Geschenk, wenn ich jemandem vertrauen kann und wenn jemand mir vertraut. Es ist ein wertvolles Geschenk, das leider auch leicht zerbrechen kann, besonders dann, wenn ich damit nicht behutsam umgehe. Vertrauensbrüche können dazu führen, dass jemand misstrauisch wird und niemanden mehr traut. Misstrauen kann hin und wieder ein guter Schutz sein, aber wenn ich nur misstrauisch durch die Welt gehe, dann habe ich es doch sehr schwer. Wenn ich Kinder erlebe, die sich bereits in ihrem jungen Alter schwer tun, anderen zu vertrauen, weil sie schon mehrere Vertrauensbrüche erlebt haben, dann stimmt mich das sehr nachdenklich. Denn wenn ich niemanden mehr vertrauen kann, dann kann ich wohl kaum eine Beziehung eingehen und aufbauen. Freundschaften zu knüpfen fällt schwer. Eine Partnerin oder einen Partner fürs Leben zu finden, ebenso. Dadurch fehlt mir doch etwas ganz Wichtiges im Leben. Deshalb freue ich mich immer wieder, wenn ich Freunde und Bekannte treffe, denen ich vertrauen kann und die mir vertrauen. Freunde und Bekannte, mit denen ich offen sprechen kann. Es ist ein sehr wertvolles Geschenk. Und dafür bin ich dankbar.

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0: 10 vor 10.
1: Rom, neue Unterstützungsmaßnahmen für getrennte Eltern geplant. Und Belohnung auch für jene, die in Südtirol bleiben, nicht nur für die, die zurückkommen. Das Wetter rund um Bozen ist der Himmel recht grau, im Rest des Landes strahlend blau. Ich bin Stefanie Derzer, schönen Vormittag.
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1: Wenn Eltern sich trennen, dann zieht meistens einer der beiden aus der gemeinsamen Wohnung aus und zahlt dann Unterhalt für die gemeinsamen Kinder. Diesem Elternteil will die Regierung in Rom künftig finanziell unter die Arme greifen, mit einem Beitrag von maximal 500 Euro pro Monat. Die genaue Höhe der Hilfe soll nicht anhand der Vermögenserklärung ISEE berechnet werden, sondern anhand der Einkommenssteuer IRPEF. Fix abgesegnet ist die neue Unterstützungsmaßnahme noch nicht, es wird noch an dem Dekret gearbeitet. Für den Zeitraum 2026 bis 2028 sollen aber 60 Millionen Euro zur Verfügung gestellt werden. Wer nach seinem Studium wieder nach Südtirol zurückkommt, der wird belohnt, unter anderem in Form von Begünstigungen. Aber was ist mit denen, die nie weggegangen sind? Die, die hier in Südtirol arbeiten, Steuern zahlen und einen Beitrag für die Gesellschaft leisten? Das fragt nun die Team K-Landtagsabgeordnete Maria Elisabeth Rieder. Sie findet, dass auch die Dableiber belohnt werden sollten und nicht nur die Rückkehrer. Rieder fordert, dass die Politik auch für diejenigen, die hier bleiben, unter anderem besseren Zugang zu leistbarem Wohnen schaffen sollte. Das Angenehme mit dem Nützlichen verbinden. Ab morgen wird südtirolweit wieder gewandert und gleichzeitig Müll gesammelt. Die Südtiroler Clean-Up Days starten. Die Naturparks in Südtirol rufen bis Sonntag dazu auf, einen aktiven Beitrag zum Naturschutz zu leisten und Wanderwege von achtlos weggeworfenem Müll zu befreien. Heuer machen wieder viele Gemeinden mit. An den Ausgabestellen werden Müllbeutel und Müllzangen vergeben. Wo diese Stellen sind, ist auf der Webseite der Südtirol Clean-Up Days 2026. Aufgelistet. Deutschland und die USA wollen ihre Zusammenarbeit bei Rüstungsprojekten deutlich ausbauen. Dazu haben die beiden Verteidigungsminister in Washington eine Absichtserklärung unterzeichnet über verstärkte Kooperationen. Tina Eck.
2: Neue sicherheitspolitische Herausforderungen machen eine robuste und eng verzahnte Verteidigungsindustrie nötig. Bei der Herstellung von Waffensystemen und Munition wollen die USA und Deutschland stärker zusammenarbeiten, Kapazitäten erhöhen und Lieferzeiten verkürzen, um so die Versorgung mit Rüstungsgütern auf beiden Seiten des Atlantiks zu sichern. Deutschland könne viel beisteuern, sagte Pistorius. Die verstärkte Zusammenarbeit mit den USA stärke die Sicherheit und Einsatzbereitschaft des gesamten Bündnisses.
1: Der italienische Sänger Albano Carisi wird wegen eines Auftritts in Israel heftigst kritisiert. Der 83-Jährige war am Sonntag in Tel Aviv aufgetreten. Der Auftritt hat in den sozialen Medien viel Empörung verursacht. Nutzer haben dem Sänger vorgeworfen, angesichts des anhaltenden Krieges und der vielen Toten im Gazastreifen auf der falschen Seite der Geschichte zu stehen. Albano betont nun, dass seine Reise nach Israel nicht als politische Stellungnahme gedacht gewesen sei. In einer geteilten Welt bleibe die Musik keine Brücke, so der 83-Jährige. Albano wurde bereits in der Vergangenheit unter anderem für Auftritte in Russland kritisiert. Und einiges an Sonnenschein geht sich jetzt noch aus. Wie es mit dem Wetter weitergeht, gleich mehr dazu.
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1: Die Bozner haben recht grauen Himmel über sich. Etwas neidisch wird deswegen in die restlichen Landesteile geschaut. Dort scheint nämlich die Sonne von einem strahlend blauen Himmel. Ab dem Nachmittag ziehen aber überall ein paar dichtere Wolken auf und es kann schon einige erste Regenschauer geben. Spätestens in der Nacht breiten sich die Niederschläge dann aus. Die Kaltfront bringt uns bis inklusive Freitag einiges an Regen, vor allem morgen Nachmittag. Schauen wir uns noch kurz die aktuellen Temperaturen an. Bransol meldet 20 Grad, Hintermattel 9, St. Martin in Passaia 15 und Wolkenstein auch 9 Grad.
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11: Grüß Gott aus der Landesverkehrsmeldezentrale. Es begrüßt Sie Karin Unterhofer. Auf der Pustertaler Stadtstraße herrscht allgemein reges Verkehrsaufkommen. Bei den Ortsdurchfahrten kommt es zu kurzen Behinderungen. Einbahnregelungen mit Wartezeiten wegen Arbeiten gibt es unter anderem auf der Passaierer Stadtstraße zwischen Riffian und Zaltaus, auf der Landesstraße Ritten bei Unterin, auf der Brenner Stadtstraße bei Klausen und auf der Gardertaler Stadtstraße bei Zwischenwasser. Weiterhin gute Fahrt.
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Herzlich willkommen zu 2 Stunden Musik und Information heute am Mittwoch, dem 16. September. Schön, dass Sie eingeschaltet haben. Heute ist übrigens der internationale Tag für die Erhaltung der Ozonschicht.

0: Sarah Louise, Singer-Songwriterin, hat uns da musikalisch zumindest mal das gute Leben gebracht. Jetzt sage ich Ihnen, was wir an Themen vorbereitet haben für diesen ersten Teil der heutigen Vormittagssendung. Es geht einmal um die Karl-Golzer-Stiftung. Claudia Meyerhofer spricht mit der Stiftungspräsidentin und Neurologin, Professorin Alessandra Fanciulli. Dann gibt es, weil heute Mittwoch ist, den wöchentlichen Buchtipp für Sie. Für heute habe ich einen Roman ausgesucht, in dem es um vier Frauenschicksale geht und es ist das sehr gelungene Debüt einer jungen deutschen Schriftstellerin. Außerdem ist heute früh noch die neue Ausgabe des katholischen Sonntagsblatts erschienen. Kollege Felix Schiffelhuber fragt beim Chefredakteur Martin Lercher nach, was diesmal so alles thematisiert wird. Natürlich öffne auch unseren Trödelmarkt für Sie in etwa einer halben Stunde, so gegen 22:30 und wir haben noch mehr vorbereitet. Und was es jetzt wieder gibt, ist natürlich viel Musik.
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0: Birds zu Gast bei Radio Grüne Welle am Vormittag, heute am Mittwoch, dem 16. September. Wir starten gleich mit dem ersten Thema. Es geht um atypische Parkinson-Syndrome. Das sind seltene, rasant verlaufende Nervenerkrankungen. Ihr wohl bekanntestes Opfer in Südtirol war der ehemalige Bischof Karl Golser, der deswegen 2011 zurücktreten musste und 2016 verstorben ist. Die noch zu seinen Lebzeiten gegründete Bischof Dr. Karl Golser Stiftung veranstaltet am 25. und 26. September zwei Aktionstage in Brixen, einen Vortragsabend am Freitag und eine feierliche Preisverleihung am Samstag. Hier hören Sie nun einen Gesprächsausschnitt mit der Stiftungspräsidentin und Neurologin Professorin Alessandra Fanciulli.
1: Mein Ziel, die Präsidentschaft dieser Stiftung, ist ein kultureller Erbgut, darf ich das vielleicht so nennen, vom Herr Professor Gregor Wenning, der Gründer dieser Stiftung und mein ehemaliger akademischer Mentor, akademischer Vater. Und genau wie Professor Wenning ist es mir wichtig, dass die Stiftung sich dafür einsetzt, dass das Bewusstsein für was bedeutet, halt mit Parkinson zu leben, mit atypischen Parkinson-Syndromen zu leben, in der Öffentlichkeit gepflegt wird, dass es bekannt so und wahrgenommen wird, mit welchen zusätzlichen Hürden diese Personen beschäftigt sind, dass auch die Ausbildung auf dem Gebiet halt vorangetrieben wird und vor allen Dingen die Forschung, weil es bleiben sehr, sehr viele Fragen offen, ja, auf dem Gebiet dieser Erkrankungen, darunter auch die Frage nach einer heilenden Therapie. Und daran kann man nur arbeiten, wenn man in der Forschung investiert, in Kooperationsforschung investiert und wenn man die nächste Generation an Ärzte und anderen Gesundheitsberufen auch auf diese Erkrankungen auf der richtige Art und Weise ausbildet.
2: Ja, kann man mittlerweile eigentlich sagen, die Forschung ist einem kleinen oder einem echten Durchbruch, also dem Aufhalten der Krankheit in den letzten Jahren, ein bisschen näher gekommen?
1: Ja, tatsächlich. Also wir in den letzten Jahren hat es sehr viel Forschung auf dem Gebiet der atypischen Parkinson-Syndrome gegeben. Und so orientiert sich die Forschung immer mehr und mehr an der sogenannten Biologie dieser Erkrankungen. Das heißt, was wir von außen sehen und was die Personen, die mit diesen Krankheiten leben, wahrnehmen, sind die Symptome davon. Wir haben aber verstanden, dass eine heilende Therapie, eine sogenannte krankheitsmodifizierende Therapie, halt auf die grundlegenden molekulären Mechanismen zielen soll. Diese sind nach und nach klarer und es sind in den letzten Jahren mehrere internationalen sogenannten randomisierten kontrollierten klinischen Studien gelaufen. Einige davon, beispielsweise auf dem Gebiet der Multisystematrophie, weisen positiven Ergebnisse auf und jetzt besteht ein großes Interesse, dass man diese Ergebnisse nun wiederholt, validiert, etabliert und versteht, ob wir etwas in der Hand haben, was den Krankheitsverlauf dieser Betroffenen auch tatsächlich verändern kann.
0: Sagt Professorin Alessandra Fanciulli. Sie ist Neurologin an der Uniklinik Innsbruck und Präsidentin der Bischof Karl Golser Stiftung, die sich schwerpunktmäßig mit der Erforschung und Aufklärung von atypischen Parkinson-Syndromen befasst. Das gesamte Gespräch, das Claudia Meierhofer mit der Wissenschaftlerin geführt hat, das hören Sie hier bei uns im Radio und zwar am kommenden Montag, also am 21. September ab 11 Uhr bei Radio Grüne Welle am Vormittag.

Heute ist Mittwoch und Mittwoch ist hier auf Radio Grüne Welle bekanntlich Buchtipptag. Für den heutigen Buchtipp durfte ich etwas aussuchen und ich habe einen Roman ausgesucht, in dem es um vier Frauenschicksale geht. Der Titel des Buches lautet »Über vier Leben«. Es ist der Debütroman von Pauline Hatscher, Jahrgang 1998. Das Buch ist 2026 im Eichborn Verlag erschienen. Mirabelle ist eine junge Frau, die vor kurzem ihr Studium beendet hat und nun auf der Suche nach ihrem ersten Job ist. Sie sehnt sich nach Nähe, kann sie dann aber doch nicht zulassen. Auf der Suche nach dem Ursprung ihres diffusen Gefühls, nirgends dazuzugehören, blickt Mirabelle in ihre Familiengeschichte. Doch statt Antworten findet sie nur ein Geflecht aus Leerstellen und Halbwahrheiten, weitergegeben wie in einem endlosen Stille-Post-Spiel. Eine Urgroßmutter, die verschwand, eine Großmutter, die nicht mehr leben wollte, eine Mutter, die schweigt. Wie nähert man sich einer so lückenhaften Vergangenheit? Je mehr Brüche Mirabelle aufspürt, umso deutlicher ahnt sie, dass das Ungesagte bis heute fortwirkt und dass sie ihre eigene Geschichte selbst schreiben muss. Pauline Hatscher ist ein kluger, feinfühliger Roman über vier Frauen gelungen, deren Leben über Jahrzehnte miteinander verwoben sind und über die Frage, ob wir Wahrheit wirklich erinnern oder vielleicht erfinden müssen, um leben zu können. Ein lesenswertes Buch, das zum Nachdenken und zum Nachforschen auch über die eigene Familiengeschichte anregt. Der Roman »Über vier Leben« von Pauline Hatscher hat 352 Seiten und ist gebunden 2026 im Eichborn Verlag erschienen.

Der Zillertaler Marc Bircher zu Gast bei Radio Grüne Welle am Vormittag, heute am Mittwoch, dem 16. September. So 10:27 Uhr, es ist mittlerweile geworden. Jetzt begeben wir uns musikalisch noch nach Irland zu Chris de Burgh und dann öffnen wir für Sie unseren Trödelmarkt.

0: 2061. Grüne Fliesen für einen Bauernofen sind im Raum Bozen zu verschenken. Die Fliesen sind in gutem Zustand. Die Telefonnummer dazu 338 96 35 640. Zu verschenken sind ältere Kleider, Anzüge, Hosen, Jacken, Winterjacken, Trachtenhemden und vieles mehr. Alles ist in gutem Zustand und ist in Brixen abzuholen. Die Telefonnummer dazu 347 46 70 344. Zu verkaufen sind im Raum Brixen zwei neuwertige, original verpackte Wolldecken aus Merino-Schafwolle mit den Maßen 2,10 m x 160 cm. Die Farbe ist beige und die Telefonnummer 348 724 80 64. Zwei zusammengestellte und bereits gerahmte Putzlebilder mit jeweils 1000 Teilen sind zu verkaufen. Auf einem Putzle sind die drei Zinnen zu sehen, auf dem anderen die Bergwelt. Auch jede Telefonnummer dazu 347 73 82 95 3. Zu verkaufen sind im Raum Bozen zwei Damenfahrräder in gutem Zustand mit 21 Gängen, ein nie benutztes Kletterseil, 8 mm dick und 50 m lang, verschiedene Rucksäcke und Trekkingrucksäcke in gutem Zustand, ein Zelt für 2 bis 4 Personen und verschiedene Liegematten. Das alles unter 348 88 45 170. Und eine Frau aus dem Wipptal sucht einen liebevollen, zuverlässigen Partner aus dem Raum Eisacktal, Wipptal oder Unteres Bustertal unter 349 33 46 000. Soweit die heutigen Anzeigen. Wenn Sie noch Fragen dazu haben oder wenn Sie selbst eine Anzeige aufgeben möchten, dann rufen Sie uns doch einfach an. Unsere Telefonnummer lautet 0471 30 00 92 oder Sie besuchen uns auf unserer Homepage unter rgw.it. Da finden Sie in der Rubrik Trödelmarkt alle eben gehörten Anzeigen zum gemütlichen Nachlesen und dort können Sie selbst direkt auch eine Anzeige hineinschreiben. Private Verkaufsanzeigen, Kaufgesuche und Stellengesuche sind kostenlos. Und im Radio hören Sie den RGW Trödelmarkt immer in der Früh kurz nach 8, dann gegen 11:30 am Vormittag und gegen 3:30 am Nachmittag.
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0: 16 und 38 Minuten, das ist Radio Grüne Welle am Vormittag, heute am Mittwoch, dem 16. September. Ja, jeden Mittwoch erscheint auch die neue Ausgabe des katholischen Sonntagsblatts. Und was drinsteht, das erfahren Sie hier auf Radio Grüne Welle. Mein Kollege Felix Schiffelhuber hat dazu mit Martin Lercher vom Sonntagsblatt gesprochen.
1: Sie ist wieder da, die neue Ausgabe des katholischen Sonntagsblatts. Auch in dieser Woche erwarten Sie interessante Reportagen, Interviews und Geschichten. Und über drei dieser Artikel spreche ich jetzt mit Chefredakteur Martin Lercher. Danke fürs Kommen, Martin.
2: Danke, Felix, für die Einladung.
1: Einer dieser Artikel in der dieswöchigen Ausgabe ist mir sofort ins Auge gesprungen. Es geht darin nämlich um Musik in der Kirche. Ich bin selber Musiker und habe schon oft auf Taufen, Hochzeiten, Beerdigungen und auf ganz normalen Messen gespielt. Und oftmals habe ich auch Sachen gespielt, bei denen ich mir gedacht habe, das passt überhaupt nicht in die Kirche. Und genau um dieses Thema dreht sich dieser Artikel. Welche Musik gehört in die Kirche? Was kannst du uns über diesen Artikel verraten?
2: Ja, wir haben zu diesem Thema den Experten für Kirchenmusik eingeladen. Das ist Dominik Bernhard. Er ist seit 2018 der Diözesane-Referent für Kirchenmusik. Und es geht dabei darum, dass zum Beispiel auf der einen Seite werden sehr oft Kirchen benutzt als Konzerträume, weil sie sich ja anbieten. Da ist Platz. Oft gibt's den Raum sogar gratis. Und Kirchen haben oft auch eine tolle Akustik. Jetzt stellt sich natürlich die Frage, geht jedes Konzert in der Kirche, kann man da einfach Augen zu und durch oder gibt's da doch Richtlinien und so weiter? Und das zweite Thema hast du schon angesprochen, die Musikwünsche bei bestimmten kirchlichen Feiern, also bei einer Taufe, bei einer Hochzeit oder so. Da tauchen ja oft die Wünsche auf, ja, wir möchten das tolle Lied von Elton John oder Eric Clapton oder den Hit von Helene Fischer. Und Dominik Bernhard erklärt in diesem Artikel, nach welchen Richtlinien ja wir in diesen Fällen beurteilen, auswählen sollten. Und er erklärt vor allem auch, welche Richtlinien in der Liturgie gelten. Da ist nämlich nicht so, dass man einfach zu jeder Zeit und bei jeder Gelegenheit alles singen und darbieten kann.
1: Ein sehr lesenswerter Artikel und zwar nicht nur für Musiker. In einem anderen Artikel der neuen Ausgabe geht es um die Reform des Ordinariats. Die Art und Weise, wie unsere Diözese arbeitet, wird sich in einem Jahr grundlegend verändern. Vorgestellt hat diese Reform Generalvikar Eugen Rungal dir letzten Dienstag. Du und ich, wir waren beide auf dieser Veranstaltung anwesend. Ich habe sie als sehr, sehr spannend empfunden. Für mich war da so ein offener Geist in dieser Veranstaltung. Wie war das für dich?
2: Ja, mich hat einerseits überrascht, dass Bischof Ivo Musa sehr deutlich gesagt hat, diese Reform wird durchgezogen, da gibt's kein Zurück. Mich hat auch überrascht, mit welcher Spannung diese Reform vor allem von den Mitarbeiterinnen und Mitarbeitern im bischöflichen Ordinariat verfolgt wird. Und mich hat auch überrascht, dass es doch eine recht mutige Reform scheint. Denn es gibt zum Beispiel, aktuell gibt es in der Kurie 12 Ämter und die sollen in Zukunft in 5 Bereichen zusammengefasst werden. Ein anderes Beispiel, alle bisherigen Referate werden gestrichen. Und ganz klar ist geworden, jede Mitarbeiterin, jeder Mitarbeiter hier im Ordinariat soll sich orientieren, wo gehe ich jetzt hin, was möchte ich in Zukunft machen. Und ich glaube, das wird auch für einige Unruhe sorgen.
1: Das glaube ich auch. Aber ich habe vorher in der Privatwirtschaft gearbeitet und da waren Umstrukturierungen immer mit Kündigungen verbunden. Und es ist schön, einmal bei einer Umstrukturierung dabei zu sein, bei der es keine Kündigungen geben wird.
2: Ja, die Notwendigkeit dieser Reform, die liegt ja klar auf der Hand, nicht? Vor 30 Jahren war ich das erste Mal beim katholischen Sonntagsblatt. Da gab es praktisch in jeder Pfarrei noch einen Pfarrer, einen Pfarrgemeinderat, einen guten Grundstock von Gläubigen. Das ist inzwischen alles weggebrochen. Und man muss natürlich sagen, als bischöfliches Ordinariat, wie können wir jetzt noch die Pfarreien bedienen? Wie können wir ihnen helfen? Wer sind unsere künftigen Ansprechpartner? Und der Grund der Reform ist, das Ordinariat muss hinausgehen. Und das finde ich sehr wichtig.
1: Genau. Nachzulesen in der neuen Ausgabe des katholischen Sonntagsblatts. Im September habt ihr eine Praktikantin bei euch in der Redaktion. Sie heißt Hanna Platzer und sie hat für die neue Ausgabe ein Interview mit dem pensionierten Dekan Jakob Wendelin Willeit geführt. Kannst du uns einen kleinen Vorgeschmack geben? Worüber spricht Dekan Jakob Wendelin Willeit?
2: Ja, Dekan Jakob Willeit ist wirklich eine Legende. Als Dekan von Abtei, im ganzen Gardertal, sehr bekannt und auch sehr beliebt. Ich persönlich schätze ihn auch sehr. Und hier erzählt er, wie schwer es ihm gefallen ist, sich von Amt als Pfarrer, als Pfarrverantwortlicher zu verabschieden. Das ist ihm gar nicht leicht gefallen. Auf der anderen Seite sagt er, ja, toll, dass ich das jetzt endlich machen darf. Und er verrät uns auch, was er in seinem Ruhestand machen wird. Er hat da Ideen und ein ganz besonderes Hobby. Mehr will ich da an dieser Stelle nicht verraten.
1: Das hat sie gut gemacht, eure Praktikantin. Wir haben jetzt über drei wirklich spannende Artikel gesprochen, aber in der dieswöchigen Ausgabe gibt es natürlich noch viel mehr zu lesen. Danke Martin, dass du uns die neue Ausgabe des katholischen Sonntagsblatts vorgestellt hast.
2: Danke Felix für die Einladung.
0: Das war Chefredakteur Martin Lercher im Gespräch mit meinem Kollegen Felix Schiffelhuber. Das katholische Sonntagsblatt erhalten Sie überall im Zeitschriftenhandel und selbstverständlich auch digital. 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

es auf einmal ruhig wird. Als hätte es gerade zum Schneien angefangen. Eine Stille legt sich übers ganze Land.

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1: Das Leben auf Südtirols Bergbauernhöfen ist zwar schön, oft aber auch ein Kraftakt. Wenn dann noch ein Schicksalsschlag, Krankheit oder die extreme Wetterlage eine Familie an ihre Grenzen bringen, steht die Existenz des Hofes schnell auf dem Spiel. 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
2: Es hat in Südtirol immer schon Nachbarschaftshilfe gegeben. 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Wir, und das ist dann der Bauernbund, die Caritas, die Lebenshilfe und der Jugendring, wir wollten das alles auf eine bessere Ebene stellen und die Leute absichern. Dass es ein solches Erfolgssystem wird, haben wir eigentlich am Anfang gar nicht gedacht.
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3: Diebstahl in Dorf Tirol anhand von Videokameras aufgeklärt. Und Rom neue Unterstützungsmaßnahmen für getrennte Eltern geplant. Das Wetter, blauer Himmel, fast überall. Ich bin Stefanie Terzer. Schönen Vormittag.
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3: Alarmanlagen und Videoüberwachung helfen, also schafft euch bitte welche an. Dazu rufen die Karabiniere von Meran auf. Ein Diebstahl in Dorf Tirol konnte wegen der Aufnahmen von Videokameras jetzt aufgeklärt werden. Zwei Nordafrikaner waren im August in die Garage des Bürgermeisters von Dorf Tirol eingebrochen und hatten zwei Ferngläser und Bargeld gestohlen. Jetzt wurden die zwei Männer in Meran aufgespürt und angezeigt. Die zwei Ferngläser hat der Bürgermeister auch wieder zurückbekommen. Wenn Eltern sich trennen, dann zieht meistens einer der beiden aus der gemeinsamen Wohnung aus und zahlt dann Unterhalt für die gemeinsamen Kinder. Diesem Elternteil will die Regierung in Rom jetzt finanziell unter die Arme greifen, mit einem Beitrag von maximal 500 Euro pro Monat. Die genaue Höhe der Hilfe soll nicht anhand der Vermögenserklärung ISEE berechnet werden, sondern anhand der Einkommenssteuer IRPEF. Fix abgesegnet ist die neue Unterstützungsmaßnahme noch nicht, es wird noch an dem Dekret gearbeitet. Für den Zeitraum 2026 bis 2028 sollen aber 60 Millionen Euro zur Verfügung gestellt werden. Obst- und Rebanlagen, die nicht mehr bewirtschaftet werden, müssen gemeldet und gerodet werden. Daran erinnert der Landespflanzenschutzdienst. Seit kurzem gibt es dafür eine Meldepflicht und falls nötig auch eine Pflicht zur Rodung, falls die Anlagen von Krankheiten befallen sind. In den letzten 5 Jahren wurden landesweit etwa 60 Hektar Obst- und Rebanlagen als nicht mehr bewirtschaftet gemeldet. Das ist in etwa die Fläche, die das Weingut Muri Gries in Bozen bewirtschaftet. Mit diesen neuen Verpflichtungen soll verhindert werden, dass Pflanzenkrankheiten sich unbemerkt ausbreiten können. Nach dem islamistischen Terroranschlag auf den Berliner Christopher Street Day will die deutsche Regierung Konsequenzen ziehen und die Sicherheitsgesetze verschärfen. Dazu wird heute über einen 10-Punkte-Plan beraten. Soita Sowali.
4: Wer jemanden mit einem Messer oder einem anderen gefährlichen Werkzeug in Lebensgefahr bringt, soll künftig mindestens 1 Jahr ins Gefängnis. Auch wenn Gerichte über Bewährung entscheiden, sollen sie stärker darauf schauen, ob von einem Täter weiter Gefahr ausgeht. Außerdem sollen Ermittler der Länder bestimmte Verbindungsdaten vorübergehend sichern lassen können. Auslöser für die Pläne ist der CSD-Anschlag in Berlin im Juli. Der Täter war den Behörden als radikaler Islamist bekannt und trotz einer vorherigen Verurteilung auf freiem Fuß.
3: Bei einem Gebäudeeinsturz in der Stadt Gaza hat es palästinensischen Angaben zufolge viele Tote gegeben. Mindestens 11 Menschen, darunter auch Kinder, seien ums Leben gekommen und weitere verletzt worden. Das teilt der Sprecher des Zivilschutzes mit, der von der Hamas kontrolliert wird. Dutzende Menschen sollen noch unter den Trümmern des Wohnhauses verschüttet sein. Helfer suchen derzeit nach ihnen. Es fehlt aber an Ausrüstung und an schwerem Gerät. Das 6-stöckige Gebäude soll durch israelische Angriffe beschädigt worden sein. Und über Bozen halten sich jetzt ein paar hartnäckige Wolken. Wie es im Rest des Landes ausschaut, das hören Sie gleich.
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11: Strahlend blau ist der Himmel im Großteil des Landes. Einzig über Bozen halten sich dichtere Wolken. Ab dem Nachmittag sind dann überall erste Regenschauer möglich. Am Abend und in der Nacht werden sie sich ausbreiten. Morgen bleibt es wechselhaft mit Sonne, Wolken und ein paar Regenschauern. Schauen wir noch, was bei den Temperaturen aktuell drin ist. Auer meldet 21 Grad, Jenesien 17, Sterzing 16 und Wolkenstein 12 Grad.
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12: Einen schönen Vormittag wünscht Renate Stauder aus der Landesverkehrsmeldezentrale. Auf der MEBO kommt es in Fachrichtung Bozen zwischen Vilpian und Derlan zu Behinderungen und Stau wegen Mehrarbeiten. Es ist nur eine Fahrspur befahrbar. Zu Kolonnenverkehr und Stau wegen Überlastung kommt es auf der Bustertaler Staatsstraße bei Kienz in beiden Richtungen und auf der Finchgauer Staatsstraße bei Rabland in beiden Richtungen. Eine Einbahnregelung mit Wartezeiten wegen Arbeiten gibt es unter anderem auf der Gardachtaler Staatsstraße bei Zwischenwasser, auf der Brenner Staatsstraße bei Klausen, auf der Staatsstraße Klausen-Buntives bei Klausen und auf der Landesstraße Ritten bei Unterrinn. Gute Fahrt!

Mit Musik aus Südtirol und Merrick aus dem Pustertal sind wir da in diesem zweiten Teil von Radio Grüne Welle am Vormittag, heute am Mittwoch gestartet. Ja, Musik aus Südtirol steht ja hier auf Radio Grüne Welle immer hoch im Kurs. Gleich ist eine junge Sängerin und Liedermacherin hier bei uns zu Gast. Sie nennt sich Lonika, das ist ihr Künstlername, und sie bringt ihre Musik und auch einen eigenen Gitarristen mit. Dann geht es noch einmal um den Influencer Gottes, den heiligen Carlo Acutis. Eine Reliquie des Heiligen wurde ja in der Pfarrkirche von St. Martin in Passaia eingesetzt. Kollege Felix Schifflober war dabei und hat verschiedene Stimmen dazu eingeholt. Natürlich gibt es auch einige Veranstaltungstipps für Sie, so in etwa einer halben Stunde. Und wir blicken auch auf die Themen des Südtirol-Journal Mittagsmagazins. Das hören Sie ab 10 vor 12 hier auf Radio Grüne Welle. Das sind die Themen, und jetzt gibt es erstmal wieder Musik.

0: 11:07. Es ist mittlerweile geworden. Um Musikhaus Südtirol geht es im ersten Beitrag, im zweiten Teil unserer heutigen Vormittagssendung. Von AFAS ab in den Finchgau und von dort direkt zu uns ins Studio. Wir sprechen heute mit der Sängerin und Liedermacherin Veronika Ritsch, besser bekannt unter ihrem Künstlernamen Lonika. Zusammen mit ihrem Gitarristen José Ramón Goré ist sie noch ganz neu im Musikgeschäft.
1: Ich bin 27 Jahre alt und ich mache schon Musik, seit ich klein bin. Also meine Familie ist sehr musikalisch unterwegs. Meine Mama war lange Zeit beim Chor. Mein Tata tut auch gerne singen, mein Bruder auch. Und meine Oma, Opa sind alle sehr musikalisch. Deswegen denke ich, dass ich das einfach ein bisschen geerbt habe von allen. Mhm. Ich bin seit 4 Jahren jetzt in Finchgau zusammen arbeiten und ja, fühle mich alleweil recht wohl.
0: Mhm. Und dann kommen wir zum José Ramón Goré.
2: Ja, hallo, ich weiß, mein Name ist nicht typisch von da oben. Ich bin in Brixen geboren, Brixen aufgewachsen. Mhm. Und mein Name ist so, weil die Mama von Spanien ist, deswegen. Ich habe oben deutsches Kindergarten, deutsche Volksschule gemacht, dann weiter auf Italienisch, weil ich italienische Muttersprache bin. Und ich, wie die Veronika, ja, seit ich klein war, ich habe die ganzen Schallplatten von meinem Papa gefressen und von Sam die Leidenschaft für die Musik genommen.
0: Also im Prinzip nicht, wie ich vorhin gesagt habe, du bist kein Südtiroler, im Herzen bist du natürlich ein Südtiroler.
2: Ja, ganz
0: und
2: genau.
0: Und die Mischung macht's halt.
2: Ja, der Papa ist auch von Austertal, aber sie haben sich getroffen und sie haben entschieden, da zu leben in Südtirol.
0: Ja, sehr schön. Ja, vielleicht macht es in eurer Musik auch gerade diese Mischung aus. Der José Ramón Goré begleitet dich, Veronika, auf der Gitarre und setzt vielleicht auch manchmal das um, was dir so musikalisch im Kopf herumgeht. Erzähl einmal, Veronika.
1: Ja, auf jeden Fall. Also bei uns ist es bis jetzt fast immer so gewesen, dass ich die Ideen mehr oder weniger habe, also eine Art Grundkonzept. Und ich wende mich noch an ihn, weil er einfach mit der Gitarre schon einmal erstens super spielt. Und zweitens einfach auch seine Ideen und seinen Klang ein bisschen mit innebringt und mir ganz fest weiterhilft da in dem Sinn. Er kennt sich auch ein bisschen aus mit Aufnahmen, mit Studio und den ganzen Sachen. Und da bin ich voll froh, dass jemand hat, der mir da weiterhilft. Ja. Mhm. Genau.
0: Veronika, bleiben wir gleich bei deinem Künstlernamen Lonika. Was hat es denn damit auf sich?
1: Also wenn ich noch ein Kind war, habe ich zu mir allem Lonika gesagt, anstatt Veronika. Mhm. Und dann hat sich mein Spitznamen Loni also entwickelt sozusagen. Halt bin ich auch mal eine Zeit gewesen als Musikerin, aber noch nicht mehr gedacht, irgendwie möchte ich echt besonders. Und dann habe ich mich für Lonika jetzt einmal entschieden. Und zu zweit sind wir jetzt alleweil noch auf der Suche nach einem anderen Namen, was eben besser zu uns beiden passt. Aber eben, es ist nicht so einfach. Die meisten Namen gibt es schon. Mhm. Und die anderen klingen noch nicht gut oder passen irgendwie nicht. Und nachher ist das nicht ganz so einfach, ja.
0: Sagt Lonika alias Veronika Ritsch. Das gesamte Gespräch mit ihr und ihrem Musikfreund José Ramón hören Sie an diesem Freitag um 10 Uhr bei Radio Grüne Welle am Vormittag.

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1: Vincent Weiss zu Gast bei Radio Grüne Welle am Vormittag, heute am Mittwoch, dem 16. September. So, jetzt machen wir einen Abstecher nach St. Martin in Passaia. Dort befindet sich seit kurzem eine Reliquie des heiligen Carlo Acutis, das Ergebnis eines langen Prozesses, der vor 2 Jahren mit einem Musical über den jungen Heiligen begonnen hat. Initiiert wurde das Musical damals von Diakon Thomas Schwarz. In weiterer Folge sind dann auch die Freunde von Carlo entstanden. Nach der feierlichen Einsetzung der Reliquie hat mein Kollege Felix Schiffelhuber vor Ort in St. Martin mit Diakon Thomas Schwarz gesprochen und ihn gefragt, wer denn die Freunde von Carlo sind.
2: Also von einem Verein darf ich jetzt gar nicht sprechen, weil er mir gesagt hat, er möchte mir nicht, weil es sind ja teilweise schon Kinder, die beim Fußball sein, beim Volleyball sein, beim Jugendchor sein, beim mit den Ministranten sein, das sind schon in vielen Vereinen. Das ist einfach, ich darf jetzt einmal sagen, ein Gebetskreis oder auch einfach eine Gruppe, wie ich schon gesagt habe, die sich zum Ziel gesetzt hat, Carlo als Vorbild zu nehmen und Jesus nachzufolgen. Nicht mehr, aber auch nicht weniger.
3: Wie ist es konkret gelungen, dass die Reliquie von Carlo Acutis hierher nach St. Martin in Passaia kommt? Gab es da irgendwelche Hürden?
2: Ganz katholisch formell. Also unser Pfarrer hat ein Ansuchen gestellt an unseren Bischof und der Bischof hat nachher wieder in seiner Funktion als Bischof beim Bischof von Assisi um diese Reliquie gebeten. Also das ist ja nicht so, dass man jetzt, das ist nicht jetzt als wie irgendeine so eine Kommissionierung von irgendeinem Warengut, weil ein Kunde etwas bestellt hat, sondern natürlich, der Bischof kennt ihn zum Werdegang. Er hat in seinem Fohlen, geht jetzt einmal den Weg mit den Freunden von Carlo und er hat gesehen, das ist eine gute Sache und er vertraut uns, dass wir in Zukunft auch diese Reliquie dementsprechend gebührend noch auch für die verschiedenen liturgischen Zwecke nachher auch nutzen werden.
3: Sie haben ja heute den Festgottesdienst, die Einsetzung der Reliquie miterlebt. Wie war dieser Moment für Sie?
2: Ja, natürlich sehr ergreifend. Ich bin grundsätzlich bis jetzt auch ein sehr emotional Album, innerlich, ich sage es nicht so nach außen. Aber ich muss schon sagen, ich bin ja auf dem Chorraum gewesen und ein paar Mal ist mir schon die Stimme weggebrochen, weil man einfach gedacht hat, ja, jetzt ist er da. Jetzt ist er wirklich so ein Teil von ihm oder er selber ist sichtbar da. Und ist für uns ein ganz bewegender, also für mir persönlich ein ganz bewegender Moment gewesen, weil sich so einfach der Weg auch nicht so, das ist nicht von mir beabsichtigt gewesen, das ins Leben zu rufen. Oder ich habe mir nicht gedacht, so jetzt mache ich das Musical, dass wir einmal eine Reliquie da haben, sondern es hat einfach in sich das auch wirklich als eine Fügung Gottes und ein Teil von einem Plan, den er so mit unserer Pfarrei oder mit unserer Diözese, weiß ich nicht, das kann man vielleicht auch weiterfassen, vorhat. Und es hat mich schon fest gefreut, dass ich ein Tal oder auch so ein, ja, sag ich mal, so ein Werkzeug, also ein Minderes, dass ich das auch sein darf in den ganzen Plan oder in den ganzen Heilsplan.
1: Sagt der Diakon von St. Martin in Passaia, Thomas Schwarz. Carlo Acutis wurde 1991 geboren und starb mit 15 Jahren an Leukämie. Er wurde 2020 als erster Angehöriger der Millennial Generation selig gesprochen und am 7. September 2025 in einem Gottesdienst auf dem Petersplatz von Papst Leo dem 14. schließlich heilig gesprochen. In St. Martin in Passaia befindet sich seit dem vergangenen Sonntag ein Haar von ihm. Diese Reliquie kann zu den Öffnungszeiten der Pfarrkirche angebetet werden.

Hubert von Geusern zu Gast bei Radio Grüne Welle am Vormittag. Jetzt habe ich etwas für alle Freundinnen und Freunde des Zirkusäffchens Bobby. Das Zirkusäffchen Bobby ist wieder unterwegs und bringt jede Menge Spaß, Musik und gute Laune zu Familien in ganz Südtirol. Bobbys Herbsttour 2026 startet an diesem Samstag am 19. September in Sterzing. Von 14 bis 17 Uhr ist er zu Gast beim Family Day und sorgt mit seinen fröhlichen Auftritten für beste Unterhaltung. Am Sonntag, dem 20. September, singt und tanzt Bobby dann im Eckental und zwar bei der großen Family Challenge, organisiert von den Vereinen als Welschnofen und Diers. Die Aufführungen bei der Ochsenhütte starten um 11 Uhr, um 12 Uhr und um 14 Uhr. Am Samstag darauf, also am 26. September, tritt das Zirkusäffchen mit seinen Freunden um 9.30 Uhr, 10.30 Uhr und 11.30 Uhr beim Kids Day in St. Michael-Eppan auf. Am Nachmittag begeistert Bobby dann mit seiner herbstlichen Show Jung und Alt beim Kürbisfest in Lana, und zwar um 15 Uhr und um 17.30 Uhr. Und am Sonntag, dem 27. September, sorgt Bobby beim Kartoffelfest am Hauptplatz in Niederdorf von 13 bis 16 Uhr für Musik, Tanz und gute Laune. Alle Termine finden Interessierte auf der Homepage www.bobby-music.com. Zunächst gibt's noch Musik von Marleen und dann sagen wir Ihnen, was Sie heute noch so alles unternehmen können.

0: halb zwölf ist es mittlerweile geworden. Ja, und was Sie heute noch so alles unternehmen können, das sagt Ihnen nun Kollege Felix Schiffelhuber. Er hat einige Veranstaltungstipps für Sie zusammengestellt.
1: In Brixen geht es um 18.30 Uhr um die Frage, wie lässt sich Jagd ethisch begründen? In der Philosophisch-Theologischen Hochschule wird das Buch Deontologia della Caccia von Professor Markus Molling vorgestellt. Anschließend diskutieren der Autor und Vertreter verschiedener Jagdverbände über Verantwortung, den Schutz von Lebensräumen und den Umgang mit Wildtieren. Der Eintritt ist frei. Zum Abschluss gibt es einen kleinen Umtrunk mit Jagdhornbläsern aus Lana. Um 19.30 Uhr heißt es in Schlanders Film ab. Im Kulturhaus Karl Schönherr zeigt der Filmclub den Dokumentarfilm Hiddensee. Der Film erzählt die Geschichte der berühmten Ostseeinsel, von den Künstlern und Freigeistern der 1920er Jahre bis zu den gesellschaftlichen Spannungen der Gegenwart. Der Eintritt ist kostenlos. Und danach wird es musikalisch an gleich mehreren Orten in Südtirol. Um 20 Uhr spielt die Musikkapelle Cherms im Musikpavillon. Ebenfalls um 20 Uhr gibt es im Vereinshaus Kaltern ein Galakonzert mit Vincent und Fernando. Die beiden Südtiroler Musiker sind vor allem bei Freunden der Volksmusik bekannt. Der Eintritt zu beiden Konzerten ist frei. In Bozen stehen um 20 Uhr gleich zwei ganz unterschiedliche Konzerterlebnisse auf dem Programm. Im Josefsaal des Konservatoriums Claudio Monteverdi erklingt eine Hommage an Dowland, Britten und Henze. Das Konzert trägt den Titel »In lieblicher Bläue« und ist Teil der Reihe »Monteverdi in Concert«. Auch hier ist der Eintritt frei. Ebenfalls um 20 Uhr geht es bei Transart 26 in der Gärtnerei Schulian in eine ganz andere Klangwelt. Die Sängerin Sepide Rai Sadat und das Ensemble Sepida präsentieren klassische persische Musik. Im Mittelpunkt steht die Dastgah-Tradition zwischen überliefertem Wissen und musikalischer Improvisation. Der Eintritt ist kostenlos. Um 20.30 Uhr lädt das Forum Musik Kaltern in die Pfarrkirche ein. Auf dem Programm steht ein Konzert für Saxophonduo und Orgel mit Werner Mayer, Manfred Sinn und Hans-André Stamm. Der Eintritt ist frei. Ebenfalls um 20.30 Uhr läuft im Kulturzentrum Mairania in Meran der italienischsprachige Film Condotta. Im Mittelpunkt steht der 11-jährige Chala, der unter schwierigen familiären Bedingungen aufwächst und in der Schule immer wieder aneckt. Die Vorführung gehört zur Reihe Fino all'ultimo banco. Eintritt frei. Wer um 20.30 Uhr einen musikalischen Abend mit irischen Wurzeln erleben möchte, ist beim Südtirol-Festival Meran im Stadttheater Meran richtig. Unter dem Titel Colors, Irish Roots and Irish Dreams geht es musikalisch nach Irland. Die Tickets kosten zwischen 30 und 50 Euro. Und ebenfalls um 20.30 Uhr spielt in Innichen die Musikkapelle Winnebach im Musikpavillon. Der Eintritt ist frei. Bei schlechtem Wetter entfällt das Konzert. In Saltaus heißt es um 20.30 Uhr Tiroler Abend.

0: langsam aber sicher neigt sich unsere gemeinsame Zeit heute Vormittag dem Ende zu. Wir haben noch 9 Minuten und die nützen wir mit Musik und wir blicken auch auf die Themen der nächsten Sendung. Das ist das Südtirol-Journal Mittagsmagazin. Das hören Sie ab 10:50 hier auf Radio Grüne Welle. Und mit von der Partie ist heute Wilhelm Schatzer. Wilhelm, Südtirols Bäcker bekommen in Zukunft mehr Lohn. BäckerInnen und Gewerkschaften haben einen Landeszusatzvertrag ausgehandelt.
1: Die staatlichen Kollektivverträge sehen für die hohen Lebenshaltungskosten bei uns zu niedrige Löhne vor. Deshalb braucht es Zusatzverträge. Für die 1500 Beschäftigten in Bäckereien ist das jetzt geglückt. Im Südtirol-Journal Mittagsmagazin schauen wir, was sich damit für sie verbessert. Und wir fragen, wie es in anderen Berufen um Zusatzverträge steht.
0: Ja, danke schön, Wilhelm. Das ist eines der Themen. Ein weiteres Thema lautet, das Land zahlt die Hälfte. Ist die Oberalp-Maskenaffäre damit nach 6 Jahren beendet? Und es geht nicht um die, sondern um den Abschiedsgala und warum sich so viele Bauern von der ersten Apfelsorte trennen. Das sind die Themen der Beiträge und es gibt auch die neuesten Nachrichten im Südtirol-Journal Mittagsmagazin ab 10:50 hier auf Radio Grüne Welle. Und das war's in Radio Grüne Welle am Vormittag, heute am Mittwoch, dem 16. September. Ich möchte Sie noch ganz herzlich zur Radio Grüne Welle am Abend einladen. Ab 17.30 Uhr wird Sie Kollegin Claudia Meierhofer eine Stunde lang begleiten. Ja, und womit? Das sagt sie Ihnen selbst.
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3: Das Leben auf Südtirols Bergbauernhöfen ist zwar schön, oft aber auch ein Kraftakt. 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
4: Es hat in Südtirol immer schon Nachbarschaftshilfe gegeben. 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
0: Ja, eine gute Idee. Dankeschön, Claudia. Das war also dieser Hinweis. Für mich war's das für heute. Ich sage danke fürs Dabeisein, wünsche noch einen schönen Tag. Ja, und bis zum nächsten Mal verbleibe ich Ihre Annie Kommiss.

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1: Guten Tag, ich bin Wilhelm Schatzer. Nach der Maskenaffäre soll Oberalp jetzt doch Geld vom Land erhalten. Und mehr Geld gibt es auch für die Bäcker. Ein Zusatzvertrag wurde ausgehandelt. Seit 6 Jahren streiten das Land und die Firma Oberalp um viel Geld, sehr viel Geld, 30 Millionen Euro, um genau zu sein. Es geht um die Affäre rund um die Corona-Masken, die Oberalp 2020 für das Land aus China bestellt hatte, die sich später aber als ungeeignet herausgestellt hatten. Auf der Rechnung ist Oberalp bis heute sitzen geblieben. Das Land hat nicht gezahlt. Florian Scheringer, dieser Streit könnte jetzt endlich ein Ende finden.
2: Das Land bekommt jetzt die rechtliche Möglichkeit, seine Schulden zurückzuzahlen. Das hat der Gesetzgebungsausschuss im Landtag entschieden. Bis zu 20 Millionen Euro könnte Oberalp vom Land bekommen, wenn man sich außergerichtlich einigt. Ist der Streit ums Geld damit jetzt endgültig vorbei? Oberalp-Chef Heiner Oberauch sagt:
3: Ich hoffe schon. Ich glaube, die Politik hat jetzt einen Weg gefunden, dass sie uns das geliehene Geld, das wir in einer Notlage auf Bitten der Landesregierung vorgestreckt haben, uns jetzt endlich zurückzahlen können.
2: Aber 20 Millionen sind nur die Hälfte von dem, was Oberalp eigentlich fordert. Inklusive Zinsen und anderer Kosten wären es mittlerweile 40 Millionen, sagt Oberauch. Ist er mit dieser Lösung trotzdem zufrieden?
3: Nein, zufrieden sind wir nicht, aber lieber ein Ende mit Schrecken als ein Schrecken ohne Ende. Ich habe das Unternehmen an die Tochter übergeben und ich möchte, dass sie die Liquidität im Unternehmen hat und vor allen Dingen, dass sie von Altlasten befreit ist. Und deswegen bin ich auch bereit, auf diesen wohl schmerzlichen Kompromiss einzugehen.
2: Wenn das Land zahlt, dann zieht Oberauch die Klage zurück. Eingebracht wurde der Antrag vom Landtagsabgeordneten und ehemaligen Gesundheitslandesrat Thomas Wiedmann. Er will unbedingt, dass Oberalp das Geld zurückbekommt. Er spricht von einem wichtigen Teilerfolg.
4: Wir schaffen die rechtliche Möglichkeit, dass die Landesregierung eine Schlichtung prüfen und innerhalb klarer Grenzen eine einvernehmliche Lösung erreichen kann. Und dafür habe ich mich eingesetzt und deshalb habe ich diesen Artikel eingebracht.
2: In der Kommission im Landtag haben übrigens alle für den Vorschlag gestimmt, außer einer. Paul Kölnsberger vom Team K hat sich enthalten. Er hofft zwar, dass in dem Streit eine Lösung gefunden wird, er hat aber ein Problem mit der Art und Weise, wie das Ganze jetzt entschieden wurde.
5: Man sollte nicht Gesetze machen, die auf einen Nachnamen zugeschneidert sind. Gesetze müssen Allgemeingültigkeit haben und nicht so für Anlässe dienen. Und es läuft ja ein Verfahren und wenn hier alles regulär abgegangen ist, dann wird dieses Verfahren auch, gehe ich davon aus, zugunsten von Oberalp ausgehen. Wenn Herr Oberauch und die Oberalp hier Geld vorgestreckt haben, was sie ja haben und die Masken geliefert haben und dann werden sie das Geld auch bekommen, steht es ihnen auch zu. Aber hier einen Gesetzesartikel verfassen, der so hineingrätscht in laufende Verfahren, behagt mir nicht, deswegen halte ich mich hier lieber heraus.
2: Die Befürworter wie Thomas Wiedmann sagen dagegen, das Gerichtsverfahren könnte noch sehr lange dauern, 7 oder 8 Jahre vielleicht. Und deshalb hätten sowohl Oberalp als auch die Politik lieber eine schnellere Lösung. Ein bisschen Geduld braucht es aber trotzdem. Auch der Landtag muss den Beschluss nämlich noch absegnen. Dann könnte Oberalp bald seine 20 Millionen vom Land bekommen. Und die jahrelange Streiterei hätte ein Ende.
1: Das Leben in Südtirol ist ja teurer als im Rest Italiens. Die Löhne sind aber nicht immer höher. Die Kollektivverträge sind schließlich für ganz Italien gleich. Es gibt aber einige Berufsgruppen, die einen eigenen Südtiroler Landeszusatzvertrag haben. Sie bekommen einen Extrabeitrag am Ende des Monats ausbezahlt. Dieses Lohn Plus handeln Gewerkschaften und Verbände aus. So einen zusätzlichen Betrag erhalten unter anderem Angestellte im Hotel- und Gastgewerbe, Verkäufer und Bäcker. Birgit Locher, für die gibt es jetzt mehr Geld.
6: Ja, wenn die Bäcker in 2 Wochen den Septemberlohn bekommen, dann wird er höher sein als bisher. Die bisherigen Beträge im Landeszusatzvertrag sind jetzt nämlich verdoppelt. Für Bäcker Tobias Schmidt aus Lana eine gute Sache. Er war bei den Verhandlungen mit den Gewerkschaften dabei.
7: Durch, je nachdem unterschiedlich, je nachdem welche Kategorie man umgestellt ist. Wir reden da von den höchsten Kategorien, da liegen wir bei 50 Euro, die sind jetzt dann ungefähr auf 100 Euro eingegangen. Und bei den niederen Kategorien sind wir von 33 auf 66 Euro gegangen. Aber die Grundregel ist, dass sich das Zusatzelement verdoppelt hat.
6: Diese Bruttobeträge kommen zum nationalen Kollektivvertrag dazu. Netto sind es etwa 50 bis 75 Euro, die dann effektiv am Monatsende auf dem Konto landen. Der Zusatzvertrag soll aber auch für Bäcker-Lehrlinge ein Motivationsschub sein. Wenn sie das Schuljahr mit der Note 8 abschließen, bekommen sie im folgenden Jahr 5% mehr Lohn. Ähnliche Landeszusatzverträge wie bei den Bäckern bräuchte es auch für andere Berufe, sagt der Gewerkschafter Thomas Ferrazin vom ASGB.
8: Es gibt auch Betriebe, wo man wirklich kein territoriales Abkommen haben. Wenn wir beispielsweise im Genossenschaftsbereich die ganzen Kellereien hernehmen oder die Sendereien hernehmen, da klarerweise zum Teil sein Abbetriebsabkommen, aber laut meiner Erfahrung oder sagen wir mal meiner Einschätzung nach, ist da sicherlich Aufholbedarf.
6: Allerdings ist so ein Südtiroler Zusatzvertrag nicht immer nur mit mehr Lohn und Vorteilen für die Arbeitnehmer verbunden. Bei den Bäckern sind jetzt auch einige Pflichten drin. Das sagt Sandro Pellegrini, der Vizepräsident des Wirtschaftsverbandes HDS.
9: Wir haben auch unter anderem so Maßnahmen getroffen, wo wir gesagt haben, wenn einer jetzt nicht gut mitspielt, dann wird er auch einigermaßen ein bisschen bestraft. Das heißt, unnötige Krankenstände haben dann auch auf den Lohnstreifen eine Auswirkung. Oder wenn zum Beispiel ein Mitarbeiter, ein Fahrer oder so, willkürlich oder weil er Unaufmerksamkeit mit sich gebracht hat, einfach Schaden den Betrieb anrichten, kann er dort auch zur Kasse gebeten werden.
6: Das Südtiroler Zusatzabkommen für die Bäcker gilt seit 1. September. Betroffen davon sind 1500 Angestellte in 100 Bäckereien.
1: Die Carabinieri raten uns Südtirolern zu Alarmanlagen. Gleich mehr an den Kurznachrichten.
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1: Die Menschen sollten sich Alarmanlagen und Überwachungskameras für zu Hause anschaffen. Dazu raten die Carabinieri von Meran. Stefanie Terzer mit den Kurznachrichten.
18: Ja, ein Diebstahl in Dorftirol konnte wegen der Aufnahmen von Videokameras jetzt aufgeklärt werden. Zwei Nordafrikaner waren im August in die Garage des Bürgermeisters von Dorftirol eingebrochen und hatten zwei Ferngläser und Bargeld gestohlen. Jetzt wurden die Aufnahmen fertig ausgewertet, die zwei Männer in Meran aufgespürt und angezeigt. Die zwei Ferngläser hat der Bürgermeister auch wieder zurückbekommen. Die Regierung in Rom plant eine finanzielle Unterstützung für getrennte Elternteile, die aus der gemeinsamen Wohnung ausziehen und Unterhalt für ihre Kinder zahlen. Sie sollen einen Beitrag von maximal 500 Euro pro Monat bekommen. Die genaue Höhe der Hilfe soll nicht anhand der Vermögenserklärung ISEE berechnet werden, sondern anhand der Einkommenssteuer IRPEF. Fix abgesegnet ist die neue Unterstützungsmaßnahme noch nicht. Wer nach seinem Studium wieder nach Südtirol zurückkommt, der wird belohnt, unter anderem in Form von verschiedenen Begünstigungen. Aber es sollten auch die Dableiber belohnt werden und nicht nur die Rückkehrer. Das findet die Team K-Landtagsabgeordnete Maria Elisabeth Rieder. Die jungen Menschen, die nie weggegangen sind, die hier in Südtirol arbeiten, Steuern zahlen und einen Beitrag für die Gesellschaft leisten, sollten auch zum Beispiel einen besseren Zugang zu leistbarem Wohnen bekommen. Das Angenehme mit dem Nützlichen verbinden. Ab morgen wird südtirolweit wieder gewandert und zugleich Müll gesammelt. Die Südtiroler Clean-Up-Days starten. Die Naturparks in Südtirol rufen bis Sonntag dazu auf, einen aktiven Beitrag zum Naturschutz zu leisten und Wanderwege von achtlos weggeworfenem Müll zu befreien. Heuer machen wieder viele Gemeinden mit. An den Ausgabestellen werden Müllbeutel und Zangen vergeben. Wo diese Stellen sind, ist auf der Webseite der Südtirol Clean-Up-Days 2026 aufgelistet. 20 Jahre lang ist zum neuen Bibliothekenzentrum in Bozen diskutiert, geplant und projektiert worden. Heute sind die Abbrucharbeiten der ehemaligen Bascoli-Schule losgegangen, wo das neue Zentrum entstehen soll. Ende 2028 soll es fertig sein.
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18: Mehrere führende KI-Experten warnen ja seit Tagen davor, dass die künstliche Intelligenz schon bald nicht mehr zu kontrollieren sein könnte, falls man die Entwicklung nicht bewusst verlangsamt. Der Chef des Meta-Konzerns, Mark Zuckerberg, schwimmt nun gegen diesen Strom und lehnt eine Verlangsamung der KI-Entwicklung ab. Marktmechanismen und rechtliche Risiken für Entwickler würden seiner Meinung nach ausreichen, um der Technologie Grenzen zu setzen. OpenAI, Anthropic und Google wollen nun eine firmenübergreifende Selbstregulierungsorganisation schaffen. Und an den Börsen in Europa ist der deutsche DAX leicht im Minus, der italienische MIPTEL dagegen im Plus.
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1: Die Apfelernte in Südtirol ist schlecht angelaufen. Gala ist die erste Sorte. Schon im August werden diese Äpfel geklaubt. Heuer waren es viel weniger. Und auch die Qualität lässt zu wünschen übrig. Hannelore Plunger, Gala scheint überhaupt ein Apfel zu sein, den man langsam aussortiert.
20: Ja, diese frühe Sorte verträgt die Hitze nicht. Das weiß man schon länger. Deshalb hat der Grieserbauer Philipp Malknecht seine Gala schon weggetan und andere Sorten gepflanzt.
21: Weil wir eben in der letzten Zeit eben mit der Fahrtprobleme gehabt haben und auch, weil sie einfach mit den Hitzen im Sommer einfach nicht mehr gut zurechtkommen, die Gala. Und weil sie eben schon beim Klauben eher schon überreif sein und die Farbe nicht war. Deswegen haben wir einfach auf andere Sorten umgestellt.
20: Und zwar auf Sorten, die erst später reifen und nicht schon im Sommer zu klauben sind. Und darüber ist Philipp Malknecht froh, ganz besonders heuer.
21: Nach dem Sommer, wie es heuer auch gewesen ist und was man auch gehört hat von den Anbauern, dass zuletzt eben beim zweiten Pflückgang viele schon aufgesprungen sind mit dem großen Regen, was zusammengekommen ist. Ist eigentlich schade, ne? Sommer, ja, man hat eigentlich bei der Gala ist der Verdienst eben die letzten Jahre allem zugegangen, weil man einfach die Qualität und den Ertrag halt stimmt halt auch nicht mehr zusammen.
20: Und heuer ist das noch einmal so richtig deutlich geworden, sagt Harald Weiß, der Obmann des Verbandes der Obstgenossenschaften. 18% weniger Ernte wurde eingebracht und jeder vierte Apfel ist nur Industrieware. Das heißt, diese Äpfel sind zu mehlig für den direkten Verzehr und werden weiterverarbeitet, etwa zu Apfelsaft. Gala funktioniert nicht mehr, sagt Weiß.
22: Gala wäre auf dem Markt schon nach wie vor eine gefragte Sorte, die sich eigentlich sehr breit absetzen lässt. Aber im Anbau haben nicht nur wir Schwierigkeiten, sondern mit diesen Temperaturen von heuer war es eigentlich im ganzen südlichen Raum von Europa schwierig. Die Sorte wird vom Anbau her eher verschwinden als wie von der Nachfrage.
20: Deshalb rät der Verband der Obstgenossenschaften den Bauern, auf andere Apfelsorten umzusteigen. Dieser Umstieg hat auch schon begonnen. Die Sorte Gala wird immer öfter entfernt. Gala wird in Südtirol mittelfristig vollständig verschwinden, schätzt Harald Weiß.
22: Wir werden uns nach Sorten umschauen, die eben, oder haben uns schon umgeschaut, die dann natürlich diese Hitze leicht wegstecken und dann die Erntezeit, der Erntezeitpunkt später ist, Richtung September, Oktober.
20: Auf diesen späteren Sorten liegt jetzt auch die Hoffnung der Apfelbauern. Nach der schlechten Galaernte sind die Aussichten gut, dass die Äpfel, die in den nächsten Wochen gepflückt werden, sich gut entwickeln.
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1: Schön sonnig ist es, am Nachmittag ziehen aber Wolken auf und es beginnt zu regnen. Am Abend und kommende Nacht regnet es dann häufiger. Die Temperaturen steigen in den nächsten Stunden auf 23 bis 27 Grad. Philipp Tartarotti vom Landeswetterdienst, wie geht's morgen und in den nächsten Tagen weiter?
23: Der letzte Regenschauer ziehen morgen in der Früh bald nach Osten ab und in der Folge lockern die Wolken zumindest über den größeren Tälern etwas auf, sodass sich zeitweise die Sonne zeigt. Am Nachmittag und Abend steigt die Schauerneigung nur mehr leicht an. Der Freitag bringt viele Wolken und im Tagesverlauf kommt es zu einigen Regenschauern. Am Wochenende stabilisiert sich das Wetter dann wieder und es scheint verbreitet die Sonne mit nur harmlosen Wolken.
1: Das war's vom Südtirol-Journal. Ich bin Wilhelm Schatzer. Ich wünsche Ihnen einen schönen Nachmittag.
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3: Hier ist die Landesverkehrsmeldezentrale. Auf der Bustertaler Staatsstraße Richtung Innichen zwischen Welsberg und der Einfahrt ins Praxertal gibt es Kolonnenverkehr und Stau wegen Überlastung. Sonst wurden uns keine Störungen gemeldet. Gute Fahrt!

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0: 10 vor 1.
1: Mit Sonderstatus. Kanada könnte EU-Mitglied werden. Bettenstopp. Ausschuss im Landtag ist gegen Aufweichung. Und es ist herrlich sonnig. Ich bin Gunde Bichler. Grüß Gott.
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1: Kanada könnte zum ersten außereuropäischen Staat in der EU werden. Kommissionspräsidentin Ursula von der Leyen hat heute in ihrer Rede zur Lage der Union vorgeschlagen, Kanada die Tür zu einer assoziierten Mitgliedschaft zu öffnen. Einen solchen Status gibt es bis jetzt noch nicht und eine reguläre Mitgliedschaft wäre rechtlich kaum möglich. Geplant wäre also ein maßgeschneiderter Zwischenstatus, enger als eine gewöhnliche Partnerschaft, aber ohne vollständige EU-Mitgliedschaft. Der politische Hintergrund ist, dass Europa und Kanada eine engere Verbindung mit einem Gleichgesinnten suchen. Vor allem bei den Themen Verteidigung, Energie, kritische Rohstoffe und künstliche Intelligenz. In Sachen Bettenstopp liegt der Ball jetzt bei der Landesregierung. Es geht um die Frage, ob noch neue Hotels gebaut werden können. Der Gesetzgebungsausschuss im Landtag hat heute Nein gesagt zu einer weiteren Aufweichung der Frist für den Bettenstopp. Diese Frist läuft nämlich in 2 Wochen aus und wer bis dahin nicht gebaut oder projektiert hat, darf das künftig nicht mehr tun. Die Landesregierung möchte aber auch nach der Frist einige Ausnahmen zulassen. Jetzt muss sie entscheiden, ob sie das negative Gutachten des Gesetzgebungsausschusses berücksichtigt oder nicht. Nach 6 Jahren könnte es eine Einigung geben im Streit zwischen dem Land und der Firma Oberalp. Es geht um 30 Millionen Euro. Nach einem Beschluss im Gesetzgebungsausschuss des Landtags hat das Land Südtirol jetzt nämlich die rechtliche Möglichkeit, die Schulden zurückzuzahlen. Aber nur bis zu 20 Millionen Euro. Ist Oberalp-Gründer Heiner Oberauch mit dieser Lösung trotzdem zufrieden?
2: Nein, zufrieden sind wir nicht, aber lieber ein Ende mit Schrecken als ein Schrecken ohne Ende. Ich habe das Unternehmen an die Tochter übergeben und ich möchte, dass sie von Altlasten befreit ist und deswegen bin ich auch bereit, auf diesen wohl schmerzlichen Kompromiss einzugehen.
1: Wenn er sich mit dem Land einigt und das Geld bekommt, dann will Oberauch auch die Klage zurückziehen. Er wolle dieses Kapitel abschließen, auch wenn es für seine Firma Einbußen bedeutet, sagt er. Für die Kinder und Jugendlichen in Südtirol ist die Schule ja schon wieder losgegangen und bald ist es auch für die Studierenden soweit. An der Fachhochschule für Gesundheitsberufe Claudiana ist bald Semesterstart, auch für die Medizinstudenten. Insgesamt sind es heuer 174, 53 von ihnen kommen aus Südtirol. Mehr als 400 Kandidaten aus aller Welt haben sich für das Medizinstudium beworben. Und 77 Lehrkräfte werden die Studierenden nun durchs Studium begleiten. Und viel Sonnenschein und ein paar Wolken haben wir. Gleich hören Sie mehr zum Wetter.
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1: Schönster Sonnenschein heute wieder in ganz Südtirol. Der Hochnebel hat sich verzogen. Jetzt zum Mittag halten sich nur wenige Wolken am Himmel. Das bleibt aber nicht den ganzen Tag so. Am Nachmittag werden die Wolken wieder dichter und am Abend erreicht uns eine Kaltfront. Sie breitet sich vom Finchgau her aus. Gewittrige Regenschauer erwarten wir am Abend und dann vor allem in der Nacht. Zuvor wird es angenehm warm bei 23 bis 28 Grad. Aktuell hat es 16 Grad in Deutschnofen, 23 in Auer, 18 in Ansbach, Kärntholz, 21 Grad in Sarntein und 22 in Sterzing. Morgen Donnerstag wird es wechselhaft, in der Früh ziehen noch Regenschauer durch, dann lockert es auf und die Sonne zeigt sich zwischendurch. Ein paar Wolken halten sich weiterhin bei 17 bis 25 Grad.
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11: Karin Unterhofer aus der Landesverkehrsmeldezentrale. Auf der Brenner Autobahn in Fahrtrichtung Norden vor der Mautstelle Sterzing kurze Verzögerungen wegen Überlastung. Auf der Passaira Stadtstraße zwischen Riffian und Zalthaus Einbahnregelungen zeitweilig gesperrt bis zu 15 Minuten wegen Ausbau der Straße. Und auf der Jaufenbachstraße auf Sterzinger Seite bei Kalch abschnittsweise Einbahnregelung mit zeitweiligen Sperren bis zu 30 Minuten wegen Sanierungsarbeiten. Es besteht eine Verkehrsaufhebung für Busse und Lkw mit einem Gesamtgewicht über 7,5 Tonnen. Gute Fahrt!
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0: 10 vor 2.
1: Maskendeal. Team K gegen maßgeschneiderte Gesetze. Höhenfluginflation in Bozen steigt weiter an. Und es ist sonnig und warm. Ich bin Gunde Bichler. Grüß Gott.
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1: Der Weg ist frei für eine Einigung im Streit um 30 Millionen Euro, die das Land der Firma Oberalp schuldet. Diese hatte am Anfang der Pandemie im Jahr 2020 Schutzmasken aus China für den Südtiroler Sanitätsbetrieb bestellt, die sie später als fehlerhaft erwiesen hatten. Bis jetzt hat das Land das Geld noch nicht zurückgezahlt. Der Gesetzgebungsausschuss im Landtag hat jetzt beschlossen, dass das Land bis zu 20 Millionen Euro zurückzahlen kann, unabhängig davon, was im laufenden Gerichtsverfahren passiert. Alle Ausschussmitglieder waren für den Vorschlag außer einer, Paul Kölnsberger vom Team K. Er hat sich der Stimme enthalten.
2: Man sollte nicht Gesetze machen, die auf einen Nachnamen zugeschneidert sind. Gesetze müssen Allgemeingültigkeit haben und nicht so für Anlässe dienen. Und es läuft ja ein Verfahren. Und wenn hier alles regulär abgegangen ist, dann wird dieses Verfahren auch, gehe ich davon aus, zugunsten von Oberalp ausgehen. Aber hier einen Gesetzesartikel verfassen, der so hineingrätscht in laufende Verfahren, behagt mir nicht. Deswegen halte ich mich hier lieber heraus.
1: Auch nach diesem Beschluss braucht es noch Geduld. Der Landtag muss nämlich auch noch zustimmen. Dann könnte Oberalp fast 20 Millionen Euro vom Land bekommen und die jahrelange Streiterei hätte ein Ende. Die Inflation in Bozen steigt weiter an. Im August ist die Teuerungsrate um 1,5% gestiegen im Vergleich zum Juli. Im Vergleich zum August vor einem Jahr ist es sogar eine Steigerung von 3,6%. Das melden heute das Istat und die Gemeinde Bozen. Den stärksten Preisanstieg im Vergleich zum Vorjahr hat es bei Wohnen, Wasser, Strom und Gas gegeben. Kanada könnte ein besonderes Mitglied der EU werden. Das hat Kommissionspräsidentin Ursula von der Leyen heute in ihrer Rede zur Lage der Union vorgeschlagen. Demnach könnte Kanada einen Sonderstatus in der EU bekommen, weil eine reguläre Mitgliedschaft kaum möglich ist. Vielmehr könnte es ein maßgeschneiderter Zwischenstatus sein, enger als eine gewöhnliche Partnerschaft, aber ohne vollständige Mitgliedschaft. Der Hintergrund ist, dass Europa und Kanada eine engere Verbindung suchen. Es geht vor allem um Verteidigung, Energie, kritische Rohstoffe und künstliche Intelligenz. Die Landesregierung wird übermorgen wieder über den Bettenstopp im Tourismus beraten und abstimmen. Heute hat sich der Gesetzgebungsausschuss des Landtags gegen eine weitere Aufweichung der Frist für den Bettenstopp ausgesprochen. Sie läuft in 2 Wochen aus. Wer bis dahin nicht gebaut hat und auch kein Projekt hat, soll das künftig nicht mehr machen dürfen. Die Landesregierung möchte aber weiterhin Ausnahmen zulassen. Ob sie das Gutachten des Gesetzgebungsausschusses berücksichtigen wird, ist noch nicht klar. Und mit viel Sonnenschein geht's durch die Wochenmitte. Die weiteren Aussichten hören Sie gleich.
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6: Genießen Sie den herrlichen Sonnenschein. Momentan halten sich nur wenige Wolken am Himmel über Südtirol. Und die Sonne hat aufgewärmt. Angenehme 21 Grad messen wir momentan am Ritten und in Sand in Taufers. 24 in Schlanders, 25 in Kaltern und 18 Grad in Wolkenstein. Gegen Abend werden die Wolken dichter. Sie bringen gewittrige Regenschauer. Eine Kaltfront überquert uns am Abend und in der Nacht. Morgen Donnerstag ist es in der Früh noch regnerisch. Dann lockert es wieder auf und die Sonne zeigt sich. Einzelne Regenschauer sind auch untertags möglich. Und es wird wieder warm bei 17 bis 25 Grad.
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8: Aus der Landesverkehrsmeldezentrale begrüßt Sie Renate Stauder. Eine Einbahnregelung mit Wartezeiten wegen Arbeiten gibt es unter anderem auf der Gadertaler Staatsstraße bei Zwischenwasser, auf der Brenner Staatsstraße bei Klausen, auf der Staatsstraße Klausen-Pontives bei Klausen und auf der Landesstraße Ritten bei Unterrinn. Gute Fahrt!
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0: 10 vor 3.
1: Inflation in Bozen wieder angestiegen. Gala-Äpfel vertragen die Hitze nicht. Die Sonne wärmt wieder auf. Ich bin Gunde Bichler. Schönen Mittwochnachmittag.
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1: Die Inflation in Bozen ist weiter im Höhenflug. Sie ist im August um 1,5% gestiegen im Vergleich zum Juli. Im Vergleich zum August vor einem Jahr ist es sogar eine Steigerung von 3,6%. Das melden heute Istat und Gemeinde Bozen. Den stärksten Preisanstieg im Vergleich zum Vorjahr hat es bei Wohnen, Wasser, Strom und Gas gegeben. Die Apfelsorte Gala könnte bald aus Südtirol verschwinden. Es ist nämlich eine Sorte, die sehr früh im Sommer reif wird. Allerdings leiden die Äpfel unter der Hitze. Der Bozner Apfelbauer Philipp Malknecht hat die Apfelbäume der Sorte Gala schon aus seinen Wiesen herausgeschnitten. Er setzt auf neue Sorten.
2: Nach dem Sommer, wie es heuer auch gewesen ist und was man auch gehört hat von den Anbauern, dass zuletzt eben bei der zweiten Pflückgang viele schon aufgesprungen sind mit dem großen Regen, was zusammengekommen ist, ist eigentlich schade. Ne? Sommer, ja, man hat eigentlich bei der Gala ist der Verdienst eben die letzten Jahre allem zurückgegangen, weil man einfach die Qualität und den Ertrag halt stimmt halt auch nicht mehr zusammen.
1: Jetzt hoffen die Bauern auf die Sorten, die später reifen. Die Aussichten sind gut, dass sich die Äpfel gut entwickeln, die in den nächsten Wochen gepflückt werden. Die Stadt Brixen trauert um zwei Seniorinnen, die vorgestern fast zeitgleich bei zwei schweren Unfällen in der Stadt ums Leben gekommen sind. Aus diesem Grund werden die Veranstaltungen im Rahmen der Europäischen Mobilitätswoche abgesagt, die für diese Woche geplant waren. So wird die Bikeparade übermorgen Freitag nicht stattfinden. Ebenso fällt die Einweihung des barrierefreien Fahrradloops aus. Das teilt die Gemeinde Brixen mit. Die meisten Schwimmbäder hier bei uns in Südtirol haben den Sommer mittlerweile verabschiedet. Und jetzt schließt auch die Therme Meran ihre Freibadtore. Fast 170.000 Menschen waren heuer im Sommer in der Therme. Besonders viele Familien aus Südtirol, dicht gefolgt von Besuchern aus Österreich, Deutschland und der Schweiz. Der Thermenpark im Freien geht in die Winterpause. Geöffnet bleibt dagegen die Therme mit ihren Hallenbädern und Saunen. Der Staat zahlt neue Förderungen für Ladestationen von Elektroautos. Wer zu Hause eine Ladestation installiert, bekommt 80% der Kosten für Kauf und Einbau zurück, bis zu 1.500 Euro. Für gemeinsame Ladesäulen in Kondominien gibt's bis zu 8.000 Euro. Ab nächster Woche Dienstag kann man für die neuen Förderungen ansuchen. Und viel Sonnenschein und ein paar Wolken haben wir. Gleich gibt's mehr zum Wetter.
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1: Schönes Spätsommerwetter haben wir heute wieder in Südtirol. Die Sonne scheint, es halten sich nur wenige Wolken. Und mit der Sonne sind die Temperaturen angestiegen. 23 Grad hat es in Welsberg und Völs, 21 in St. Walburg, 28 Grad in Gagazon und 19 in Ridnaun. In den nächsten Stunden tauchen allerdings dicke Quellwolken auf. Sie gehören zu einer Kaltfront, die uns am Abend und in der Nacht überquert mit Regen und Gewittern. Auch morgen früh regnet es noch etwas, dann lockert es langsam wieder auf. 23 bis 27 Grad werden es untertags.
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8: Guten Nachmittag aus der Landesverkehrsmeldezentrale. Von der Brenner Autobahn und von den restlichen Hauptstraßen Südtirols wurden uns keine Störungen gemeldet. Silke Andres wünscht allen unterwegs. Gute Fahrt.
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schalt gleich mal den Radio ab. Ciao, noch ein paar gute Musik. Der Dogi. 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
1: Gesucht wird ein gut erhaltener, großer, doppelstöckiger Hasenstall und gesucht wird auch ein Calcetto. Das Ganze unter 338 50 26 302. Ein Pelletofen wird zu kaufen gesucht unter 347 06 51 709. Und gesucht werden Teller für eine Mensa, und zwar Salatteller und flache Teller, unter 347 62 86 84 1. Verschenkt wird ein noch funktionierendes Haustelefon unter 346 231 33 61. Grüne Fliesen für einen Bauernofen sind im Raum Bozen zu verschenken. Die Fliesen sind in gutem Zustand. Die Telefonnummer dazu 338 96 35 640. Zu verschenken sind ältere Kleider, Anzüge, Hosen, Jacken, Winterjacken, Trachtenhemden und vieles mehr. Alles ist in gutem Zustand und ist in Brixen abzuholen. Die Telefonnummer dazu 347 46 70 344. Zu verkaufen sind im Raum Brixen zwei neuwertige, original verpackte Wolldecken aus Merino-Schafwolle mit den Maßen 2,10 x 160 cm. Die Farbe ist beige und die Telefonnummer 348 724 80 64. Zwei zusammengestellte und bereits gerahmte Putzlebilder mit jeweils 1000 Teilen sind zu verkaufen. Auf einem Putzle sind die drei Zinnen zu sehen, auf dem anderen die Bergwelt. Auch jede Telefonnummer dazu 347 73 82 95 3. Zu verkaufen sind im Raum Bozen zwei Damenfahrräder in gutem Zustand mit 21 Gängen, ein nie benutztes Kletterseil, 8 mm dick und 50 m lang, verschiedene Rucksäcke und Trekkingrucksäcke in gutem Zustand, ein Zelt für 2 bis 4 Personen und verschiedene Liegematten. Das alles unter 348 88 45 170. Und eine Frau aus dem Wipptal sucht einen liebevollen, zuverlässigen Partner aus dem Raum Eisacktal, Wipptal oder Unteres Bustertal unter 349 33 46 000. Soweit die heutigen Anzeigen. Wenn Sie noch Fragen dazu haben oder wenn Sie selbst eine Anzeige aufgeben möchten, dann rufen Sie uns doch einfach an. Unsere Telefonnummer lautet 0471 30 0092 oder Sie besuchen uns auf unserer Homepage unter rgw.it. 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

0: 10 vor 4.
1: Sicherer Arbeits- und Schulweg, neue Projekte für Mobilität ausgezeichnet. Gala-Äpfel vertragen Hitze nicht, Sorte wird verschwinden. Und viel Sonnenschein und ein paar Wolken haben wir. Ich bin Wunde Biechler, guten Nachmittag.
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1: Das Land vergibt jedes Jahr den Mobilitätspreis für Initiativen rund um die Mobilität. Heuer schon zum 10. Mal. Es sind Aktionen von Schulen, Gemeinden, Vereinen und Verbänden wie sichere Schulwege, attraktive Fuß- und Radwege und Mobilitätskonzepte für Firmen. Heute sind die Gewinner prämiert worden. Über 100 waren es in den vergangenen 10 Jahren, sagt Mobilitätslandesrat Daniel Alfreider.
2: Es geht hier nicht einmal nur um den Preis selbst, sondern allein um die Initiative schon, für sich selbst die Mobilität neu zu entdecken, eventuell auch zu verändern, aber vor allem Themen weiterzubringen, wie wir heute gesehen haben.
1: Das sind etwa Gesundheit am Schulweg, Sicherheit am Weg zur Arbeit, sagt Alfreider. Bei den Schulen hat heuer das Realgymnasium Bruneck gewonnen mit einer sicheren Rad-Schulwegkarte. Und bei den Gemeinden ist St. Ulrich Sieger mit einer Aufwertung der Kirchsteige und Fußwege. Die heurige Ernte der Gala-Äpfel ist schlecht verlaufen. Die Menge ist zurückgegangen und auch die Qualität lässt zu wünschen übrig. Diese Sorte reift sehr früh im Sommer und leidet unter der großen Hitze. Das hat sich heuer wieder gezeigt, sagt Harald Weiß. Er ist Obmann des Verbands der Obstgenossenschaften.
3: Gala wäre auf dem Markt schon nach wie vor eine gefragte Sorte, die sich eigentlich sehr breit absetzen lässt. Aber im Anbau haben nicht nur wir Schwierigkeiten, sondern mit diesen Temperaturen von heuer war es eigentlich im ganzen südlichen Raum von Europa schwierig. Die Sorte wird vom Anbau her eher verschwinden als wie von der Nachfrage.
1: Die Südtiroler Apfelbauern haben schon damit begonnen, andere Sorten anzubauen, die erst später reifen. Die Bibliotheken in Südtirol gehen neue Wege. Sie öffnen sich dem Gaming und bieten künftig Spiele in ihren verschiedenen Formen an. Gaming gehört für viele junge Menschen mittlerweile zum Alltag dazu. Die entscheidende Frage sei nicht, ob gespielt wird, sagt Landesrat Philipp Achammer, sondern wie bewusst und verantwortungsvoll damit umgegangen wird. In 12 Bibliotheken im ganzen Land startet deshalb das neue Projekt gemeinsam mit dem Gaming-Verein Dung. Der Staat zahlt neue Förderungen für Ladestationen von Elektroautos. Wer zu Hause eine Ladestation installiert, bekommt 80% der Kosten für Kauf und Einbau zurück, bis zu 1.500 Euro. Für gemeinsame Ladesäulen in Kondominien gibt es bis zu 8.000 Euro. Ab nächster Woche Dienstag kann man für die neuen Förderungen ansuchen. Und es ist sonnig und freundlich, ein paar Wolken halten sich. Gleich hören Sie mehr zum Wetter.
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1: Schönes Spätsommerwetter bringt uns die Wochenmitte in Südtirol. Die Sonne scheint, es halten sich nur ein paar ausgedehnte Wolkenfelder am Himmel. Und die Temperaturen sind wieder nach oben geklettert. 25 Grad hat es in Klausen, 18 in Langtaufers, 28 in Tramin, 20 Grad in Bretau und 21 in Corvara. Gegen Abend zieht es zu, es kommen Regen und Gewitter. Sie gehören zu einer Kaltfront, die uns in der Nacht überquert. Morgen früh regnet es noch etwas, dann lockert es wieder auf und die Sonne kommt zurück. Es bleibt aber wechselhaft.
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12: Einen schönen Nachmittag aus der Landesverkehrsmeldezentrale wünscht Renate Stauder. Eine Einbahnregelung mit Wartezeiten wegen Arbeiten gibt es unter anderem auf der Gardachtaler Staatsstraße bei Zwischenwasser, auf der Brenner Staatsstraße bei Klausen und bei Steg, auf der Staatsstraße Klausen-Bund-Dives bei Klausen und auf der Landesstraße Ritten bei Unterring. Gute Fahrt!
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1: Hier ist Felix Schiffelhuber mit den RGW-Veranstaltungstipps. In Brixen geht es um 18.30 Uhr um die Frage, wie lässt sich Jagd ethisch begründen? In der Philosophisch-Theologischen Hochschule wird das Buch Deontologia della Caccia von Professor Markus Molling vorgestellt. Anschließend diskutieren der Autor und Vertreter verschiedener Jagdverbände über Verantwortung, den Schutz von Lebensräumen und den Umgang mit Wildtieren. Der Eintritt ist frei. Zum Abschluss gibt es einen kleinen Umtrunk mit Jagdhornbläsern aus Lana. Um 19.30 Uhr heißt es in Schlanders Film ab. Im Kulturhaus Karl Schönherr zeigt der Filmclub den Dokumentarfilm Hiddensee. Der Film erzählt die Geschichte der berühmten Ostseeinsel, von den Künstlern und Freigeistern der 1920er Jahre bis zu den gesellschaftlichen Spannungen der Gegenwart. Der Eintritt ist kostenlos. Und danach wird es musikalisch an gleich mehreren Orten in Südtirol. Um 20 Uhr spielt die Musikkapelle Cherms im Musikpavillon. Ebenfalls um 20 Uhr gibt es im Vereinshaus Kaltern ein Galakonzert mit Vincent und Fernando. Die beiden Südtiroler Musiker sind vor allem bei Freunden der Volksmusik bekannt. Der Eintritt zu beiden Konzerten ist frei. In Bozen stehen um 20 Uhr gleich zwei ganz unterschiedliche Konzerterlebnisse auf dem Programm. Im Josefsaal des Konservatoriums Claudio Monteverdi erklingt eine Hommage an Dowland, Britten und Henze. Das Konzert trägt den Titel In lieblicher Bläue und ist Teil der Reihe Monteverdi in Concert. Auch hier ist der Eintritt frei. Ebenfalls um 20 Uhr geht es bei Transart 26 in der Gärtnerei Schulian in eine ganz andere Klangwelt. Die Sängerin Sepide Rais Sadat und das Ensemble Sepida präsentieren klassische persische Musik. Im Mittelpunkt steht die Dastgah-Tradition zwischen überliefertem Wissen und musikalischer Improvisation. Der Eintritt ist kostenlos. Um 20.30 Uhr lädt das Forum Musik Kaltern in die Pfarrkirche ein. Auf dem Programm steht ein Konzert für Saxophonduo und Orgel mit Werner Mayer, Manfred Sinn und Hans-André Stamm. Der Eintritt ist frei. Ebenfalls um 20.30 Uhr läuft im Kulturzentrum Mairania in Meran der italienischsprachige Film Condotta. Im Mittelpunkt steht der 11-jährige Chala, der unter schwierigen familiären Bedingungen aufwächst und in der Schule immer wieder aneckt. Die Vorführung gehört zur Reihe Fino all'ultimo banco. Eintritt frei. Wer um 20.30 Uhr einen musikalischen Abend mit irischen Wurzeln erleben möchte, ist beim Südtirol Festival Meran im Stadttheater Meran richtig. Unter dem Titel Colors, Irish Roots and Irish Drinks geht es musikalisch nach Irland. Die Tickets kosten zwischen 30 und 50 Euro. Und ebenfalls um 20.30 Uhr spielt in Innichen die Musikkapelle Winnebach im Musikpavillon. Der Eintritt ist frei. Bei schlechtem Wetter entfällt das Konzert. In Saltaus heißt es um 20.30 Uhr Tiroler Abend. Im Schulhof gibt es Blasmusik und traditionelle Tiroler Klänge. Auch hier ist der Eintritt kostenlos. Und zum Schluss noch zwei weitere Konzerttipps. In der Pfarrkirche Kastelruth spielen um 20.30 Uhr die Geschwister Hintner bekannte Werke aus Klassik und Kirchenmusik. Und in Steineck beginnt um 21 Uhr am Festplatz das Konzert der Musikkapelle Steineck. Mit Märschen, traditionellen Weisen und zeitgenössischen Stücken. Der Eintritt ist frei. Das waren die Veranstaltungstipps für heute Mittwoch, den 16. September. Viel Vergnügen und einen schönen Abend.

0: 10:05.
1: EU-Kommission will Kanada als Sondermitglied. Mobilitätspreis vergeben, heuer schon zum 10. Mal. Und erste Wolken sind aufgezogen. Ich bin Gunde Bichler. Guten Nachmittag.
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1: Zwischen Europa und Kanada liegt ein ganzer Ozean. Und trotzdem könnten wir bald viel enger zusammengehören als bisher. Die EU will für Kanada nämlich eine Art Sonderstatus in der Europäischen Union. Das hat Kommissionspräsidentin Ursula von der Leyen heute in ihrer Rede zur Lage der Union gesagt. Sie wolle die Tür öffnen, damit Kanada das erste assoziierte Mitglied der EU werden kann.
2: I would like to work with you on opening the door for Canada to being the first associate member of the European Union.
1: Was das überhaupt bedeutet und wie stark die Partnerschaft dann wirklich sein wird, das muss noch genau definiert werden. Zu Gast im Saal war auch der kanadische Ministerpräsident Mark Carney, den die Kommissionspräsidentin in ihrer Rede mehrmals direkt angesprochen hat. Morgen hält er selbst eine Rede vor dem EU-Parlament. Die EU geht weiter gegen die Flut von billiger Online-Ware vor. Ab November werden diese Pakete nämlich teurer. Eine Bearbeitungsgebühr wird fällig. Das hat heute das Europaparlament beschlossen. Wie teuer sie sein wird, das ist noch nicht klar, das muss die Kommission erst festlegen. Zahlen müssen aber die Online-Plattformen und nicht die Kunden in Europa, sagt die Kommission. Die neue Gebühr soll die Kosten decken für die vielen kleinen Sendungen von Händlern wie Temu, Shein und Amazon. Schon seit Juli gelten Zollgebühren auf Pakete im Wert unter 150 Euro. Der Südtiroler Mobilitätspreis feiert heuer sein 10-jähriges Jubiläum. Auch heuer hat das Land wieder Initiativen rund um die nachhaltige Mobilität ausgezeichnet. 8 Projekte sind heute prämiert worden. Es sind Aktionen von Schulen, Gemeinden, Vereinen und Verbänden wie sichere Schulwege, attraktive Fuß- und Radwege und Mobilitätskonzepte für Firmen. Nachhaltige Mobilität ist ein breites Thema, zu dem wir alle beitragen können, sagt Jurymitglied Harald Reiterer von der Transportstrukturen AG des Landes.
3: Und da ist es wichtig, dass immer wieder auch Innovation mit hineinkommt. Es gibt immer Projekte, die die Mobilität verbessern, effizienter machen, angenehmer und einfacher gestalten. Und das ist ein ständiger Kreislauf, der uns das Leben angenehmer machen sollte. Und schlussendlich geht es einfach um Lebensqualität.
1: Bei den Schulen hat heuer das Realgymnasium Bruneck gewonnen mit einer sicheren Radschulwegkarte. Bei den Gemeinden ist St. Ulrich Sieger mit einer Aufwertung der Kirchsteige und Fußwege. Die Polizei hat in Bozen eine Frau festgenommen, ihr wird Raub vorgeworfen. Die 35-Jährige soll gestern Nachmittag bei der Rombrücke eine junge Frau angegriffen und geschlagen haben und ihr schließlich die Handtasche entrissen haben. Die Angreiferin ist der Polizei schon wegen ähnlicher Vorfälle bekannt. Sie wurde wegen Raubes festgenommen. Das Diebesgut wurde dem Opfer zurückgegeben. Und noch scheint die Sonne, ein paar Wolken halten sich. Wie es mit dem Wetter weitergeht, das hören Sie gleich.
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1: Viel Sonnenschein haben wir heute wieder in Südtirol und dazu angenehme Spätsommertemperaturen. 27 Grad hat es in Salurn, 25 in St. Martin im Passaia, 28 in Auer, 22 Grad in Jenesin und 16 in Sulden. In den nächsten Stunden werden die Wolken dichter, sie bringen am Abend und vor allem in der Nacht Regen und Gewitter. Morgen Donnerstag wird es wechselhaft. In der Früh kann es noch etwas regnen, dann lockert es auf und die Sonne zeigt sich. Ganz verschwinden die Wolken nicht und einzelne Regenschauer sind auch noch möglich.
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8: Einen schönen Nachmittag aus der Landesverkehrsmeldezentrale wünscht Renate Stauder. Eine Einbahnregelung mit Wartezeiten wegen Arbeiten gibt es unter anderem auf der Gadertaler Stadtstraße bei Zwischenwasser, auf der Brenner Staatsstraße bei Klausen und bei Steg, auf der Staatsstraße Klausen-Buntives bei Klausen und auf der Landesstraße Rippen bei Unterring. Gute Fahrt!

0: 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Eine Zeitangabe, es ist 17 Uhr. Aus der Propsteikapelle in Bozen übertragen wir nun die Andacht.
1: Wir beginnen im Namen des Vaters und des Sohnes und des Heiligen Geistes.
2: Amen.
1: Gemeinsam bekennen wir unseren Glauben. Ich glaube an Gott,
2: den Vater, den Allmächtigen, den Schöpfer des Himmels und der Erde, und an Jesus Christus, seinen eingeborenen Sohn, unseren Herrn, empfangen durch den Heiligen Geist, geboren von der Jungfrau Maria, gelitten unter Pontius Pilatus, gekreuzigt, gestorben und begraben, hinabgestiegen in das Reich des Todes, am dritten Tage auferstanden von den Toten, aufgefahren in den Himmel. Er sitzt zur Rechten Gottes, des allmächtigen Vaters. Von dort wird er kommen, zu richten die Lebenden und die Toten. Ich glaube an den Heiligen Geist, die heilige katholische Kirche, Gemeinschaft der Heiligen, Vergebung der Sünden, Auferstehung der Toten, und das ewige Leben. Amen. Amen.
1: Wasser für alle. Über das weltweite Gebetsnetzwerk des Papstes Leo XIV. Bittet der Gläubige und alle Menschen guten Willens dazu ein, dafür zu beten, dass die Menschheit lernt, Wasser dankbar und sparsam zu nutzen, sowie gerecht und verantwortungsvoll und es als ein Recht ohne Grenzen, das allen zusteht, anzuerkennen. Vater unser im Himmel, geheiligt werde dein Name, dein Reich komme, dein Wille geschehe, wie im Himmel, so auf Erden.
2: Unser tägliches Brot gib uns heute und vergib uns unsere Schuld, wie auch wir vergeben unseren Schuldigern, und führe uns nicht in Versuchung, sondern erlöse uns von den Bösen.
1: Gegrüßet seist du, Maria, voller Gnade, der Herr ist mit dir. Du bist gebenedeit unter den Frauen, und gebenedeit ist die Frucht deines Leibes, Jesus, der uns den Glauben vermehre.
2: Heilige Maria, Mutter Gottes, bitte für uns Sünder, jetzt und in der Stunde unseres Todes. Amen.
1: Gegrüßet seist du, Maria, voller Gnade, der Herr ist mit dir. Du bist gebenedeit unter den Frauen, und gebenedeit ist die Frucht deines Leibes, Jesus, der uns die Hoffnung stärke.
2: Heilige Maria, Mutter Gottes, bitte für uns Sünder, jetzt und in der Stunde unseres Todes. Amen.
1: Gegrüßet seist du, Maria, voller Gnade, der Herr ist mit dir. Du bist gebenedeit unter den Frauen, und gebenedeit ist die Frucht deines Leibes, Jesus, der uns die Liebe entzündet.
2: Heilige Maria, Mutter Gottes, bitte für uns Sünder, jetzt und in der Stunde unseres Todes. Amen.
1: Die Ehre sei dem Vater und dem Sohn und dem Heiligen Geist.
2: Wie im Anfang, so auch jetzt und alle Zeit und in Ewigkeit. Amen.
1: Vater unser im Himmel, geheiligt werde dein Name, dein Reich komme, dein Wille geschehe, wie im Himmel, so auf Erden.
2: Unser tägliches Brot gib uns heute und vergib uns unsere Schuld, wie auch wir vergeben unseren Schuldigern. Und führe uns nicht in Versuchung, sondern erlöse uns von dem Bösen.
1: Gegrüßet seist du, Maria, voller Gnade, der Herr ist mit dir. Du bist gebenedeit unter den Frauen, und gebenedeit ist die Frucht deines Leibes, Jesus, der von den Toten auferstanden ist.
2: Heilige Maria, Mutter Gottes, bitte für uns Sünder, jetzt und in der Stunde unseres Todes. Amen.
1: Gegrüßet seist du, Maria, voller Gnade, der Herr ist mit dir. Du bist gebenedeit unter den Frauen, und gebenedeit ist die Frucht deines Leibes, Jesus, der von den Toten auferstanden ist.
2: Heilige Maria, Mutter Gottes, bitte für uns Sünder, jetzt und in der Stunde unseres Todes. Amen.
1: Gegrüßet seist du, Maria, voller Gnade, der Herr ist mit dir. Du bist gebenedeit unter den Frauen, und gebenedeite die Frucht deines Leibes, Jesus, der von den Toten auferstanden ist.
2: Heilige Maria, Mutter Gottes, bitte für uns Sünder, jetzt und in der Stunde unseres Todes. Amen.
1: Gegrüßet seist du, Maria, voller Gnade, der Herr ist mit dir. Du bist gebenedeit unter den Frauen und gebenedeit ist die Frucht deines Leibes, Jesus, der von den Toten auferstanden ist.
2: Heilige Maria, Mutter Gottes, bitte für uns Sünder, jetzt und in der Stunde unseres Todes. Amen.
1: Gegrüßet seist du, Maria, voller Gnade, der Herr ist mit dir. Du bist gebenedeit unter den Frauen und gebenedeit ist die Frucht deines Leibes, Jesus, der von den Toten auferstanden ist.
2: Heilige Maria, Mutter Gottes, bitte für uns Sünder, jetzt und in der Stunde unseres Todes. Amen.
1: Gegrüßet seist du, Maria, voller Gnade, der Herr ist mit dir. Du bist gebenedeit unter den Frauen und gebenedeit ist die Frucht deines Leibes, Jesus, der von den Toten auferstanden ist.
2: Heilige Maria, Mutter Gottes, bitte für uns Sünder, jetzt und in der Stunde unseres Todes. Amen.
1: Gegrüßet seist du, Maria, voller Gnade, der Herr ist mit dir. Du bist gebenedeit unter den Frauen und gebenedeit ist die Frucht deines Leibes, Jesus, der von den Toten auferstanden ist.
2: Heilige Maria, Mutter Gottes, bitte für uns Sünder, jetzt und in der Stunde unseres Todes. Amen.
1: Gegrüßet seist du, Maria, voller Gnade, der Herr ist mit dir. Du bist gebenedeit unter den Frauen und gebenedeit ist die Frucht deines Leibes, Jesus, der von den Toten auferstanden ist.
2: Heilige Maria, Mutter Gottes, bitte für uns Sünder, jetzt und in der Stunde unseres Todes. Amen.
1: Gegrüßet seist du, Maria, voller Gnade, der Herr ist mit dir. Du bist gebenedeit unter den Frauen und gebenedeit ist die Frucht deines Leibes, Jesus, der von den Toten auferstanden ist.
2: Heilige Maria, Mutter Gottes, bitte für uns Sünder, jetzt und in der Stunde unseres Todes. Amen.
1: Gegrüßet seist du, Maria, voller Gnade, der Herr ist mit dir. Du bist gebenedeit unter den Frauen und gebenedeit ist die Frucht deines Leibes, Jesus, der von den Toten auferstanden ist.
2: Heilige Maria, Mutter Gottes, bitte für uns Sünder, jetzt und in der Stunde unseres Todes. Amen.
1: Die Ehre sei dem Vater und dem Sohn und dem Heiligen Geist.
2: Wie immer.

0: Unser tägliches Brot gib uns heute und vergib uns unsere Schuld, wie auch wir vergeben unseren Schuldigern. Und führe uns nicht in Versuchung, sondern erlöse uns von dem Bösen.
1: Gegrüßet seist du, Maria, voller Gnade, der Herr ist mit dir. Du bist gebenedeit unter den Frauen und gebenedeit ist die Frucht deines Leibes, Jesus, der in den Himmel aufgefahren ist.
0: Heilige Maria, Mutter Gottes, bitte für uns Sünder, jetzt und in der Stunde unseres Todes. Amen.
1: Gegrüßet seist du, Maria, voller Gnade, der Herr ist mit dir. Du bist gebenedeit unter den Frauen und gebenedeit ist die Frucht deines Leibes, Jesus, der in den Himmel aufgefahren ist.
0: Heilige Maria, Mutter Gottes, bitte für uns Sünder, jetzt und in der Stunde unseres Todes. Amen.
1: Gegrüßet seist du, Maria, voller Gnade, der Herr ist mit dir. Du bist gebenedeit unter den Frauen und gebenedeit ist die Frucht deines Leibes, Jesus, der in den Himmel aufgefahren ist.
0: Heilige Maria, Mutter Gottes, bitte für uns Sünder, jetzt und in der Stunde unseres Todes. Amen.
1: Gegrüßet seist du, Maria, voller Gnade, der Herr ist mit dir. Du bist gebenedeit unter den Frauen und gebenedeit ist die Frucht deines Leibes, Jesus, der in den Himmel aufgefahren ist.
0: Heilige Maria, Mutter Gottes, bitte für uns Sünder, jetzt und in der Stunde unseres Todes. Amen.
1: Gegrüßet seist du, Maria, voller Gnade, der Herr ist mit dir. Du bist gebenedeit unter den Frauen und gebenedeit ist die Frucht deines Leibes, Jesus, der in den Himmel aufgefahren ist.
0: Heilige Maria, Mutter Gottes, bitte für uns Sünder, jetzt und in der Stunde unseres Todes. Amen.
1: Gegrüßet seist du, Maria, voller

0: Heilige Maria, Mutter Gottes, bitte für uns Sünder, jetzt und in der Stunde unseres Todes. Amen.
1: Gegrüßet seist du, Maria, voller Gnade, der Herr ist mit dir. Du bist gebenedeit unter den Frauen, und gebenedeit ist die Frucht deines Leibes, Jesus, der in den Himmel aufgefahren ist.
0: Heilige Maria, Mutter Gottes, bitte für uns Sünder, jetzt und in der Stunde unseres Todes. Amen.
1: Gegrüßet seist du, Maria, voller Gnade, der Herr ist mit dir. Du bist gebenedeit unter den Frauen, und gebenedeit ist die Frucht deines Leibes, Jesus, der in den Himmel aufgefahren ist.
0: Heilige Maria, Mutter Gottes, bitte für uns Sünder, jetzt und in der Stunde unseres Todes. Amen.
1: Gegrüßet seist du, Maria, voller Gnade, der Herr ist mit dir. Du bist gebenedeit unter den Frauen, und gebenedeit ist die Frucht deines Leibes, Jesus, der in den Himmel aufgefahren ist.
0: Heilige Maria, Mutter Gottes, bitte für uns Sünder, jetzt und in der Stunde unseres Todes. Amen.

0: Heilige Maria, Mutter Gottes, bitte für uns Sünder, jetzt und in der Stunde unseres Todes. Amen. Die Ehre sei dem Vater, dem Sohn und dem Heiligen Geist.
1: Wie im Anfang, so auch jetzt und alle Zeit und in Ewigkeit. Amen.
0: Vater unser im Himmel, geheiligt werde dein Name, dein Reich komme, dein Wille geschehe, wie im Himmel, so auf Erden.
1: Unser tägliches Brot gib uns heute und vergib uns unsere Schuld, wie auch wir vergeben unseren Schuldigern. Und führe uns nicht in Versuchung, sondern erlöse uns von dem Bösen.
0: Gegrüßet seist du, Maria, voller Gnade, der Herr ist mit dir. Du bist gebenedeit unter den Frauen und gebenedeit ist die Frucht deines Leibes, Jesus, der uns den Heiligen Geist gesandt hat.
1: Heilige Maria, Mutter Gottes, bitte für uns Sünder, jetzt und in der Stunde unseres Todes. Amen.
0: Gegrüßet seist du, Maria, voller Gnade, der Herr ist mit dir. Du bist gebenedeit unter den Frauen und gebenedeit ist die Frucht deines Leibes, Jesus, der uns den Heiligen Geist gesandt hat.
1: Heilige Maria, Mutter Gottes, bitte für uns Sünder, jetzt und in der Stunde unseres Todes. Amen.
0: Gegrüßet seist du, Maria, voller Gnade, der Herr ist mit dir. Du bist gebenedeit unter den Frauen und gebenedeit ist die Frucht deines Leibes, Jesus, der uns den Heiligen Geist gesandt hat.
1: Heilige Maria, Mutter Gottes, bitte für uns Sünder, jetzt und in der Stunde unseres Todes. Amen.
0: Gegrüßet seist du, Maria, voller Gnade, der Herr ist mit dir. Du bist gebenedeit unter den Frauen und gebenedeit ist die Frucht deines Leibes, Jesus, der uns den Heiligen Geist gesandt hat.
1: Heilige Maria, Mutter Gottes, bitte für uns Sünder, jetzt und in der Stunde unseres Todes. Amen.
0: Gegrüßet seist du, Maria, voller Gnade, der Herr ist mit dir. Du bist gebenedeit unter den Frauen und gebenedeit ist die Frucht deines Leibes, Jesus, der uns den Heiligen Geist gesandt hat.
1: Heilige Maria, Mutter Gottes, bitte für uns Sünder, jetzt und in der Stunde unseres Todes. Amen.
0: Gegrüßet seist du, Maria, voller Gnade, der Herr ist mit dir. Du bist gebenedeit unter den Frauen und gebenedeit ist die Frucht deines Leibes, Jesus, der uns den Heiligen Geist gesandt hat.
1: Heilige Maria, Mutter Gottes, bitte für uns Sünder, jetzt und in der Stunde unseres Todes. Amen.
0: Gegrüßet seist du, Maria, voller Gnade, der Herr ist mit dir. Du bist gebenedeit unter den Frauen und gebenedeit ist die Frucht deines Leibes, Jesus, der uns den Heiligen Geist gesandt hat.
1: Heilige Maria, Mutter Gottes, bitte für uns Sünder, jetzt und in der Stunde unseres Todes. Amen.
0: Gegrüßet seist du, Maria, voller Gnade, der Herr ist mit dir. Du bist gebenedeit unter den Frauen und gebenedeit ist die Frucht deines Leibes, Jesus, der uns den Heiligen Geist gesandt hat.
1: Heilige Maria, Mutter Gottes, bitte für uns Sünder, jetzt und in der Stunde unseres Todes. Amen.
0: Gegrüßet seist du, Maria, voller Gnade, der Herr ist mit dir. Du bist gebenedeit unter den Frauen und gebenedeit ist die Frucht deines Leibes, Jesus, der uns den Heiligen Geist gesandt hat.
1: Heilige Maria, Mutter Gottes, bitte für uns Sünder, jetzt und in der Stunde unseres Todes. Amen.
0: Gegrüßet seist du, Maria, voller Gnade, der Herr ist mit dir. Du bist gebenedeit unter den Frauen und gebenedeit ist die Frucht deines Leibes, Jesus, der uns den Heiligen Geist gesandt hat.
1: Heilige Maria, Mutter Gottes, bitte für uns Sünder, jetzt und in der Stunde unseres Todes. Amen.
0: Die Ehre sei dem Vater und dem Sohn und dem Heiligen Geist.
1: Wie

0: unser tägliches Brot gib uns heute und vergib uns unsere Schuld, wie auch wir vergeben unseren Schuldigern. Und führe uns nicht in Versuchung, sondern erlöse uns von dem Bösen.
1: Amen.

0: deines Leibes, Jesus, der dich durch Jungfrau in den Himmel aufgenommen hat.
1: Heilige Maria, Mutter Gottes, bitte für uns Sünder, jetzt und in der Stunde unseres Todes. Amen.
0: Gegrüßet seist du, Maria, voller Gnade, der Herr ist mit dir. Du bist gebenedeit unter den Frauen, und gebenedeit ist die Frucht deines Leibes, Jesus, der dich zur Jungfrau in den Himmel aufgenommen hat.
1: Heilige Maria, Mutter Gottes, bitte für uns Sünder, jetzt und in der Stunde unseres Todes. Amen.
0: Gegrüßet seist du, Maria, voller Gnade, der Herr ist mit dir. Du bist gebenedeit unter den Frauen, und gebenedeit ist die Frucht deines Leibes, Jesus, der dich, o Jungfrau, in den Himmel aufgenommen hat.
1: Heilige Maria, Mutter Gottes, bitte für uns Sünder, jetzt und in der Stunde unseres Todes. Amen.
0: Gegrüßet seist du, Maria, voller Gnade, der Herr ist mit dir. Du bist gebenedeit unter den Frauen, und gebenedeit ist die Frucht deines Leibes, Jesus, der dich, o Jungfrau, in den Himmel aufgenommen hat.
1: Heilige Maria, Mutter Gottes, bitte für uns Sünder, jetzt und in der Stunde unseres Todes. Amen.
0: Gegrüßet seist du, Maria, voller Gnade, der Herr ist mit dir. Du bist gebenedeit unter den Frauen, und gebenedeit ist die Frucht deines Leibes, Jesus, der

0: Christus, der dich vor Jungfrau in den Himmel aufgenommen hat.
1: Heilige Maria, Mutter Gottes, bitte für uns Sünder, jetzt und in der Stunde unseres Todes. Amen.
0: Gegrüßet seist du, Maria, voller Gnade, der Herr ist mit dir. Du bist gebenedeit unter den Frauen und gebenedeit ist die Frucht deines Leibes, Jesus, der dich vor Jungfrau in den Himmel aufgenommen hat.
1: Heilige Maria, Mutter Gottes, bitte für uns Sünder, jetzt und in der Stunde unseres Todes. Amen.
0: Gegrüßet seist du, Maria, voller Gnade, der Herr ist mit dir. Du bist gebenedeit unter den Frauen und gebenedeit ist die Frucht deines Leibes, Jesus, der dich von Jungfrau in den Himmel aufgenommen hat.
1: Heilige Maria, Mutter Gottes, bitte für uns Sünder, jetzt und in der Stunde unseres Todes. Amen.
0: Gegrüßet seist du, Maria, voller Gnade, der Herr ist mit dir. Du bist gebenedeit unter den Frauen und gebenedeit ist die Frucht deines Leibes, Jesus, der dich, o Jungfrau, in den Himmel aufgenommen hat.
1: Heilige Maria, Mutter Gottes, bitte für uns Sünder, jetzt und in der Stunde unseres Todes. Amen. Die Ehre sei dem Vater und dem Sohn und dem Heiligen Geist.
0: Wie im Anfang, so auch jetzt und alle Zeit und in Ewigkeit. Amen.
1: Vater unser im Himmel, geheiligt werde dein Name, dein Reich komme, dein Wille geschehe, wie im Himmel, so auf Erden.
0: Unser tägliches Brot gib uns heute und vergib uns unsere Schuld, wie auch wir vergeben unseren Schuldigern, und führe uns nicht in Versuchung, sondern erlöse uns von dem Bösen.
1: Gegrüßet seist du, Maria, voller Gnade, der Herr ist mit dir. Du bist gebenedeit unter den Frauen, und gebenedeit ist die Frucht deines Leibes, Jesus, der dich, o Jungfrau, im Himmel gekrönt hat.
0: Heilige Maria, Mutter Gottes, bitte für uns Sünder, jetzt und in der Stunde unseres Todes. Amen.
1: Gegrüßet seist du, Maria, voller Gnade, der Herr ist mit dir. Du bist gebenedeit unter den Frauen, und gebenedeit ist die Frucht deines Leibes, Jesus, der dich, o Jungfrau, im Himmel gekrönt hat.
0: Heilige Maria, Mutter Gottes, bitte für uns Sünder, jetzt und in der Stunde unseres Todes. Amen.
1: Gegrüßet seist du, Maria, voller Gnade, der Herr ist mit dir. Du bist gebenedeit unter den Frauen, und gebenedeit ist die Frucht deines Leibes, Jesus, der dich, o Jungfrau, im Himmel gekrönt hat.
0: Heilige Maria, Mutter Gottes, bitte für uns Sünder, jetzt und in der Stunde unseres Todes. Amen.
1: Gegrüßet seist du, Maria, voller Gnade, der Herr ist mit dir. Du bist gebenedeit unter den Frauen, und gebenedeit ist die Frucht deines Leibes, Jesus, der dich, o Jungfrau, im Himmel gekrönt hat.
0: Heilige Maria, Mutter Gottes, bitte für uns Sünder, jetzt und in der Stunde unseres Todes. Amen.
1: Gegrüßet seist du, Maria, voller Gnade, der Herr ist mit dir. Du bist gebenedeit unter den Frauen, und gebenedeit ist die Frucht deines Leibes, Jesus, der dich, o Jungfrau, im Himmel gekrönt hat.
0: Heilige Maria, Mutter Gottes, bitte für uns Sünder, jetzt und in der Stunde unseres Todes. Amen.
1: Gegrüßet seist du, Maria, voller Gnade, der Herr ist mit dir. Du bist gebenedeit unter den Frauen, und gebenedeit ist die Frucht deines Leibes, Jesus, der dich, o Jungfrau, im Himmel gekrönt hat.
0: Heilige Maria, Mutter Gottes, bitte für uns Sünder, jetzt und in der Stunde unseres Todes. Amen.
1: Gegrüßet seist du, Maria, voller Gnade, der Herr ist mit dir. Du bist gebenedeit unter den Frauen, und gebenedeit ist die Frucht deines Leibes, Jesus, der dich, o Jungfrau, im Himmel gekrönt hat.
0: Heilige Maria, Mutter Gottes, bitte für uns Sünder, jetzt und in der Stunde unseres Todes. Amen.
1: Gegrüßet seist du, Maria, voller Gnade, der Herr ist mit dir. Du bist gebenedeit unter den Frauen, und gebenedeit ist die Frucht deines Leibes, Jesus, der dich, o Jungfrau, im Himmel gekrönt hat.
0: Heilige Maria, Mutter Gottes, bitte für uns Sünder, jetzt und in der Stunde unseres Todes. Amen.
1: Gegrüßet seist du, Maria, voller Gnade, der Herr ist mit dir. Du bist gebenedeit unter den Frauen, und gebenedeit ist die Frucht deines Leibes, Jesus, der dich, o Jungfrau, im Himmel gekrönt hat.

0: Grab.
1: Heilige Maria, Mutter Gottes, bitte für uns Sünder, jetzt und in der Stunde unseres Todes. Amen.
2: Gegrüßet seist du, Maria, voller Gnade, der Herr ist mit dir. Du bist gebenedeit unter den Frauen, und gebenedeit ist die Frucht deines Leibes, Jesus, der dich, o Jungfrau, im Himmel gekrönt hat.
1: Heilige Maria, Mutter Gottes, bitte für uns Sünder, jetzt und in der Stunde unseres Todes. Amen.
2: Der Engel des Herrn brachte Maria die Botschaft.
1: Und sie empfing vom Heiligen Geist.
2: Gegrüßet seist du, Maria, voller Gnade, der Herr ist mit dir. Du bist gebenedeit unter den Frauen und gebenedeit ist die Frucht deines Leibes, Jesus.
1: Heilige Maria, Mutter Gottes, bitte für uns Sünder, jetzt und in der Stunde unseres Todes. Amen.
2: Maria sprach, siehe, ich bin die Magd des Herrn.
1: Mir geschehe nach deinem Wort.
2: Gegrüßet seist du, Maria, voller Gnade, der Herr ist mit dir. Du bist gebenedeit unter den Frauen und gebenedeit ist die Frucht deines Leibes, Jesus.
1: Heilige Maria, Mutter Gottes, bitte für uns Sünder, jetzt und in der Stunde unseres Todes. Amen.
2: Und das Wort ist Mensch geworden.
1: Heil und uns gewohnt.
2: Gegrüßet seist du, Maria, voller Gnade, der Herr ist mit dir. Du bist gebenedeit unter den Frauen und gebenedeit ist die Frucht deines Leibes, Jesus.
1: Heilige Maria, Mutter Gottes, bitte für uns Sünder, jetzt und in der Stunde unseres Todes. Amen.
2: Bitte für uns, o heilige Gottesmutter,
1: dass wir würdig werden der Verheißungen Christi.
2: Lasset uns beten. Allmächtiger Gott, gieße deine Gnade in unsere Herzen ein. Durch die Botschaft des Engels haben wir die Menschwerdung Christi, deines Sohnes, erkannt. Lass uns durch sein heiligstes Kreuz und Leiden zur Herrlichkeit der Auferstehung gelangen. Darum bitten wir durch Christus, unseren Herrn.
1: Amen.
2: Wir beten für unsere Verstorbenen. Der Herr, gib ihnen die ewige Ruhe.
1: Und das ewige Licht euch nehmen.
2: Vater unser im Himmel, geheiligt
1: werde dein Name, dein Reich komme, dein Wille geschehe, wie im Himmel so auf Erden. Unser tägliches Brot gib uns heute und vergib uns unsere Schuld, wie auch wir vergeben unseren Schuldigern. Und führe uns nicht in Versuchung, sondern erlöse uns von dem Bösen.
2: Gegrüßet seist du, Maria, voller Gnade, der Herr ist mit dir. Du bist gebenedeit unter den Frauen und gebenedeit ist die Frucht deines Leibes, Jesus.
1: Heilige Maria, Mutter Gottes, bitte für uns Sünder, jetzt und in der Stunde unseres Todes. Amen.
2: Der Herr, gib ihnen die ewige Ruhe.
1: Und das ewige Licht leuchte ihnen.
2: Vater unser im Himmel,
1: geheiligt werde dein Name, dein Reich komme, dein Wille geschehe, wie im Himmel so auf Erden. Unser tägliches Brot gib uns heute und vergib uns unsere Schuld, wie auch wir vergeben unsere Schuldigen. Und führe uns nicht in Versuchung, sondern erlöse uns von der Bösen.
2: Gegrüßet seist du, Maria, voller Gnade, der Herr ist mit dir.
1: Du bist gebenedeit unter den Frauen und gebenedeit ist die Frucht deines Leibes, Jesus. Heilige Maria, Mutter Gottes, bitte für uns Sünder, jetzt und in der Stunde unseres Todes. Amen.
2: Der Herr, gib ihnen die ewige Ruhe.
1: Und das ewige Licht leuchte ihnen.
2: Vater unser im Himmel,
1: geheiligt werde dein Name, dein Reich komme, dein Wille geschehe, wie im Himmel so auf Erden. Unser tägliches Brot gib uns heute und vergib uns unsere Schuld, wie auch wir vergeben unseren Schuldigern. Und führe uns nicht in Versuchung, sondern erlöse uns von dem Bösen.
2: Gegrüßet seist du, Maria, voller Gnade, der Herr ist mit dir.
1: Du bist gebenedeit unter den Frauen und gebenedeit ist die Frucht deines Leibes, Jesus. jetzt und in der Stunde unseres Todes. Amen.
2: Der Herr, gib ihnen die ewige Ruhe.
1: Und das ewige Licht leuchte ihnen.
2: Vater unser im Himmel, geheiligt werde dein Name,
1: dein Reich komme, dein Wille geschehe, wie im Himmel so auf Erden. Unser tägliches Brot gib uns heute und vergib uns unsere Schuld. Ja, wir vergeben unsere Schuldigen und führe uns nicht in Versuchung, sondern erlöse uns von den Bösen.
2: Der Herr, gib ihnen das ewige Ruhe.
1: Das ewige Licht leuchte ihnen.
2: Herr, lasse sie ruhen in Frieden.
1: Amen.
2: Im Namen des Vaters und des Sohnes und des Heiligen Geistes.
1: Amen.
2: Gelobt sei Jesus Christus.
1: In Ewigkeit. Amen.
2: Ich möchte allen, die uns bei dem Gebet zu Hause, im Krankenbett oder wo auch immer, unterstützen und begleiten, recht herzlichen Dank sagen. Gelobt sei Jesus Christus.
1: In Ewigkeit. Amen.
2: Danke.
0: Danke, Jesus.

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1: Ich grüße Sie herzlich, liebe Hörerinnen und Hörer. Heute ist Mittwoch, der 16. September. Was haben wir an Themen für Sie heute hergerichtet? Wie immer am Mittwoch gibt's einen Buchtipp, und zwar von meiner Kollegin Annie Kommiss. Darin geht es heute um 4 Frauenschicksale. Dann geht's weiter mit Musik aus Südtirol. Die hat bei uns ja immer einen großen Stellenwert. Mein Gast wird Veronika Ritsch sein. Ihr Künstlername lautet Lonika und begleitet wird sie von ihrem Gitarristen José Ramón Goré. In wenigen Minuten hören wir Näheres dazu. Dann im zweiten Teil unseres Abendprogrammes ab 18 Uhr stellen wir Ihnen den Verein Freiwillige Arbeitseinsätze am Bauernhof vor. Das Leben auf Südtirols Bergbauernhöfen ist zwar schön, oft aber auch ein Kraftakt. Wenn dann noch ein Schicksalsschlag, Krankheit oder die extreme Wetterlage hinzukommen, steht die Existenz des Hofes schnell auf dem Spiel. Genau hier greift der Verein Freiwillige Arbeitseinsätze ein, der heuer sein 30-jähriges Bestehen feiert. Im Interview hören Sie den Obmann Georg Mayer sowie die Koordinatorin Monika Thaler. Wie gesagt, dann ab 18 Uhr. Jetzt gibt's aber erstmal Musik und dann den heutigen Buchtipp. Ich wünsche Ihnen gutes Zuhören.

0: Sie haben sie natürlich erkannt. Mit Musik von Helene Fischer sind wir ins heutige Abendprogramm hineingestartet. Um vier Frauenschicksale geht es jetzt im Buchtipp. Meine Kollegin Anniko Miss stellt Ihnen den Roman vor.
1: Der Titel des Buches lautet Über vier Leben. Es ist der Debütroman von Pauline Hatscher, Jahrgang 1998. Das Buch ist 2026 im Eichborn Verlag erschienen. Mirabelle ist eine junge Frau, die vor kurzem ihr Studium beendet hat und nun auf der Suche nach ihrem ersten Job ist. Sie sehnt sich nach Nähe, kann sie dann aber doch nicht zulassen. Auf der Suche nach dem Ursprung ihres diffusen Gefühls, nirgends dazuzugehören, blickt Mirabelle in ihre Familiengeschichte. Doch statt Antworten findet sie nur ein Geflecht aus Leerstellen und Halbwahrheiten, weitergegeben wie in einem endlosen Stille-Post-Spiel. Eine Urgroßmutter, die verschwand, eine Großmutter, die nicht mehr leben wollte, eine Mutter, die schweigt. Wie nähert man sich einer so lückenhaften Vergangenheit? Je mehr Brüche Mirabelle aufspürt, umso deutlicher ahnt sie, dass das Ungesagte bis heute fortwirkt und dass sie ihre eigene Geschichte selbst schreiben muss. Pauline Hatscher ist ein kluger, feinfühliger Roman über vier Frauen gelungen, deren Leben über Jahrzehnte miteinander verwoben sind und über die Frage, ob wir Wahrheit wirklich erinnern oder vielleicht erfinden müssen, um leben zu können. Ein lesenswertes Buch, das zum Nachdenken und zum Nachforschen auch über die eigene Familiengeschichte anregt. Der Roman Über vier Leben von Pauline Hatscher hat 352 Seiten und ist gebunden 2026 im Eichborn Verlag erschienen.
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0: hören Radio Grüne Welle am Abend. Für Sie weiterhin am Mikrofon Claudia Meierhofer. Und das war natürlich Musik von Albano und Romina Power. Nun geht's weiter mit Musik aus Südtirol. Von Afers ab in den Finchgau und von dort direkt zu uns ins Studio. Wir sprechen jetzt mit der Sängerin und Liedermacherin Veronika Ritsch, besser bekannt unter ihrem Künstlernamen Lonika. Zusammen mit ihrem Gitarristen José Ramón Goré ist sie noch ganz neu im Musikgeschäft.
1: Ich bin 27 Jahre alt und ich mache schon Musik, seit ich klein bin. Also meine Familie ist sehr musikalisch unterwegs. Meine Mama war lange Zeit beim Chor. Mein Tata tut auch gern singen, mein Bruder auch. Und meine Oma, Opa sind alle sehr musikalisch. Deswegen denke ich, dass ich das einfach ein bisschen geerbt habe von allen. Mhm. Ich bin seit 4 Jahren jetzt in Finchgau zusammen arbeiten und ja, fühle mich alleweil recht wohl.
0: Mhm. Und dann kommen wir zum José Ramón Goré.
2: Ja, hallo, ich weiß, mein Name ist nicht typisch von da oben. Ich bin in Brixen geboren, Brixen aufgewachsen. Mhm. Und mein Name ist so, weil die Mama von Spanien ist, deswegen. Ich habe aber deutsches Kindergarten, deutsche Volksschule gemacht, dann weiter auf Italienisch, weil ich italienische Muttersprache bin. Und wie die Veronika, ja, seit ich klein war, ich habe die ganzen Schallplatten von meinem Papa gefressen und von Sam die Leidenschaft für die Musik genommen.
0: Also im Prinzip nicht, wie ich vorhin gesagt habe, du bist kein Südtiroler, im Herzen bist du natürlich ein Südtiroler.
2: Ja, ganz genau.
0: Und die Mischung macht es halt.
2: Ja, der Papa ist auch von Austertal, aber sie haben sich getroffen und sie haben entschieden, da zu leben in Südtirol.
0: Ja, sehr schön. Ja, vielleicht macht es in eurer Musik auch gerade diese Mischung aus. Der José Ramón Goré begleitet dich, Veronika, auf der Gitarre und setzt vielleicht auch manchmal das um, was dir so musikalisch im Kopf herumgeht. Erzähl einmal, Veronika.
1: Ja, auf jeden Fall. Also prinzipiell ist es bis jetzt fast immer so gewesen, dass ich die Ideen mehr oder weniger habe, also eine Art Grundkonzept. Und ich wende mich noch an ihn, weil er einfach mit der Gitarre schon einmal erstens super spielt. Und zweitens einfach auch seine Ideen und seinen Klang ein bisschen mit innebringt und mir ganz fest weiterhilft da in dem Sinn. Er kennt sich auch ein bisschen aus mit Aufnahmen, mit Studio und den ganzen Sachen. Und da bin ich voll froh, dass jemand hat, der mir da weiterhilft. Ja. Mhm. Genau.
0: Veronika, bleiben wir gleich bei deinem Künstlernamen Lonika. Was hat es denn damit auf sich?
1: Also wenn ich noch ein Kind war, habe ich zu mir allem Lonika gesagt, anstatt Veronika. Mhm. Und dann hat sich mein Spitznamen Loni also entwickelt sozusagen. Halt, bin ja auch mal eine Zeit gewesen als Musikerin, aber dann habe ich mir gedacht, irgendwie möchte ich echt etwas anderes. Und dann habe ich mich für Lonika jetzt einmal entschieden. Und zu zweit sind wir jetzt alleweil noch auf der Suche nach einem anderen Namen, was ein bisschen besser zu uns beiden passt. Aber eben, es ist nicht so einfach. Die meisten Namen gibt es schon. Mhm. Und die anderen klingen noch nicht gut oder passen irgendwie nicht. Und nachher ist das nicht ganz so einfach, ja.
0: Sie hörten Lonika alias Veronika Ritsch. Das gesamte Gespräch mit ihr und ihrem Musikfreund José Ramón hören Sie an diesem Freitag um 10 Uhr im Vormittagsprogramm. Und jetzt schauen wir noch kurz voraus, wie es hier programmmäßig weitergeht. Es folgt jetzt gleich noch ein Musikstück, dann hören Sie um 10 vor 6 wie immer die Kurznachrichten und anschließend ab 18 Uhr sprechen wir über den Verein Freiwillige Arbeitseinsätze am Bauernhof. Meine Gäste im Studio dazu werden der Obmann sein, Georg Mayer, sowie die Koordinatorin Monika Thaler. Übrigens feiert der Verein Freiwillige Arbeitseinsätze heuer sein 30-jähriges Bestehen. Auch darüber werden wir natürlich sprechen, wie gesagt dann ab 18 Uhr. Weiterhin gutes Zuhören und bis gleich.

0: 10 vor 6.
1: Italien, nächstes Jahr keine Steuer auf kleine Autos und Motorräder. Sonderstatus, EU und Kanada wollen sich weiter annähern. Und über Nacht kommt Regen. Ich bin Gunde Bichler, guten Abend.
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1: Italien streicht im kommenden Jahr die Steuer auf kleine Autos und Motorräder. Das hat die Regierung in Rom heute beschlossen. Diese neue Regel betrifft alle Motorräder und rund 70% der Autos in Italien. Es sind über 14 Millionen. Allerdings hat jeder Bürger nur Anspruch auf eine einzige Steuererleichterung. Ministerpräsidentin Meloni sagt, damit würde die Regierung eine Steuer aussetzen, die von den Italienern am meisten gehasst wird. Die Streichung der Autosteuer gilt vorerst für ein Jahr. Der Staat will den Regionen und Provinzen als Ausgleich für die entgangene Steuer insgesamt 2,3 Milliarden Euro auszahlen. Allerdings kostet die Streichung rund 7 Milliarden Euro, rechnen Experten vor. Die Grenzen der EU könnten bald bis weit über Europa hinausreichen. Kanada soll nämlich das erste sogenannte assoziierte Mitglied der EU werden. Das hat Kommissionspräsidentin von der Leyen heute angekündigt. Das wäre keine volle Mitgliedschaft, sondern eine stärkere Form der Zusammenarbeit. Der Südtiroler EU-Parlamentarier Herbert Dorfmann sagt, diese Partnerschaft sei ein wichtiges Signal an die USA.
2: Wenn die Vereinigten Staaten von Amerika nicht mehr bereit sind, die Prinzipien von Freiheit und Demokratie in der Welt hochzuhalten, dann muss sich die Europäische Union nach neuen Partnern umschauen, welche gemeinsam mit der Europäischen Union diese Prinzipien weiter verfolgen. Und dazu gehört ganz sicher Kanada.
1: Der kanadische Ministerpräsident Carney war bei der Ankündigung heute im EU-Parlament dabei. Morgen wird er dort eine Rede halten. Die EU will die Flut aus Billigpaketen im Onlinehandel eindämmen. Ab November wird auf diese Pakete eine Bearbeitungsgebühr fällig. Das hat das Europaparlament heute beschlossen. Die Höhe der Gebühr wird die EU-Kommission noch festlegen. Zahlen müssen die Online-Plattformen und nicht die Kunden in Europa, sagt die Kommission. Schon seit Juli gelten Zollgebühren auf Pakete im Wert unter 150 Euro. Für die Bäcker hier bei uns in Südtirol gibt es ab sofort mehr Geld. Sie haben zusammen mit den Fachgewerkschaften und dem Wirtschaftsverband HDS den Landeszusatzvertrag überarbeitet und auch schon unterzeichnet. Er gilt seit 2 Wochen. Die bisherigen Beträge sind verdoppelt worden. Tobias Schmidt, selbst Bäcker in Lana, ist zufrieden mit dem Abkommen.
3: Die höchsten Kategorien, da liegen wir bei 50 Euro, die sind jetzt dann ungefähr auf 100 Euro eingegangen. Und bei den niederen Kategorien sind wir von 33 auf 66 Euro gegangen. Aber die Grundregel ist, dass sich das Zusatzelement verdoppelt hat.
1: Diese Bruttobeträge kommen zum nationalen Kollektivvertrag dazu. Netto sind es etwa 50 bis 75 Euro, die dann effektiv am Monatsende auf dem Konto landen. Der Zusatzvertrag soll aber auch für Bäckerlehrlinge einen Motivationsschub bedeuten. Wenn sie das Schuljahr mit der Note 8 abschließen, bekommen sie im folgenden Jahr 5% mehr Lohn. Und dicke Wolken bringen in der Nacht Regen und Gewitter. Gleich hören Sie mehr zum Wetter.
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1: Ein sonniger und angenehmer Septembertag ist das heute in Südtirol. Jetzt ziehen langsam ein paar dickere Wolken auf. Sie sind die Vorboten einer Kaltfront, die uns in der Nacht überquert. Und die bringt Regen, Blitz und Donner. Morgen früh zum Aufstehen regnet es noch etwas, dann lockert es wieder auf und die Sonne setzt sich durch. Einzelne Regentropfen sind auch noch möglich. Es wird wieder angenehm bei 17 bis 25 Grad. Jetzt zum Feierabend hat es noch 28 Grad in Bozen, 27 in Meran, 25 in Brixen und Bruneck und 24 Grad in Schlanders.
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9: 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Aus der Landesverkehrsmeldezentrale begrüßt Sie Renate Stalder. Von der Brenner Autobahn liegen uns momentan keine Störungsmeldungen vor. Auf der Brenner Staatsstraße bei Klausen gibt es eine Einbahnregelung wegen Arbeiten. Es kommt zu Behinderungen und Staus in beiden Richtungen. Jetzt im Feierabendverkehr herrscht besonders in den Stadtgebieten erhöhtes Verkehrsaufkommen. Rechnen Sie vor allem bei den Stadtein- und Ausfahrten mit Verzögerungen. Gute Fahrt!

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1: Seit 30 Jahren unterstützt der Verein Freiwillige Arbeitseinsätze Südtiroler Bergbauern, die auf steilen Höfen auf Handarbeit angewiesen sind. Was als mutige Idee begann, wurde zu einem solidarischen Netzwerk. Hunderte Freiwillige leisten jährlich Zehntausende Arbeitstage und stärken dabei nicht nur die Höfe, sondern auch die Menschen. Ich begrüße bei mir im Studio den Obmann Georg Meier. Hallo und grüß Gott.
2: Grüß Gott.
1: Und Monika Thaler, Koordinatorin des Vereins Freiwillige Arbeitseinsätze in Südtirol. Hallo.
3: Hallo, grüß Gott.
1: Also ich würde sagen, wir fangen ganz am Anfang an und damit auch schon direkt bei Ihnen, Georg Meier. Sie stehen dem Verein als Obmann schon seit Anfang an vor, oder?
2: Ja, seit über 30 Jahren, vielleicht ganz kurz, wie es zur Gründung gekommen ist. Es hat in Südtirol immer schon Nachbarschaftshilfe gegeben. Die Frauen sind in Weißert gegangen, hat man gesagt, wenn ein Kind eingestanden ist, dann hat man der Bäuerin für die jüngeren Kinder und so weiter geholfen. Und auch wenn irgendwas am Hof war, hat es Freiwillige gegeben. Wir, und das ist dann der Bauernbund, die Caritas, die Lebenshilfe und der Jugendring, wir wollten das alles auf eine bessere Ebene stellen und die Leute absichern, dass, wenn etwas passieren sollte, ein Arbeitsunfall, dass die auch abgesichert sind. Und dazu hat es in dieser Anfangsphase eben Absprachen mit dem Steueramt, Sozialamt und so weiter, mit allen möglichen gegeben, damit das funktioniert und damit wir die Leute haben dann versichern können. Aber dass es ein solches Erfolgssystem wird, haben wir eigentlich am Anfang gar nicht gedacht.
1: Mhm. Wie sind Sie eigentlich dazu gekommen?
2: Ja, ich bin in der Phase genau Bauernbund Landesobmann geworden. Ich war Bezirksobmann vom Bezirk Bozen und dann eben der nächste Sprung. Aber die Vorarbeit wurde schon innerhalb vom Bauernbund früher gemacht. Also ich bin genau in dieser Phase eben Landesobmann geworden. Und dann haben wir immer in enger Zusammenarbeit zwischen diesen vier Trägerorganisationen alles organisiert. Und wie gesagt, es hat immer eine gute und reibungslose Zusammenarbeit gegeben und dafür möchte ich auch den ganzen Vereinen danken. Jetzt bin ich zwar nicht mehr Bauernbund-Obmann, aber der Bauernbund hat mich immer noch ersucht, weiterzumachen, denn letztendlich entscheiden diese Vereine, wer den Verein führt und jeder hat einen Vertreter im Vorstand.
1: Also im Prinzip feiert nicht nur der Verein Freiwillige Arbeitseinsätze dieses 30-jährige Jubiläum, sondern auch Sie ganz persönlich, Georg Meier, gell?
2: Ja, so ist es.
1: Jetzt gehen wir ein bisschen auf die häufigsten Arbeiten am Hof ein, für die eben wirklich dann auch Hilfe gebraucht wird.
3: Ja, die größte, also Königsdisziplin, sagen wir, ist die Heuarbeit. Für die Sommermonate werden die meisten Helfer benötigt. Und ursprünglich war die Hilfe auch nur für diese Monate gedacht oder hat man auch nur für diese Zeit Helfer gefunden und gesucht. Mittlerweile melden sich aber freiwillige Helfer auch unterm Jahr, sogar zu Weihnachten und im Frühjahr, Winter und werden auch da notwendig gebraucht, gerade in dieser Zeit, wenn sich zum Beispiel ein Bauer die Zeit nehmen kann, eine Operation durchzuführen, dass wir dann Helfer haben, die eben im Haus oder auch im Stall unterstützend am Hof sind, ist sehr wertvoll. Und ja, genau, wir sind mittlerweile eigentlich haben wir Freiwillige das ganze Jahr über, die meisten aber nach wie vor zur Heuernte und das machen sie auch am liebsten.
1: Also im Prinzip kann ich mir das so vorstellen, ihr habt da schon einen sogenannten, sagen wir es mal unter Anführungszeichen, Kundenstock vorhanden, den ihr dann verteilen könnt.
3: Ja, einen Kundenstock. Wir haben einige freiwillige Helfer, die sagen, wenn es mal Not am Mann ist, also wenn es dringend brennt, dann könnt ihr mich kontaktieren. Wenn es sich irgendwie einrichten lässt, dann kann ich kommen. Und darüber sind wir sehr, sehr dankbar, weil solche Situationen treffen immer wieder ein. Und wir haben aber auch, wie gesagt, Freiwillige, die sich einfach spontan anmelden und sagen, ich hätte nächste Woche Zeit.
1: Wie kommen denn eigentlich ganz generell Angebot und Nachfrage zusammen?
3: Ja, wir sind eben, ja, fungieren sozusagen als Vermittlungsstelle. Auf der einen Seite die Bauern, die jederzeit eigentlich ihre Anfrage stellen dürfen. Darauf folgt ein Besuch am Hof, wo wir das Gespräch suchen, wo wir verstehen wollen, wo drückt der Schuh, welche Probleme haben die Bauersleute, welche Unterstützung stellen sie sich vor, aber wir bereiten sie auch darauf vor, welche Unterstützung sie sich erwarten dürfen. Manchmal sind da die Erwartungshaltungen etwas hoch. Und auf der anderen Seite haben wir natürlich die freiwilligen Helfer, die sich eben entweder langfristig, also jetzt schon für 2027 oder auch kurzfristig anmelden. Wir führen mit jedem Helfer ein längeres Kennenlerngespräch, wo wir verstehen wollen, weiß er, auf was er sich einlässt, welche Erfahrungen bringt er mit, welche Fähigkeiten hat er. Genau, und dann versuchen wir eben Anfrage und Freiwillige zusammenzubringen, dass eben einmal den Bauern eine gute Hilfe zur Seite gestellt werden kann, aber sich auch der Freiwillige wohlfühlt und sich eben gut einbringen kann.
1: Mhm. Danke inzwischen Monika Thaler, Koordinatorin des Vereins Freiwillige Arbeitseinsätze in Südtirol. Es folgt jetzt ein Musikstück und dann sprechen wir gleich weiter.
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2: Von welchem Zeitraum sprechen wir da? Gehen da die Leute zum Beispiel für eine Woche auf den Bergbauernhof oder bleiben die dann gleich einen Monat?
3: Ja, also wir haben alles. Wir haben auch Freiwillige aus Südtirol, die eben zum Beispiel selbst Bauern sind oder einfach sagen, wir kommen als Gruppe und möchten einen Tag irgendwo helfen. Die sind sehr, sehr wertvoll, weil gerade zu den Heuarbeitsspitzen, wo wir jetzt keine Helfer noch zuteilen durften, ist das eine große Erleichterung für die Bauern. Die meisten aber natürlich kommen für Minimum eine Woche. Mhm. Einige möchten auch den ganzen Sommer bleiben. Da holen wir sie ein bisschen zurück. Oder halt, ja, sagen wir mal, versuchen sie es mal für zwei Wochen oder drei Wochen. Wir können das dann ja immer noch entweder am selben Hof verlängern oder wir suchen einen neuen Hof für sie. Und manche, also Hut ab, sind da wirklich auch sehr, wie sagt man, ja, strapazierfähig und halten das dann auch wirklich die gesamte Zeit durch, weil so ja, einen Einsatz auf einem Bergbauernhof, gerade zur Heuernte und so wie wir es heuer hatten, war es ja gerade auch heiß und konnte wirklich viel getan werden, ist das auch wirklich anstrengend und Knochenarbeit.
2: Mhm. Und im Endeffekt muss man ja sagen, die Leute opfern unter Anführungszeichen da ihre Freizeit, gell?
3: Sie opfern ihre Freizeit. Das ist auf jeden Fall so. Und es war für mich ganz zu Beginn einfach unverständlich. Sie haben immer uns gedankt. Sie berichten auch, sie bekommen sehr viel zurück. Sie erleben die Arbeit auf einem Bergbauernhof hautnah. Sie arbeiten in der Natur, mit der Natur. Erleben, wie eigentlich wetterabhängig die Bergbauern oder Bauern generell, Landwirte generell sind. Sie lernen neue Menschen kennen. Sie sehen aber am Ende des Tages, was sie geleistet haben, was sie geschafft haben, was sie gemeinsam gemeistert haben. Und das ist für sie einfach sehr bereichernd. Sie werden aufgenommen in die Familie, haben Einblick. Sie werden einfach auch gut behandelt und es wird gewertschätzt, es wird gedankt. Und ja, es ist für sie kein Opfer, sondern eine bewusste Entscheidung. Und sie möchten etwas Sinnvolles tun und sie sind dankbar für die Begegnungen, für das bessere Verständnis, auch dass sie dadurch bekommen für die bäuerliche Welt, für die Produkte und die Lebensmittel. Sie sehen die dann auch ganz in einem anderen Blickwinkel.
2: Mhm. Das werden Leute sein, die wahrscheinlich oder manchmal auch aus dem Ausland kommen, oder? Aus Deutschland zum Beispiel, die das ganze Jahr in einem Büro sitzen und dann sich sowas unter Anführungszeichen antun und dann trotzdem glücklich sind.
3: Genau, genau. Also wir haben mittlerweile oder schon über Jahre eigentlich die meisten Helfer aus Deutschland. Also 70-80%, das schwankt jährlich ein bisschen, sie kommen aus der Bundesrepublik Deutschland. Viele kommen aus dem ländlichen Bereich, sind vielleicht auch auf einem Bauernhof aufgewachsen oder führen selbst noch einen Bauernhof. Aber die große Masse kommt aus der Stadt, ja. Mhm. Also wirklich aus dem Flachland auch. Mhm. Wichtig ist, dass sie gesund sind, dass sie womöglich keine Allergien gegen Heu oder Gräser haben, dass sie vor allem auch sportlich sind, geländegängig, also mindestens wandern oder auf einem Berg sollten sie mal gewesen sein. Ja, das ist. Ja, ansonsten wird es schwierig. Aber wir haben auch Bauern, die dafür Verständnis haben und dass sie einfach auch das akzeptieren und annehmen und sie probieren lassen. Und die meisten, wie gesagt, meistern das hervorragend.
4: Mhm. Eine, zwei andere Sachen möchte ich nur einflechten. Wichtig ist, Sie haben gesagt, wie kommen da Angebot und Nachfrage zusammen? Also, jetzt gibt es das Internet, auch vor 30 Jahren war das noch nicht so gängig und wir leben von der guten Nachrede. Also wenn wir mit Journalisten zu tun haben, die haben dann über uns berichtet, wir waren im Lufthansa Magazin, wir waren im Spiegel, im Stern und in großen deutschen Medien, auch in Südtiroler Medien und ich danke hier für die Einladung, denn es gibt den Spruch, tue Gutes und sprich darüber. Wenn man nicht präsent ist, dann ist man auch nicht so, wenn das jemand hört, sagt er, ah, das wäre vielleicht auch mal was für mich. Und in dem Sinne kommen dann die Leute, die sich melden und die Aufgabe von Monika Thaler mit ihrem Team ist es dann, die zusammenzubringen. Aber zuerst einmal muss jemand auf den Verein aufmerksam werden und das ist eigentlich recht gut gelungen. Und interessant eben, viele kommen schon aus dem ländlichen Raum, aber ganz viele leben in der Stadt irgendwo in einem Hochhaus und schauen den ganzen Tag in einen Computer hinein und arbeiten dort und sagen, das ist ein völlig anderes Gefühl in der frischen Luft, zwar abends dreckig und verschwitzt vom Heustaub, oben zu leben, aber zu sagen, ich bin am Abend hundsmüde, aber persönlich hat mir das einfach viel gegeben.
2: Also das gute Gefühl, etwas Sinnvolles getan zu haben.
4: Ja, und man sieht, der Rahmen ist heruntergerechnet. Wenn ich den ganzen Tag vor dem Computer sitze, sehe ich vielleicht nicht unbedingt gleich viel, wie wenn ich da ein Feld abgearbeitet habe.
2: Vielen Dank inzwischen an den Obmann des Vereins Freiwillige Arbeitseinsätze in Südtirol. Das war Georg Mayer. Es folgt ein Musikstück, dann geht das Gespräch noch weiter mit dem Schwerpunkt Ehrenamt, das in diesem Zusammenhang natürlich eine sehr wichtige Rolle spielt.

0: egal was passiert. In diesem Zusammenhang müssen wir natürlich auch über einen ganz wichtigen Punkt sprechen, der in vielen Bereichen unserer Gesellschaft nicht wegzudenken ist, und das ist einfach auch das Ehrenamt.
1: Ja, da ist zu sagen, ich staune immer wieder, ich habe auch in anderen Bereichen noch mit dem Ehrenamt zu tun. Es gibt viele Junge, die auch ehrenamtlich engagiert sind, ob das der Sportverein oder die Musikkapelle, Feuerwehr und wie sie alle heißen, aber auch im sozialen Bereich sind wirklich viele unterwegs, und diese Kraft muss man auch nutzen. Also das tut der Persönlichkeit des jungen Menschen einfach gut, ob das Mädchen oder Burschen sind, die sind fleißig, wenn man ihnen die Chance gibt, und deswegen glaube ich, ist dieses Vereinswesen so wichtig, und Aufgabe der Politik ist es wirklich, hier auch etwas die bürokratischen Hürden aus dem Weg zu räumen, soweit das möglich, denn oft, eines ist die Arbeit, das andere ist dann den, der vorn dran ist, denn der geht ein großes Risiko an, denn wenn was passiert, dann sag er, die Italiener würden sagen, che me lo fa fare. Wer stellt mich das an? Und wenn es die nicht gibt, dann bricht alles zusammen. Es braucht also einmal die Struktur und die Leute. Und ich glaube, fehlen tut's eher bei der Struktur dann, als bei den Leuten selber, die sagen, arbeiten tue ich gerne, aber bitte, ich will nicht für alles verantwortlich sein.
0: Also das ist wirklich ein sehr wichtiger Punkt. Jetzt gehen wir noch einmal auf die Anfänge ein. Ich habe es ja eingangs gesagt, der Verein für freiwillige Arbeitseinsätze wurde 1996 gegründet. Ihr begeht heuer also das 30-jährige Jubiläum. Dafür wird Anfang Oktober ein Buch vorgestellt, das in Zusammenarbeit mit dem Athesia Tabeiner Verlag entstanden ist. Geschrieben hat es Leo Hillebrand.
1: Ja, Leo Hillebrand ist ein Oberschullehrer, der gleichzeitig eben auch noch so Dorfchroniken und Bücher schreibt. Der hat das sehr einfühlsam gemacht. Er hat von den Anfängen bis zur heutigen Zeit viel über die Freiwilligen zusammengetragen, aber auch die ersten beiden Koordinatoren, den Herrn Breitenberger und den Günter Falser, und jetzt eben mit der Monika Thaler, hat die ganze Geschichte da rekonstruiert. Wir hatten oft auch finanzielle Probleme. Jetzt haben wir das etwas besser im Griff, auch dank der Sponsoren. Und die möchte ich auch erwähnen, vor allem die Aschberg, aber natürlich die Landesverwaltung, die das institutionell macht, die uns unterstützen. Und der Verein, das möchte ich auch sagen, hat ja keine direkten Einnahmen. Die Bauern bekommen die Freiwilligen, und die Freiwilligen können nicht noch etwas bezahlen für das, dass sie da freiwillig arbeiten. Aber allein die Tatsache der Struktur, denn sie werden ordentlich betreut, das kostet was, und das haben wir jetzt im Griff, weil zeitweise hätte es so ausgeschaut, als ob wir müssten einschränken, und gesagt, dann würde ich zurücktreten, weil uns die Gesellschaft nicht so viel unterstützt, nachdem wir ehrenamtlich alle arbeiten, aber die Minimum an Kosten für Versicherung und Büro und so weiter, das muss es natürlich geben. Wenn es das nicht wert ist, dann können auch die Freiwilligen nicht arbeiten, das haben wir eigentlich jetzt schon im Griff.
0: Vielleicht erwähnen wir noch, das Buch heißt Man spürt jede Hand, gell? Vorgestellt offiziell wird es dann am 3. Oktober im Saarner Bürgerhaus.
1: Ja, wir machen seit vielen Jahren eine sogenannte Erntedankfeier, wo wir danken für das abgelaufene Jahr. Es gibt dort auch immer einen Wortgottesdienst. Und die Leute, die da kommen, das Bürgerhaus ist immer voll. Auch heuer wird es wieder voll sein. Und die sagen, sie nehmen so viel mit. Wir machen das immer um die deutsche Einheit, weil da noch einige Bundesdeutsche kommen. Es kommen aber auch von Italien und Südtirol. Und das ist eine tolle Geschichte. Und da haben wir den Rahmen. Man könnte auch eine Pressekonferenz mit wenigen Leuten machen. Aber wir wollten das eigens auf diesen Tag legen, wo auch die Helfer selber und einige Bauern mit anwesend sind, um da dieses 30-Jahr-Jubiläum zu feiern.
0: Vielleicht gehen wir noch einmal ein bisschen auf die Zahlen und Bilanzen ein. Des Vereins ist natürlich auch immer wieder interessant. Monika, du hast vorhin gesagt, die meisten Freiwilligen oder sehr viele Freiwillige kommen aus Deutschland. Sind es eigentlich dann mehr Männer oder Frauen? Und wo sind wir denn da so im Altersdurchschnitt?
2: Also Männer und Frauen halten sich schon seit vielen Jahren die Waage. Das ist fein, denn wir brauchen auch vor allem Freiwillige, die bereit sind, eben auch im Haushalt zu helfen. Das Zubereiten der Mahlzeiten ist für viele alleinstehende Bauern gerade in der Heuerntezeit eine große Herausforderung und enorm wichtig. Genau, die halten sich die Waage. Und ansonsten von der Altersstruktur eigentlich dürfen wir uns nicht beklagen. Wir haben sowohl sehr junge Freiwillige als auch Rentner. Die große Masse ist aber tatsächlich voll im Berufsleben, also zwischen 30 und 55 Jahre alt. Dort haben wir die meisten freiwilligen Helfer. Genau, also aber ich sage, Dankbarkeit zeigt sich jetzt nicht in Zahlen, sondern in den Menschen, die spüren, dass sie mit ihrer Herausforderung nicht alleine sind. Und das zeigt sich auch in ganz kleinen Momenten. Nach einem Arbeitseinsatz erzählen uns die freiwilligen Helfer, was sie erlebt haben. Und wie gesagt, sie danken uns mehrmals. Sie sprühen über. Heute habe ich erst wieder mit einer Helferin telefoniert. Ja, mir kommt die Gänsehaut auch jetzt noch, weil ich einfach durchs Telefon allein gemerkt habe, wie wohl sie sich fühlt. Mhm. Und sie sagt selber, also mir tun alle Knochen weh und ich muss jetzt auch gleich wieder in den Stall, aber es ist einfach so schön. Mhm. Und genau das macht es eigentlich aus, die persönlichen Begegnungen, also die Wertschätzung, die Dankbarkeit, die sie auch erfahren und eben in der zwischenmenschlichen Unterstützung und in der gelebten Solidarität, das ist einfach etwas, das kann man, glaube ich, bei einem freiwilligen Arbeitseinsatz am besten erfahren.
0: Es folgt jetzt noch einmal ein Musikstück und im vierten und letzten Teil unseres Interviews heute über den Verein Freiwillige Arbeitseinsätze an Südtiroler Bergbauernhöfen sprechen wir über das 30-jährige Jubiläum. Es gibt ein Buch dazu, wie wir schon gesagt haben. Vielleicht können wir da schon erste Einblicke ergattern. Bleiben Sie dran, wir sind gleich zurück.

0: Das Buch zum 30-jährigen Jubiläum hält ja einiges an Geschichten bereit, Geschichten und Geschichte, natürlich über den Verein, aber gibt's auch Kapitel, die besonders berührend und besonders wichtig zu erwähnen sind, auf das Sie uns jetzt schon ein bisschen Vorfreude machen wollen im Buch?
1: Nein, Vorfreude auf alle Fälle, ich will nichts vorwegnehmen. Ja. Ich sage nur, eines ist die Vereinsgeschichte, das andere sind die Erlebnisberichte sowohl von den Bauern als auch vor allem von den Freiwilligen, die ja ihre Freizeit da eben opfern. Aber es ist wirklich so, dass es auch noch, sage ich mal, Gusto drauf machen sollte, selbst einen Einsatz zu machen. Mich rufen immer mal wieder Leute und sagen, das ist jetzt das Richtige auch für mich, das muss ich einmal im Leben gemacht haben. Dann gibt es solche, die das Jahr dreimal kommen, und es gibt solche, die das seit 20 Jahren machen. Aber es gibt wirklich auch viele, die sagen, einmal im Leben muss ich das gemacht haben und dann Anregungen geben. Natürlich, es tut überall ein bisschen menscheln. Ich sage jetzt mal auch so, Bauern, die es mit den Freiwilligen besser können und Bauern, die es nicht so gut können. Der eine sagt dann, warum sind beim Nachbarn mehr? Ja, wenn die lieber zum Nachbarn, wir können nicht jemand zwangsverpflichten, irgendwo hinzugehen, wo es ihm weniger gut gefällt. Und bei den Südtirolern selber ist auch immer interessant, dass die Buschler sagen, sie wollen mal in den Finchgau, weil so groß war die Mobilität früher nicht, dass man das ganze Land gekannt hat. Ein bisschen weniger Finchgau gehen, aber viele sind aus den Städten und die sagen, ich will jetzt einmal, sage ich, das obere Wipptal erkundigen und so weiter. Und die Italiener schicken wir oft ins Gardertal, weil manchmal gibt es auch Sprachbarrieren, wo Leute nicht so gut mit dem Italienischen sind. Wir haben ja auch italienische Helfer und so weiter. Da ist das Feingefühl eben vom Büro, von der Monika, die Leute überall in den richtigen Ort hinzuschicken. Aber wir hatten sogar einmal ein Jahr, wo ein bisschen mehr als 50% Frauen waren. Und auch interessant, viele Bäuerinnen freuen sich, mal eine Feldarbeit zu machen. Wenn sie immer nur für die Kinder da sind und kochen, sie sagen, ah, das ist eine Lösung. Vielleicht sind die beim Rechnen dann effizienter als eine Freiwillige, die noch nie ein Rechnen in der Hand gehabt hat. Und eine Art Win-Win-Situation. Die Bäuerin tut auf Feld arbeiten und bekommt man mal was anderes Gekochtes auf den Tisch gestellt.
2: Genau, also was mich persönlich sehr berührt hat, oder sehr berührt bei diesem Buch, ist einfach die Entwicklung des Vereins in die ganzen 30 Jahre. Aus einer guten Idee ist eigentlich eine starke Gemeinschaft geworden. Und wenn man die Geschichten liest, nachher merkt man deutlich, wie viel Engagement und Herzblut und eine Menschlichkeit dahinter steckt. Und auf Sam kann man wirklich stolz sein. Wir berühren aber auch die Geschichten von den Leuten, die dahinter stecken, einmal die, die Hilfe erfahren und einmal die sich eben mit ihrer Kraft freiwillig eingesetzt haben. Und da sieht man, wie viel Solidarität auch in unserer Gesellschaft heute noch steckt.
0: Vielleicht nur eine ganz praktische Frage. Wenn ich jetzt zum Beispiel interessiert wäre, mitzuhelfen am Bergbauernhof, wie gehe ich denn am besten vor?
2: Einfach sich bei uns melden, telefonisch oder auch über unsere Webseite eine Anfrage stellen oder gleich das Anmeldeformular ausfüllen. Das wäre am besten. Wir melden uns dann telefonisch, führen ein Kennenlerngespräch und darauf folgen dann ganz konkrete Hofvorschläge. Wir würden uns freuen.
0: Also die Internetadresse ist www.bergbauernhilfe.it.
2: Richtig.
0: Bevor wir zum Schluss des Gesprächs kommen, Georg Mayer, wo sehen Sie sich und den Verein in ein paar Jahren oder generell in der Zukunft?
1: Also der Verein hat sich sehr gut entwickelt, aber wenn ich die Zukunft anschaue, es gibt auch eine schleichende Erosion von den Bergbauern, die, sage ich mal, entweder ihre Betriebsweise ändern oder komplett aufgeben. Und da mache ich mir Sorgen. Es sind nicht so viele wie im restlichen Alpenbogen. Bei uns lassen weniger die Höfe auf, aber manchmal geht es schleichend. Die Kinder sagen, sie wollen nicht mehr und die Alten schaffen es nicht. Dann wird statt Milchvieh zuerst werden noch ein paar Schafe und ein paar Ziegen, die das abweiden, und irgendwann wollen die überhaupt nicht mehr. Und bei uns haben die Höfe, auch die kleinen, einen großen Wert, weil wir einfach so ein schönes Land haben. Aber es ist nicht dasselbe, ob den Hof irgendein Investor aus dem Süden oder aus dem Norden kauft, um ein schönes Feriendomizil zu haben, sondern wir unterstützen ja die Bauern, die vor Ort arbeiten. Es hat schon Fälle gegeben, wo jemand angefragt hat, der den Hof als Investitionsobjekt gekauft hat, aber der wirft nicht ab, den könnt ihr bearbeiten. Nein, das ist nicht Sinn und Zweck des Vereins, einen Hof zu bearbeiten, der nicht einem Bauern, der vor Ort lebt und arbeitet, unterstützt. Noch etwas in dem Sinne, jetzt der Bauernbund unterstützt diese Initiative, wo junge Leute, die einen Bergbauernhof bearbeiten wollen, dass die auch mal probieren sollen, um einen Quereinsteiger, der dann den Hof wirklich weiter bewirtschaftet, da zu unterstützen. Und die unterstützen wir auch, wenn wir sehen, dass dann eben dass der Hof weiter bewirtschaftet wird. Das ist ganz eine wichtige Geschichte, denn der Hof muss als solcher bewirtschaftet werden, nicht als Geldanlage dienen. Und in dem Sinne, ich kann ja nicht sagen, morgen in der Früh wäre ich Bauer, brauche Kapital. Und oft sind es Leute, die nur einen guten Willen haben und kein Geld. Und die führen wir jetzt auch über unseren Verein in Zusammenarbeit mit Senioren und jungen Leuten, versuchen wir die zusammenzubringen, auf dass das Land auch weiterhin so gepflegt ist und nicht nur Ferienidylle wird. Weil dann werden das Haus zwar hergerichtet, aber die Wiesen vergammeln irgendwann.
2: Also ich wünsche mir auch für den Verein, dass wir weiterhin so viele Menschen finden, die sich freiwillig einbringen und vor allem eben unsere Bergbauern unterstützen. Egal, Menschen jeglicher Altersklasse, einfach Verantwortung übernehmen für die Gemeinschaft und eben erfahren und erkennen, dass jeder einzelne Einsatztag einen Unterschied machen kann.
0: Noch einmal zur Information, also finden tut man euren Verein unter www.bergbauernhilfe.it. Dort gibt es alle Informationen. Ja, und ich würde sagen, wir sind durch mit den Fragen. Oder liegt jemandem noch was am Herzen? Georg Mayer,
1: Schlusssatz. Ich danke allen Helferinnen und Helfern, die sich hier zur Verfügung stellen und ihren Einsatz bringen. Es ist nie genug, aber wir sind zufrieden. Soll jetzt nicht so sein, dass wir sagen, es müssen mehr sein. Manchmal würde ich mir vorstellen, dass bei den rüstigen Senioren etwas mehr sein könnten.
0: Ja, und die Monika Thaler sagt zum Abschluss.
2: Ja, auch ich wünsche mir weiterhin Menschen, die sich freiwillig einbringen, für unsere Bergbauernfamilien und damit zum Erhalt der Berglandwirtschaft beitragen.
0: Ja, danke Monika Thaler, Koordinatorin des Vereins Freiwillige Arbeitseinsätze in Südtirol. Schön, dass du da warst.
2: Danke auch, herzlich.
0: Und danke auch an den Obmann Georg Mayer.
1: Gerne.
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0: Wenn Sie sich das soeben ausgestrahlte Gespräch mit Georg Mayer und Monika Thaler gerne nochmal anhören möchten, Sie finden es zum Nachhören jederzeit auf unserer Webseite in der Audiothek unter rgw.it oder natürlich auch auf unserer Facebook-Seite. Damit endet diese Sendung. Ich bedanke mich ganz herzlich bei Ihnen, liebe Hörerinnen und Hörer, für Ihr Interesse und Ihre Aufmerksamkeit. Es verabschiedet sich Claudia Mayerhofer. Machen Sie es gut und auf Wiederhören.

0: 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Es ist 18.30 Uhr. 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
2: Papst Leo XIV. Wirbt bei der Generalaudienz für echte Beziehungen und Menschenwürde angesichts von Massenmedien und künstlicher Intelligenz. Jede Verfolgung aus religiösen Gründen ist stets eine Verletzung der Menschenwürde. Der Vatikan bekräftigt in einem neuen Dokument den interreligiösen Dialog und den Dialog mit dem Judentum. Anlass sind 60 Jahre Konzilsdokument Nostra Aetate. Und Leo XIV. Würdigt neue Märtyrer und Glaubenszeugen. Viele seien aus Gründen des Machtmissbrauchs oder von kriminellen Organisationen getötet worden, sagt er bei einem Kongress im Vatikan. Das sind unter anderem die Themen in unserem Nachrichtenmagazin an diesem Mittwoch. Herzlich begrüßt Sie dazu Birgit Pottler. Papst Leo hat angesichts von Social Media und KI für bedeutungsvolle und tiefe menschliche Beziehungen im echten Leben geworben. Bei der Generalaudienz sprach er von echter menschlicher Gemeinschaft, die durch Respekt und Verantwortung geprägt ist.
3: Dedicando il secondo capitolo alla comunità umana.
4: Der Papst spricht in diesen Wochen bei seiner Generalaudienz über die Aktualität der Konzilsverfassung Gaudium et Spes. An diesem Mittwoch stand in seiner Katechese das zweite Kapitel im Mittelpunkt, in dem es um die menschliche Gemeinschaft geht.
3: Da una parte, infatti.
4: Im Zeitalter von Massenmedien, Social Media und künstlicher Intelligenz würden menschliche Beziehungen immer unpersönlicher, immer virtueller, gab der Papst auf dem Petersplatz zu bedenken. Dabei laufe der Mensch Gefahr, Entscheidungen an Algorithmen zu delegieren, obwohl sie allein dem menschlichen Gewissen obliegen, warnte Leo.
3: Fare in modo che i rapporti sociali.
4: Christen sollten in diesem Kontext dafür sorgen, dass soziale Beziehungen echte Bedeutung und persönliche Tiefe haben, betonte der Papst. Der Mensch sei ein gesellschaftliches Wesen. Der menschliche Fortschritt gehe mit dem gesellschaftlichen Fortschritt Hand in Hand.
3: Come strettamente interdipendenti.
4: Mit Blick auf Gemeinschaft ging der Papst in seiner Katechese auf die Begriffe Vielfalt und Gemeinwohl näher ein.
3: In questa prospettiva Gaudium et Spes afferma.
4: Die Vielfalt von Menschen und Völkern sei keine Gefahr oder Bedrohung, sondern Potenzial für Bereicherung und Wachstum, griff er auf Gaudium et Spes zurück. Gegensätze, die in Gewalt ausarteten, seien eine Folge der Macht der Sünde und Ausdruck zerstörerischer Denkweisen und Handlungen. Ihnen gelte es, die menschliche Logik der Gegenseitigkeit, des Teilens und der Fürsorge entgegenzusetzen, betonte Leo. Gemeinwohl meine Bedingungen des gesellschaftlichen Lebens, die sowohl Gruppen wie Individuen ein volleres und leichteres Erreichen der eigenen Vollendung ermöglichen, erinnerte der Papst weiter. Völker, Gruppen und Individuen seien voneinander abhängig und alle müssten dem Gemeinwohl der ganzen Menschheitsfamilie Rechnung tragen.
3: Anzi, del bene comune dell'intera famiglia umana.
4: Leo XIV. Nannte weitere wichtige Grundannahmen aus der Konzilskonstitution, die die Konzilsväter für menschliche Gemeinschaft als wesentlich benannten.
3: Il rispetto della persona umana.
4: Die Achtung der menschlichen Person, Respekt auch gegenüber Gegnern und Andersdenkenden, die Gleichheit aller Menschen, die soziale Gerechtigkeit erfordert, die Überwindung einer individualistischen Mentalität und die Notwendigkeit, Verantwortung zu übernehmen und sich zu beteiligen. Für Radio Vatikan, Anne Preckel.
2: Der Vatikan hat an diesem Mittwoch ein Dokument zum Thema Dialog der Religionen und Dialog mit dem Judentum veröffentlicht. Der Text, eine sogenannte Note, verurteilt Antisemitismus und Islamophobie. Er wendet sich generell gegen Gewalt im Namen Gottes. Stefan Kempis hat die Note für uns und Sie durchgeblättert.
5: Ja, das neue Dokument heißt Ein Weg der Hoffnung und hat 30 Seiten. Also die gute Nachricht lautet, es gibt eine deutsche Fassung davon. Das ist ja bei Vatikan-Dokumenten in letzter Zeit immer seltener der Fall. Aber die schlechte Nachricht, wenn man so will, lautet zum 60. Jubiläum der Konzilserklärung Nostra Aetate kommt das Dokument fast ein Jahr zu spät. Dieses Jubiläum ist ja schon im Oktober letzten Jahres im Vatikan ausgiebig gefeiert worden. Aber offenbar war es drei vatikanischen Behörden für den Glauben, für den Dialog, für Ökumene und Beziehungen zum Judentum. Offenbar war es für die doch wichtig, auch jenseits des Jahrestages den Geist dieser Konzilserklärung weiter wachzuhalten.
2: Dann fragen wir doch erst nochmal, was hat es denn auf sich mit Nostra Aetate vor 60 Jahren?
5: Das war im letzten Jahr des Zweiten Vatikanums 1965 der kürzeste Text des Konzils überhaupt, aber auch einer der bahnbrechendsten, der Urknall des interreligiösen Dialogs. Die Kirche ging damit auf Juden und auf andere Religionen zu. Der Kernsatz lautet, die katholische Kirche lehnt nichts von dem ab, was in anderen Religionen wahr und heilig ist. Und übrigens verurteilt Nostra Aetate auch jede Diskriminierung eines Menschen oder jeden Gewaltakt gegen ihn, ich zitiere, um seine Rasse oder Farbe, seines Standes oder seiner Religion willen, weil dies dem Geist Christi widerspricht.
2: Und was macht das neue Dokument aus dem Vatikan nun

0: Kirche seitdem eingegangen ist.
1: Gibt es etwas, das besonders interessant ist am neuen Dokument?
0: Ja, das sind seine Zeilen zu den Beziehungen zum Judentum angesichts der Lage in Israel, Palästina und Gaza. Da heißt es wörtlich im neuen Dokument, ich zitiere, viele Brücken der Kommunikation sind ins Wanken geraten und werden immer noch auf die Probe gestellt, da die Ereignisse unterschiedlich interpretiert werden.
1: Dazu hat sich ja auch der Schweizer Kurienkardinal Kurt Koch, der Vatikanverantwortliche für den Dialog mit dem Judentum, an diesem Mittwoch im Interview mit Radio Vatikan geäußert.
0: Ja, Koch sagt wörtlich, viele Christen finden sich wieder in einem schmerzhaften Spannungsfeld zwischen ihrer Verbundenheit mit dem jüdischen Volk und ihrer ethischen Verpflichtung gegenüber den Leidenden in Gaza, insbesondere den zivilen Opfern. Und weiter sagt Koch, wir müssen ehrlich miteinander über diese neue Lage sprechen. Denn gerade in Situationen wie diesen ist es unerlässlich, den Dialog nicht abreißen zu lassen. Ende des Zitats. Inwieweit es aber derzeit gelingt, diesen Dialog trotz aller Schwierigkeiten fortzuführen, das ist nochmal eine andere Frage.
1: Weiteres Interessantes am neuen Vatikan-Dokument?
0: Ja, und zwar der Ansatz, dass die Aufnahme oder die Ablehnung der Armen das entscheidende Kriterium ist, auch für den Dialog der Religionen, ob man sich in die richtige Richtung bewegt oder nicht. Die Armen als der Kompass. Ich zitiere aus dem Dokument, die konkrete Aufmerksamkeit für die Schwächsten ist der wesentliche Indikator, um die Richtigkeit jedes Vorhabens zu beurteilen. Ende des Zitats. Wer will, kann darin ein Erbe des Pontifikats von Papst Franziskus sehen. Der hat ja immer wieder betont, die Armen stehen im Zentrum des Evangeliums und damit also auch des interreligiösen Dialogs.
1: Vielen Dank für diese Einschätzung, lieber Stefan Kempis. Papst Leo XIV. Hat neue Märtyrer und Glaubenszeugen gewürdigt. Ihre evangelisierende Kraft sei eine der wichtigsten Ressourcen der Kirche, um das Evangelium in der Welt von heute zu verkünden. Das sagte der Papst an diesem Mittwoch zu den Teilnehmenden eines Studienkongresses des Vatikanischen Dikasteriums für Selig- und Heiligsprechungen.
2: In den neuen Märtyrern und Glaubenszeugen werde auf heroische Weise der christliche Stil deutlich, der nie die Konfrontation sucht, so der Papst. Unter neuen Märtyrern und Glaubenszeugen versteht man in der katholischen Kirche Christen, die, wie Leo heute formulierte, in ganz unterschiedlichen geografischen, historischen oder politischen Kontexten ihr Leben für das Evangelium gegeben haben, ohne dass sie selig oder heilig gesprochen wurden, beziehungsweise ohne dass auch nur ein entsprechendes Verfahren angelaufen wäre. Eine, wie der Papst sagte, umfassendere Kategorie. Sein Vorgänger Franziskus hat 2023 eine Kommission eingerichtet, die Zeugnisse über entsprechende Personen sammelt, damit ihr Beispiel nicht verloren geht. Sie erinnern uns an die Worte des Auferstandenen bei seiner letzten Erscheinung vor der Himmelfahrt. Ihr werdet Kraft empfangen, wenn der Heilige Geist auf euch herabkommen wird. Und ihr werdet meine Zeugen sein in Jerusalem und in ganz Judäa und Samarien und bis an die Grenzen der Erde. Ihr Zeugnis sagt uns, dass auch unsere Zeit, die von einer Kultur der Macht, der schrankenlosen Gewalt und der unaufhörlichen Entwicklung von Waffensystemen dominiert wird, dennoch auch eine Zeit ist, in der der Heroismus neuer Glaubenszeugen aufscheint.
3: Nuovi testimoni della fede.
2: Viele dieser Glaubenszeugen seien, so Papst Leo,
3: per abuso di potere,
2: aus Gründen des Machtmissbrauchs oder von kriminellen Organisationen getötet, weil sie als Christen im Namen des Evangeliums gegen Ungerechtigkeiten protestiert haben. Dabei sei der Begriff Glaubenszeugen geprägt worden, weil sich angesichts historisch komplexer Situationen in solchen Fällen nicht zweifelsfrei nachweisen lasse, dass die Motivation der Mörder explizit Hass auf den Glauben gewesen wäre. In dieser Hinsicht besteht die Arbeit der Kommission darin, eher auf die innere Einstellung des Opfers zu schauen als auf die Motive des Verfolgers. Also darauf zu schauen, dass das Opfer Christus in seinem evangeliumsgemäßen Engagement treu geblieben ist, und zwar bis zum Tod.
3: E lo ha fatto fino alla morte.
2: Für Radio Vatikan, Christine Seuss.
1: Der synodale Prozess

0: in der katholischen Kirche der Schweiz ist im Gang, braucht aber Zeit. Diese Einschätzung äußerte der Basler Bischof Felix Gmür in einem Interview mit Radio Vatikan am Rand der Synodalitätstagung im Schloss Puchberg bei Wels, wo noch bis Donnerstag 180 Teilnehmer aus mehr als 30 Ländern die weitere Umsetzung der Weltsynode in Europa beraten. Gudrun Seiler ist für uns vor Ort.
1: Als Papst Franziskus den weltweiten synodalen Prozess ausrief, hätten viele Gläubige in der Schweiz erstmals erlebt, dass ihre Meinung ausdrücklich gefragt sei, sagte Gmür. Später sei von den Ergebnissen der Befragungen weniger sichtbar gewesen.
2: Aber der Prozess ist im Gang und dauert. Und ich bin sehr hoffnungsvoll, dass der sich jetzt implementiert, nach und nach. Und es kommt immer auf die Leute vor Ort drauf an. Also es ist fast ein innerer Widerspruch, wenn der Bischof Synodalität sozusagen von oben verordnet. Das kann nicht gut gehen. Die muss auch von den Gläubigen herkommen.
1: Als wichtiges Thema für die katholische Kirche in der Schweiz nennt der Bischof außerdem die Rolle von Frauen.
2: Was noch viele Menschen in der Schweiz wünschen, und auch ich, ist, dass die Frage, wie Frauen in pastorale Dienste besser eingebaut werden können und anerkannt werden können, dass wir hier eine Antwort finden zusammen.
1: In der stärkeren Inklusion von Frauen in Diensten und Ämtern der Kirche zeigt sich für Gmür eine Qualität des synodalen Christentums.
2: Weil Gott den Menschen als Mann und Frau geschaffen hat und weil sozusagen der Mensch vollständig ist, nur als Mann und Frau zusammen.
1: Für die Schweiz sei diese Frage kulturell besonders relevant.
2: In unserer Kultur ist es so. Das ist eine wichtige Frage. Da kann man nicht sagen, in anderen Ländern ist das keine Frage. Gut, dann ist es da keine Frage. Aber bei uns ist es eine Frage.
1: Gudrun Seiler, Radio Vatikan.
0: Das war unser Nachrichtenmagazin an diesem Mittwoch. Mehr hören, lesen und sehen Sie auf unserer Website und unseren Social-Media-Kanälen. Ganz herzlich und persönlich, nicht nur virtuell, verabschiedet sich für heute am Mikrofon Birgit Pottler. 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
3: 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Es ist gleich 18:45 Uhr.

0: 10 vor 7.
1: Nächstes Jahr keine Steuer auf Autos und Motorräder. Bäcker bekommen mehr Geld mit neuem Zusatzvertrag. Und über Nacht kommt Regen. Ich bin Gunde Bichler. Guten Abend.
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1: Italien setzt im kommenden Jahr die Steuer auf kleine Autos und Motorräder aus. Das hat die Regierung in Rom heute beschlossen. Die Steuer auf Motorräder und auf Autos unter 80 Kilowatt wird gestrichen. Das hat Ministerpräsidentin Meloni nach der Regierungssitzung gesagt.
2: Abbiamo deciso di abolire in modo strutturale il bollo auto per tutte le macchine di piccola e media potenza, cioè quelle fino a 80 kilowatt.
1: Das betrifft rund 14,5 Millionen Fahrzeuge. Jeder Bürger hat nur Anspruch auf eine einzige Steuererleichterung. Die Streichung der Autosteuer gilt vorerst für ein Jahr. Der Staat will den Regionen und Provinzen als Ausgleich für die entgangene Steuer insgesamt 2,3 Milliarden Euro auszahlen. Allerdings kostet die Streichung rund 7 Milliarden Euro, rechnen Experten vor. Auch der Rabatt auf Diesel wird verlängert bis 5. Oktober. Für die Bäcker bei uns im Land gibt es mehr Geld. Der Landeszusatzvertrag wurde nämlich von Gewerkschaften und Wirtschaftsverband HDS erneuert. Die bisherigen Beträge in diesem Vertrag sind verdoppelt worden. Die höchste Kategorie erhält jetzt statt wie bisher 50, künftig 100 Euro brutto mehr. Der Zusatzvertrag enthält aber auch Pflichten für die Bäcker, sagt Sandro Pellegrini. Er ist Vizepräsident im HDS.
3: Wenn einer jetzt nicht gut mitspielt, dann wird er auch einigermaßen ein bisschen bestraft. Das heißt, unnötige Krankenstände kann dann auch auf den Lohnstreifen eine Auswirkung. Oder wenn zum Beispiel ein Mitarbeiter, ein Fahrer oder so willkürlich oder weil er Unaufmerksamkeit mit sich gebracht hat, einfach Schaden an den Betrieb anrichten, kann er dort auch zur Kasse gebeten werden.
1: Der neue Vertrag kommt ca. 1.500 Angestellten in rund 100 Bäckereien hier bei uns zugute. Die Stadtpolizei hat in Bozen heute wieder ein illegales Schlaflager geräumt, diesmal unter der Talverbrücke mitten im Stadtzentrum. Dort waren mehrere provisorische Schlafplätze eingerichtet. Grund für die Räumung sind die Nähe zum Wasser und die Verwahrlosung des Platzes, heißt es von der Gemeinde Bozen. Mitarbeiter des Müllbetriebs Seab haben die Decken, Schlafsäcke und vieles mehr entfernt. 7 Personen haben die Polizisten angetroffen und kontrolliert. Sie haben alle eine gültige Aufenthaltsgenehmigung. Lautes Türen knallen, Musik bis spät in die Nacht, Hunde ohne Leine im Garten. Im Zusammenleben von Menschen in Kondominien gibt es immer wieder Probleme und Streit. Ganz besonders in den Häusern des Wohnbauinstituts. Deshalb haben Wohnbaulandesrätin Uli Meier und das WOBI zusammen eine neue Initiative gestartet für mehr Respekt mit neuen Tafeln, die auf die Hausregeln hinweisen. Sie enthalten zudem einen QR-Code, der zu einem Online-Formular für Beschwerden führt. Die ersten Tafeln hängen schon in den Häusern. Insgesamt werden 100 angebracht im ganzen Land. Und morgen wird es wechselhaft mit Sonne, Wolken und Regen. Gleich hören Sie mehr dazu.
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1: Ein sonniger und angenehmer Spätsommertag geht langsam zu Ende. Erste Wolken sind schon aufgezogen über Südtirol. Sie gehören zu einer Kaltfront, die uns in den nächsten Stunden vom Finchka her überquert mit Regen und Gewittern. Morgen Donnerstag wird es wechselhaft. In der Früh regnet es noch etwas, dann setzt sich langsam die Sonne durch. Wolken und einzelne Regentropfen sind weiterhin dabei. Und es wird wieder mild bei 17 bis 25 Grad. Schauen wir noch auf die Feierabendtemperaturen. 15 Grad messen wir in Wolkenstein, 21 in Laas, 20 in Saarntein, 22 Grad in Sterzing und 17 in Brax.
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1: Guten Abend aus der Landesverkehrsmeldezentrale. Auf der Brenner Staatsstraße im Bereich der Brenner Autobahn Ein- und Ausfahrt Brixenfahren hat sich ein Unfall ereignet. Es kommt zu Behinderungen. Auf der Brenner Staatsstraße bei Klausen wird gearbeitet. Hier staut es sich zurzeit vor allem in Richtung Süden. Kolonnenverkehr wegen Überlastung gibt es auf der Brenner Staatsstraße auch in Richtung Süden zwischen Kardaun und Bozen Süd. Gute Fahrt!

0: 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Es ist 20.20 Uhr. 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
2: Papst Leo XIV. Wirbt bei der Generalaudienz für echte Beziehungen und Menschenwürde angesichts von Massenmedien und künstlicher Intelligenz. Jede Verfolgung aus religiösen Gründen ist stets eine Verletzung der Menschenwürde. Der Vatikan bekräftigt in einem neuen Dokument den interreligiösen Dialog und den Dialog mit dem Judentum. Anlass sind 60 Jahre Konzilsdokument Nostra Aetate. Und Leo XIV. Würdigt neue Märtyrer und Glaubenszeugen. Viele seien aus Gründen des Machtmissbrauchs oder von kriminellen Organisationen getötet worden, sagt er bei einem Kongress im Vatikan. Außerdem Synodalität in der Schweiz. Der Basler Bischof Gmür bei uns im Interview. Herzlich willkommen zum Nachrichtenmagazin. An diesem Mittwoch sagt Birgit Pottler. Papst Leo hat angesichts von Social Media und KI für bedeutungsvolle und tiefe menschliche Beziehungen im echten Leben geworben. Bei der Generalaudienz sprach er von echter menschlicher Gemeinschaft, die durch Respekt und Verantwortung geprägt ist.
3: Dedicando il secondo capitolo alla comunità umana.
4: Der Papst spricht in diesen Wochen bei seiner Generalaudienz über die Aktualität der Konzilsverfassung Gaudium et Spes. An diesem Mittwoch stand in seiner Katechese das zweite Kapitel im Mittelpunkt, in dem es um die menschliche Gemeinschaft geht.
3: Da una parte, infatti.
4: Im Zeitalter von Massenmedien, Social Media und künstlicher Intelligenz würden menschliche Beziehungen immer unpersönlicher, immer virtueller, gab der Papst auf dem Petersplatz zu bedenken. Dabei laufe der Mensch Gefahr, Entscheidungen an Algorithmen zu delegieren, obwohl sie allein dem menschlichen Gewissen obliegen, warnte Leo.
3: Fare in modo che i rapporti sociali.
4: Christen sollten in diesem Kontext dafür sorgen, dass soziale Beziehungen echte Bedeutung und persönliche Tiefe haben, betonte der Papst. Der Mensch sei ein gesellschaftliches Wesen. Der menschliche Fortschritt gehe mit dem gesellschaftlichen Fortschritt Hand in Hand.
3: Come strettamente interdipendenti.
4: Mit Blick auf Gemeinschaft ging der Papst in seiner Katechese auf die Begriffe Vielfalt und Gemeinwohl näher ein.
3: In questa prospettiva Gaudium et Spes afferma.
4: Die Vielfalt von Menschen und Völkern sei keine Gefahr oder Bedrohung, sondern Potenzial für Bereicherung und Wachstum, griff er auf Gaudium et Spes zurück. Gegensätze, die in Gewalt ausarteten, seien eine Folge der Macht der Sünde und Ausdruck zerstörerischer Denkweisen und Handlungen. Ihnen gelte es, die menschliche Logik der Gegenseitigkeit, des Teilens und der Fürsorge entgegenzusetzen, betonte Leo. Gemeinwohl meine Bedingungen des gesellschaftlichen Lebens, die sowohl Gruppen wie Individuen ein volleres und leichteres Erreichen der eigenen Vollendung ermöglichen, erinnerte der Papst weiter. Völker, Gruppen und Individuen seien voneinander abhängig und alle müssten dem Gemeinwohl der ganzen Menschheitsfamilie Rechnung tragen.
3: Anzi, del bene comune dell'intera famiglia umana.
4: Leo XIV. Nannte weitere wichtige Grundannahmen aus der Konzilskonstitution, die die Konzilsväter für menschliche Gemeinschaft als wesentlich benannten.
3: Il rispetto della persona umana.
4: Die Achtung der menschlichen Person, Respekt auch gegenüber Gegnern und Andersdenkenden, die Gleichheit aller Menschen, die soziale Gerechtigkeit erfordert, die Überwindung einer individualistischen Mentalität und die Notwendigkeit, Verantwortung zu übernehmen und sich zu beteiligen. Mit Gaudium et Spes verurteilte der Papst an dieser Stelle alle gewalttätigen Handlungsweisen, die zum Leben selbst im Gegensatz stünden, wie Mord, Völkermord, Abtreibung, Euthanasie und Selbsttötung, alle Formen körperlicher und physischer Gewalt, willkürliche Verhaftungen und Verschleppungen, Sklaverei, Prostitution, Mädchen- und Menschenhandel sowie die Ausbeutung menschlicher Arbeitskraft.
3: Tutte queste cose e altri simili sono certamente vergognose.
4: Auch jede Diskriminierung aufgrund von Geschlecht, Rasse, Hautfarbe, gesellschaftlicher Stellung, Sprache oder Religion müsse überwunden und beseitigt werden, weil sie dem Plan Gottes widerspricht, zitierte Leo aus der Konzilskonstitution Gaudium et Spes. Für Radio Vatikan, Anne Preckel.
2: Der Vatikan hat an diesem Mittwoch ein Dokument zum Thema Dialog der Religionen und Dialog mit dem Judentum veröffentlicht. Der Text, eine sogenannte Note, verurteilt Antisemitismus und Islamophobie. Er wendet sich generell gegen Gewalt im Namen Gottes. Stefan Kempis hat die Note für uns und Sie durchgeblättert.
5: Ja, das neue Dokument heißt Ein Weg der Hoffnung und hat 30 Seiten. Also die gute Nachricht lautet, es gibt eine deutsche Fassung davon. Das ist ja bei Vatikan-Dokumenten in letzter Zeit immer seltener der Fall. Aber die schlechte Nachricht, wenn man so will, lautet zum 60. Jubiläum der Konzilserklärung Nostra Aetate kommt das Dokument fast ein Jahr zu spät. Dieses Jubiläum ist ja schon im Oktober letzten Jahres im Vatikan ausgiebig gefeiert worden. Aber offenbar war es drei vatikanischen Behörden für den Glauben, für den Dialog, für Ökumene und Beziehungen zum Judentum. Offenbar war es für die doch wichtig, auch jenseits des Jahrestages den Geist dieser Konzilserklärung weiter wachzuhalten.
2: Dann fragen wir doch erst noch mal, was hat es denn auf sich mit Nostra Aetate vor 60 Jahren?
5: Das war im letzten Jahr des Zweiten Vatikanums 1965 der kürzeste Text des Konzils überhaupt, aber auch einer der bahnbrechendsten, der Urknall des interreligiösen Dialogs. Die Kirche ging damit auf Juden und auf andere Religionen zu. Damals hoch umstritten, Text startete als ein Schema gegen Antisemitismus. Das wurde dann auf arabischen Druck hin zurückgezogen. Und dann war es vor allem der deutsche Kardinal Augustin Beer vom damals neu gegründeten Sekretariat für die Förderung der Einheit der Christen, der mit einem Trick dafür sorgte, dass es zur Nostra Aetate doch noch kam. In die Erklärung wurde nämlich die Behandlung anderer Religionen, vor allem des Islam, mit aufgenommen. Und das diente dann, wie der Konzilskommentar Rana vor Grimmler das deutlich als Vehikel, mit dessen Hilfe dann eine möglichst große Zustimmung der Konzilsväter zu der sozusagen Judenerklärung gewonnen wurde. Das hat in der Hinsicht auch geklappt. Der Kernsatz lautet, die katholische Kirche lehnt nichts von dem ab, was in anderen Religionen wahr und heilig ist. Und übrigens verurteilt Nostra Aetate auch jede Diskriminierung eines Menschen oder jeden Gewaltakt gegen ihn. Ich zitiere, um seiner Rasse oder Farbe, seines Standes oder seiner Religion willen, weil dies dem Geist Christi widerspricht.
2: Und was macht das neue Dokument aus dem Vatikan nun aus dieser Vorlage?
5: Es wiederholt und es bekräftigt zum einen die Aussagen von Nostra Aetate und es bewertet, wo steht die Kirche denn heute im Dialog mit anderen Glaubensüberzeugungen. Denn der Kontext hat sich ja im Vergleich zu damals verändert. Die Gesellschaften sind säkularer geworden. Die religiöse Vielfalt ist noch stärker und bunter. Und vor allem schlägt das neue Dokument den Pflock noch tiefer ein, dass das, was Nostra Aetate damals für Judentum und Islam festgestellt hat, auch für andere Religionsdialoge gilt, die die katholische Kirche seitdem eingegangen ist. Ich zähle einfach mal auf. Hindus, Buddhisten, Jain, Sikhs, Shinto, Taoismus, Konfuzianer, Zoroastra und die traditionellen afrikanischen Religionen.
2: Gibt es etwas, das besonders interessant ist am neuen Dokument?
5: Ja, das sind seine Zeilen zu den Beziehungen zum Judentum angesichts der Lage in Israel, Palästina und Gaza. Da heißt es wörtlich im neuen Dokument, ich zitiere, viele Brücken der Kommunikation sind ins Wanken geraten und werden immer noch auf die Probe gestellt, da die Ereignisse unterschiedlich interpretiert werden. Ende des Zitats. In dieser Lage gelte es trotzdem, das gegenseitige Kennenlernen und die gegenseitige Wertschätzung, die in 6 Jahrzehnten entstanden sind, zu bewahren und weiter auszubauen.
2: Dazu hat sich ja auch der Schweizer Kurienkardinal Kurt Koch, der Vatikanverantwortliche für den Dialog mit dem Judentum, an diesem Mittwoch im Interview mit Radio Vatikan geäußert.
5: Ja, Koch sagt wörtlich, viele Christen finden sich wieder in einem schmerzhaften Spannungsfeld zwischen ihrer Verbundenheit mit dem jüdischen Volk und ihrer ethischen Verpflichtung gegenüber den Leidenden in Gaza, insbesondere den zivilen Opfern. Und weiter sagt Koch, wir müssen ehrlich miteinander über diese neue Lage sprechen. Denn gerade in Situationen wie diesen ist es unerlässlich, den Dialog nicht abreißen zu lassen. Ende des Zitats. Inwieweit es aber derzeit gelingt, diesen Dialog trotz aller Schwierigkeiten fortzuführen, das ist nochmal eine andere Frage.
6: Weiteres Interessantes am neuen Vatikan-Dokument?
5: Ja, und zwar der Ansatz, dass die Aufnahme oder die Ablehnung der Armen das entscheidende Kriterium ist, auch für den Dialog der Religionen, ob man sich in die richtige Richtung bewegt oder nicht. Die Armen als der Kompass. Ich zitiere aus dem Dokument, die konkrete Aufmerksamkeit für die Schwächsten ist der wesentliche Indikator, um die Richtigkeit jedes Vorhabens zu beurteilen. Ende des Zitats. Wer will, kann darin ein Erbe des Pontifikats von Papst Franziskus sehen. Der hat ja immer wieder betont, die Armen stehen im Zentrum des Evangeliums und damit also auch des interreligiösen Dialogs.
6: Vielen Dank für diese Einschätzung, lieber Stefan Kempis.
5: Gerne.
6: Weitere Informationen, Zitate aus dem Dokument und Interviews der beteiligten Kurienkardinäle finden Sie auf unserer Website. Papst Leo XIV. Hat neue Märtyrer und Glaubenszeugen gewürdigt. Ihre evangelisierende Kraft sei eine der wichtigsten Ressourcen der Kirche, um das Evangelium in der Welt von heute zu verkünden. Das sagte der Papst an diesem Mittwoch zu den Teilnehmenden eines Studienkongresses des Vatikanischen Dikasteriums für Selig- und Heiligsprechungen.
7: In den neuen Märtyrern und Glaubenszeugen werde auf heroische Weise der christliche Stil deutlich, der nie die Konfrontation sucht, so der Papst. Unter neuen Märtyrern und Glaubenszeugen versteht man in der katholischen Kirche Christen, die, wie Leo heute formulierte, in ganz unterschiedlichen geografischen, historischen oder politischen Kontexten ihr Leben für das Evangelium gegeben haben, ohne dass sie selig oder heilig gesprochen wurden, beziehungsweise ohne dass auch nur ein entsprechendes Verfahren angelaufen wäre. Eine, wie der Papst sagte, umfassendere Kategorie. Sein Vorgänger Franziskus hat 2023 eine Kommission eingerichtet, die Zeugnisse über entsprechende Personen sammelt, damit ihr Beispiel nicht verloren geht. Sie erinnern uns an die Worte des Auferstandenen bei seiner letzten Erscheinung vor der Himmelfahrt. Ihr werdet Kraft empfangen, wenn der Heilige Geist auf euch herabkommen wird. Und ihr werdet meine Zeugen sein in Jerusalem und in ganz Judäa und Samarien und bis an die Grenzen der Erde. Ihr Zeugnis sagt uns, dass auch unsere Zeit, die von einer Kultur der Macht, der schrankenlosen Gewalt und der unaufhörlichen Entwicklung von Waffensystemen dominiert wird, dennoch auch eine Zeit ist, in der der Heroismus neuer Glaubenszeugen aufscheint.
8: Nuovi testimoni della fede.
7: Viele dieser Glaubenszeugen seien, so Papst Leo,
8: per abuso di potere,
7: aus Gründen des Machtmissbrauchs oder von kriminellen Organisationen getötet, weil sie als Christen im Namen des Evangeliums gegen Ungerechtigkeiten protestiert haben. Dabei sei der Begriff Glaubenszeugen geprägt worden, weil sich angesichts historisch komplexer Situationen in solchen Fällen nicht zweifelsfrei nachweisen lasse, dass die Motivation der Mörder explizit Hass auf den Glauben gewesen wäre. In dieser Hinsicht besteht die Arbeit der Kommission darin, eher auf die innere Einstellung des Opfers zu schauen, als auf die Motive des Verfolgers. Also darauf zu schauen, dass das Opfer Christus in seinem evangeliumsgemäßen Engagement treu geblieben ist, und zwar bis zum Tod. Heroische, glaubwürdige Nachfolger Christi seien wie Sterne, die im Dunkel des Egoismus scheinen, sagte Leo abschließend. Sie helfen der Kirche, noch deutlicher das Licht Christi wiederzuspiegeln, um der Menschheit den Weg zur Zivilisation der Liebe zu zeigen. Für Radio Vatikan, Christine Seuss.
6: Weitere Nachrichten. Der Heilige Stuhl warnt vor einem wachsenden Ungleichgewicht zwischen Militärausgaben und Entwicklungshilfe. Vor dem UN-Handels- und Entwicklungsrat in Genf forderte die vatikanische Delegation bei Handels- und Entwicklungspolitik, die Bedürfnisse der Menschen stärker in den Blick zu nehmen. Trotz zurückgehender Mittel konnten die deutschen katholischen Hilfswerke, Bistümer und Orden im letzten Jahr Hilfsmaßnahmen in aller Welt mit 537 Millionen Euro fördern. Sie unterstützten damit Projekte in den Bereichen Pastoral, Bildung, Gesundheit, Friedensarbeit und Landwirtschaft und leisteten Nothilfe in Krisengebieten. Das geht aus dem Jahresbericht der Konferenz Weltkirche hervor. In der KI-Debatte ist Angst ein schlechter Ratgeber. Das sagt die österreichische Theologin und Philosophin Claudia Paganini. Die Warnungen von KI-Tech-Forschern vor einem Kontrollverlust künstlicher Intelligenz und die Forderung, die Entwicklung zu verlangsamen, sollten ernst genommen, aber nicht dramatisiert werden. Der synodale Prozess in der katholischen Kirche der Schweiz ist im Gang, braucht aber Zeit. Diese Einschätzung äußerte der Basler Bischof Felix Gmür in einem Interview mit Radio Vatikan am Rand der Synodalitätstagung im Schloss Puchberg bei Wels, wo noch bis Donnerstag 180 Teilnehmer aus mehr als 30 Ländern die weitere Umsetzung der Weltsynode in Europa beraten. Gudrun Seiler ist für uns vor Ort.
9: Als Papst Franziskus den weltweiten synodalen Prozess ausrief, hätten viele Gläubige in der Schweiz erstmals erlebt, dass ihre Meinung ausdrücklich gefragt sei, sagte Gmür. Später sei von den Ergebnissen der Befragungen weniger sichtbar gewesen.
10: Aber der Prozess ist im Gang und dauert. Und ich bin sehr hoffnungsvoll, dass der sich jetzt implementiert, nach und nach. Und es kommt immer auf die Leute vor Ort drauf an. Also es ist fast ein innerer Widerspruch, wenn der Bischof Synodalität sozusagen von oben verordnet. Das kann nicht gut gehen. Die muss auch von den Gläubigen herkommen.
9: Besondere Bedingungen schafft dabei die kulturelle Vielfalt der katholischen Kirche in der Schweiz. Rund 40% der Gläubigen sind laut Gmür Ausländer, in Genf liegt der Anteil bei mehr als der Hälfte. Gerade die Begegnungen bei synodalen Treffen über die Jahre hätten ihm persönlich gezeigt, wie stark die kulturelle Herkunft den Glauben prägt, sagte Gmür. Als wichtiges Thema für die katholische Kirche in der Schweiz nennt der Bischof außerdem die Rolle von Frauen.
10: Was noch viele Menschen in der Schweiz wünschen, und auch ich, ist, dass die Frage, wie Frauen in pastorale Dienste besser eingebaut werden können und anerkannt werden können,

0: 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Ganz herzlich und persönlich, nicht nur virtuell, verabschiedet sich für heute am Mikrofon Birgit Pottler. 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
1: 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Es ist gleich 20:40 Uhr.

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